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Schnauze, Alter. Du bist reich geworden. Wie schaffen wir dich denn jetzt? Mit deinem Gott.

Wer vom Floh?

0: mitgebracht. Ich habe nicht etwas mitgebracht.
1: Das selbe kann ich nicht mitgebracht haben. Ich darf es mir.

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0: Ich nehme dich weiter. Du bist leicht geworden. Wie bestrafen wir dich denn jetzt? Mit deinem ganzen Trans-Scheiß. Ich würde sagen, Splitterverbot. Oder was geht ab, Alter?
1: Verantwortlich für diese Sendung war Tobias Breuer.

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Heute ist es überwiegend sonnig. Die Tageshöchsttemperaturen liegen zwischen 22 Grad direkt an der Ostsee und 30 Grad dann im Binnenland. Der Wind ist schwach unterwegs und kommt aus östlichen bis südöstlichen Richtungen. Die kommende Nacht ist dann meistens klar und die Temperaturen fallen auf 16 bis 12 Grad direkt am Bodden rund um 18 Grad und alles bei einem schwachen Wind aus Richtungen um Südost. Morgen dann sonnig, ab dem Nachmittag gibt es dann ein paar Schleierwolken, es bleibt aber trocken. Die höchsten Temperaturen liegen zwischen 30 und 34 Grad, direkt am Bodden rund um 25 Grad. Der Wind schwach bis mäßig aus Richtungen um Südost. Die Nacht zum Sonnabend dann gering bewölkt oder klar. Die Temperaturen fallen auf Werte zwischen 20 und 26 Grad bei allgemein schwachem Wind. Und der Sonnabend selber ist dann anfangs noch mit wenigen Wolken und viel Sonnenschein ausgestattet. Später gibt es dann immer mehr Wolken, aber keinen Niederschlag. Bei höchsten Temperaturen zwischen 28 und 33 direkt am Bodden bei 25 Grad und alles bei einem schwachen Wind aus Richtungen um Nordwest. Die Gräserpollen, die fliegen zurzeit mit geringer, die Beifußpollen mit mittlerer bis hoher Intensität. 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

0: Und in der nächsten halben Stunde lassen wir mal den Jens Fischer an die Regler.
1: Ein Spion direkt aus dem Himmel ist bei uns gelandet. Engel 07.

7 wurde zurückbeordert zum englischen Geheimdienst und wir fragen uns, kennt ihr diesen Vorspann? Dann können wir ihn überspringen und gehen direkt zu

Jawohl, ich bin verrückt nach Falco. Wie viele Titel von Falco haben wir in den NDW-Runden vom Music Mix mit dabei? 2, 4 oder 6? Es sind 3. Der Kommissar, Rock Me Amadeus und Junge Römer. Die Vienna Calling kam ja später dazu und die zählt nicht mehr zu.

das war sie dann auch, die letzte Runde 10 vom Music Mix Neue Deutsche Welle. Ich hoffe, es war euch nicht zu monoton. Wenn doch, dann habe ich wenigstens zum Schluss noch die richtige Musik. Mann!

0: Der Forschertag am Ostufer der Müritz wird verschoben. Aufgrund der laufenden Nachsorge beim Waldbrandgeschehen im Müritz-Nationalpark muss der geplante Forschertag am 22. Juli auf dem Campingplatz Golterkanal leider verschoben werden. Geplant ist eine Nachholung des Termins am 19. August. Die Rangerinnen und Ranger werden derzeit für die Nachbereitung dringend benötigt. Die Maßnahmen auf der Fläche haben weiterhin höchste Priorität, sodass aktuell keine personellen Kapazitäten für die Durchführung der Veranstaltung zur Verfügung stehen. Für die entstandenen Unannehmlichkeiten wird um Verständnis gebeten. Der Forschertag am 19. August lädt ab 10 Uhr junge Forscherinnen und Forscher dazu ein, mit fachkundiger Unterstützung in das Leben der Müritz einzutauchen. Treffpunkt ist der Campingplatz C15 in Rechlin. Dort findet der beliebte Forschertag bereits zum 5. Mal statt und verspricht erneut ein echtes Abenteuer. Gemeinsam mit erfahrenen Umweltbildnerinnen und Umweltbildnern gehen die Teilnehmenden auf Spurensuche im Lebensraum Wasser. Ausgerüstet mit Keschern werden kleine Bewohner der Müritz vorsichtig eingefangen und anschließend unter dem Mikroskop genau unter die Lupe genommen. So wird sichtbar, was dem bloßen Auge sonst verborgen bleibt. Und wer nach so viel Forschergeist noch Lust auf Kreativität hat, kann sich einen Wasserskorpion auf die Hand oder gleich ins Gesicht schminken lassen. Kommt vorbei zum Forschertag am 19. August ab 10 Uhr auf dem Campingplatz C15 in Rechlin.
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0: Sagen Sie mal, was hören Sie eigentlich morgens als erstes?
1: Okay, du kleines Luder, du sitzt in der Tinte, das Spiel ist aus.
0: War die Polizei wohl wieder vor Ihnen wach, hä? Ganz schön aufgeweckt.
2: Was für eine Runde vom Music Mix. Es geht los mit zwei Katastrophen. Die erste erzählt uns Nena.

0: Da fliegt er davon. Rein rechnerisch ist damit Nena jetzt über 100 Jahre alt. Jetzt auf zur zweiten Katastrophe. Die erzählt uns Peter Schilling und sie handelt von der Terra Titanic.
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0: Schluss mit den Katastrophen, hören wir uns lieber eine wunderbare Liebesgeschichte an, in dem er es nicht gebacken kriegt, ihr zu sagen, dass er sie liebt. Stattdessen raucht er lieber 2 oder 3 Schachteln Zigaretten und hält seine Klappe.
1: Ausgerechnet mir muss das passieren. Wir haben 87 und ich, altes Trottelgesicht, hab mich verliebt. Ich sitze hier vor deinem dummen Foto und bemerke immer wieder, wie hübsch du eigentlich bist. Und wenn ich mal hochguck, dann sehe ich den Telefonhörer. Und ich denke mir, ich nehme ihn ab und ruf dich an und sag's dir einfach. Ist doch die einfachste und normalste Sache der Welt. Vorher rauch ich noch eine Zigarette. Meist rauch ich dann 2 oder 3 Schachteln und halt meine Klappe. Na, für mich bist du nicht nur hübsch. Du bist mehr für mich.

Ich habe letztens in einem offiziellen Statement gelesen, dass es verboten wurde, die Single von Clowns und Helden, Ich liebe dich, zu spielen. Es gibt nur noch die Maxi und die ist 5 Minuten 50 lang und damit Feierabend. Und jetzt Stadtführung durch Erlangen.

Und während die Typen noch auf dem Marktplatz stehen und diskutieren, fackeln die Kinder im Hintergrund ihre Schule ab. Das war der Music Mix.

0: Heute ist es überwiegend sonnig. Die Tageshöchsttemperaturen liegen zwischen 22 Grad direkt an der Ostsee und 30 Grad dann im Binnenland. Der Wind ist schwach unterwegs und kommt aus östlichen bis südöstlichen Richtungen. Die kommende Nacht ist dann meistens klar und die Temperaturen fallen auf 16 bis 12 Grad direkt am Bodden rund um 18 Grad und alles bei einem schwachen Wind aus Richtungen um Südost. Morgen dann sonnig, ab dem Nachmittag gibt es dann ein paar Schleierwolken, es bleibt aber trocken. Die höchsten Temperaturen liegen zwischen 30 und 34 Grad, direkt am Bodden rund um 25 Grad. Der Wind schwach bis mäßig aus Richtungen um Südost. Die Nacht zum Sonnabend dann gering bewölkt oder klar. Die Temperaturen fallen auf Werte zwischen 20 und 26 Grad bei allgemein schwachem Wind. Und der Sonnabend selber ist dann anfangs noch mit wenigen Wolken und viel Sonnenschein ausgestattet. Später gibt es dann immer mehr Wolken, aber keinen Niederschlag. Bei höchsten Temperaturen zwischen 28 und 33, direkt am Bodden bei 25 Grad. Und alles bei einem schwachen Wind aus Richtungen um Nordwest. Die Gräserpollen, die fliegen zurzeit mit geringer, die Beifußpollen mit mittlerer bis hoher Intensität. 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

0: Christen haben es ja manchmal nicht leicht in den sozialen Medien. Da wird jetzt ein bisschen nachgeholfen. Fun Facts ist ein neues, unterhaltsames Nachrichtenformat, das Fakten durch Humor und Prominenz zu mehr Reichweite verhilft. Bekannte Faktenfans präsentieren humorvoll und konstruktiv, was wirklich wichtig ist. So wird den Fakten auf die Sprünge geholfen und den Menschen aus dem Sofa. Die Hosts wechseln täglich, denn Fun Facts ist ein Gemeinschaftsprojekt. Statt Hetze, Heuchelei und Hass bieten Fun Facts Humor, Haltung und Hoffnung. Und weil es ja hier bei uns im Lande demnächst eine Landtagswahl gibt, gibt es auch eine Regionalausgabe von Fun Facts. In der sollen also Themen von vor Ort behandelt und über die entsprechende Plattform von Fun Facts in ganz Deutschland bekannt gemacht werden. Damit das auch klappt, werden die Zuschauerinnen und Zuschauer gefragt, was bewegt euch gerade in eurer Stadt? Und das Ganze wird dann mit dem Recherchepartner Korrektiv zusammen aufgearbeitet. Die Musikerin Soki ist als Host der Podcast-Aufzeichnung im Bürgersaal Waren mit dabei. Soki ist Musikerin, Antifaschistin, Ossi und Mutter. Sie spricht, schreibt, musiziert und argumentiert für eine befreite Gesellschaft, in der alle berechtigt und befähigt sind, ihr Leben selbstbestimmt und das Miteinander solidarisch zu gestalten. Die Veranstaltung im Warener Bürgersaal wird aufgezeichnet. Mit der Teilnahme an der Veranstaltung stimmen Besucherinnen und Besucher der eventuellen Nutzung von Bild- und Tonaufnahmen ihrer Person uneingeschränkt zu. Die Karten für Fun Facts mit Soki und Überraschungsgast gibt es in der Waren Müritz Information oder online unter bürgersaal-waren.de. Der Preis sind 25 Euro und die Veranstaltung selber findet übrigens statt am 26. August um 19 Uhr.
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0: in der nächsten halben Stunde lassen wir mal den Jens Fischer an die Regler.
1: Oh Mann, oh, ist doch noch mitten in der Nacht. Was soll das denn jetzt hier für ein Lärm?
2: Ben,

Ja, leider, der Kommissar hat auch nichts rausgefunden. Ist wahrscheinlich rechtens, dass wir alle erst mit 70 oder 75 oder vielleicht sogar erst 80 in Rente gehen dürfen. Und niemand fragt mich mal wieder, was ich will.

0: dir gefällt?
1: Eine der Bands, die mehrere Hits zu NDW-Zeiten hatten, ist Jawoll gewesen. Rendezvous haben wir jetzt dabei. Ich hab dich seit langem nicht gesehen. Und an euch die Frage, wie viele Titel von Jawoll haben wir im NDW Music Mix mit dabei? 2, 4 oder 8? Es sind
0: 3.
1: Taxi, ich bin verrückt nach dir und jetzt Rendezvous.

Das Gleiche können wir doch mal bei Paso Doble fragen. Wie viele Hits hat ein Paso Doble? Wie viele davon sind natürlich auch im Music Mix vertreten? 2, 4 oder 5? Es sind 3. Computerliebe, Fantasie und

0: Verantwortlich für die nun folgende Sendung ist Margitta Beisheim.
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0: Vom Sternenkind von Karin Jeckel. Abends, wenn die Kinder auf der Erde schlafen gehen, wird das Sternenkind wach. Es reckt sich und streckt sich, dass seine Hängematte zwischen den Sternenspitzen schwankt. Nachdem es dreimal gegähnt hat, schwingt es sich auf die Beine und macht erst einmal 12 Kniebeugen und 10 Hampelmänner zum Warmwerden. Da es auf seinem Stern kein Wasser gibt, nimmt das Sternenkind rasch ein Sandbad und schrubbt sich tüchtig ab, bis es am ganzen Körper wie frisch geputztes Silber schimmert. Schließlich kämmt es seine Haare, dass die Sternschnuppen nur so in die Nacht hinaus zischen, und wirft seinen Umhang aus Milchstraßensternen um. Im Weltall ist es nämlich ziemlich kalt. Zum Frühstück gibt es Astronautenfutter, das der Mondmann aus einer Mondrakete stibitzt hat. Und natürlich einen großen Schluck köstlich frischer Milchstraßenmilch. »Hm«, sagt das Sternenkind, »lecker«, und dann springt es endlich zum Spielen in die Nacht hinaus. Zuerst bläst es ein wenig auf der Sternenflöte,

oder zischt oder Feuer spuckt. Das Sternenkind klammert sich einfach mit Händen und Beinen fest und jauchzt vor Vergnügen, dass die Mondberge wackeln. Neulich hat es mit seinem Sternenlasso nur knapp einen Kometen verfehlt, der alle 100 Jahre einmal ganz nah an der Erde vorbeisaust. Wäre das Lasso eine halbe Sternlänge länger gewesen, hätte das Sternenkind es geschafft. Dann hätte es sich auf dem Kometen ganz nah an deinem Fenster vorbeigeschwungen und dir aus funkelnden, glitzernden Augen direkt ins Gesicht geschaut. Und vielleicht hätte es dir sogar eine Handvoll Sternenstaub geschenkt. Wie Regen hätte das Sternenkind ihn auf dich herunterrieseln lassen, golden oder seifenblasenbunt, eine herrliche Traumnacht lang. Ihr wärt in den Wolken Trampolin gesprungen, hätte das Mondkalb ein wenig geneckt und den grünen Anzug eines Marsmenschen versteckt. Und erst mit dem dritten Hahnenschrei wäre der Schabernack wieder vorbei gewesen. Doch leider war das Lasso zu kurz, mit dem das Sternenkind sich Kometen fängt, und die Sache ging schief. Ein Viertelstündchen war das Sternenkind traurig. Es schmollte und warf Sand auf die Erde, der dort mitten im Sommer als Graupelschauer oder Hagel ankam. Doch gleich lachte das Sternenkind wieder, denn Streiche spielt es für sein Leben gern. »Huhu, hallo«, rief es in den Weltraum hinaus und stellte sich vor, dass du es hörst. »In 100 Jahren probiere ich es wieder. 100 Jahre sind schnell vorbei.« Dann legte es sich müde in seiner Hängematte zwischen den Sternen schlafen. Soeben ging nämlich die Sonne auf.

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Regional- und Eiszeit. Und das beste Kontrastprogramm dazu ist natürlich, wenn die Sonne stehen bleibt und eine Hitzewelle auf uns zukommt. Die Wüste lebt.

Das mit den sinnfreien Texten in der NDB-Zeit hatte ich schon erwähnt. Wir haben ein wunderschönes Beispiel jetzt dafür. Joachim Witt, Tritra Trolala. Ich bin euer Herbergsvater und sage... Der Text in diesem Titel erschöpft sich auch ziemlich, denn außer "Ey, lasst das sein, Kinder, ihr seid wohl ganz versessen", passiert auch nicht mehr viel.

In unseren NDW-Runden haben wir zwei Titel, die Ich liebe dich heißen. Den einen solltet ihr kennen, ist von Clowns und Helden. Und den anderen, der war nicht so erfolgreich, finde ich aber toll. So viel. Und ich

0: Heute ist es überwiegend sonnig. Die Tageshöchsttemperaturen liegen zwischen 22 Grad direkt an der Ostsee und 30 Grad dann im Binnenland. Der Wind ist schwach unterwegs und kommt aus östlichen bis südöstlichen Richtungen. Die kommende Nacht ist dann meistens klar und die Temperaturen fallen auf 16 bis 12 Grad direkt am Bodden rund um 18 Grad und alles bei einem schwachen Wind aus Richtungen um Südost. Morgen dann sonnig, ab dem Nachmittag gibt es dann ein paar Schleierwolken, es bleibt aber trocken. Die höchsten Temperaturen liegen zwischen 30 und 34 Grad, direkt am Bodden rund um 25 Grad. Der Wind schwach bis mäßig aus Richtungen um Südost. Die Nacht zum Sonnabend dann gering bewölkt oder klar. Die Temperaturen fallen auf Werte zwischen 20 und 26 Grad bei allgemein schwachem Wind. Und der Sonnabend selber ist dann anfangs noch mit wenigen Wolken und viel Sonnenschein ausgestattet. Später gibt es dann immer mehr Wolken, aber keinen Niederschlag. Bei höchsten Temperaturen zwischen 28 und 33 direkt am Bodden bei 25 Grad und alles bei einem schwachen Wind aus Richtungen um Nordwest. Die Gräserpollen, die fliegen zurzeit mit geringer, die Beifußpollen mit mittlerer bis hoher Intensität. 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
2: Leipziger Pfeffermühle macht Urlaub vom Gehirn im Warener Bürgersaal. Grundsätzlich müssen wir davon ausgehen, dass man zum Denken auch ein Gehirn benötigt. Jedenfalls behauptet das die Wissenschaft. Was aber bleibt übrig, wenn wir Urlaub vom Gehirn machen? Rein physisch gesehen ist Denken ein Prozess, der abhängig ist von der Anzahl der Synapsen. Je mehr Windungen das Gehirn hat, desto mehr Gehirnoberfläche passt in den Schädel und umso klüger der Mensch. Wenn Sie, liebe Zuhörerinnen und Zuhörer von der jungen Viererbande Mandy Neukirchner, Ada Scholl, Elisabeth Sonntag und Lena Wiebrich am 13.08. um 19.30 Uhr aufgefordert werden, ihr Gehirn wenigstens mal für 2 Stunden zu beurlauben, dann doch nur, damit sie nach dieser kleinen Auszeit alte Gedanken und Meinungen noch einmal neu betrachten sollen. Ein Mädelsabend mit Humor, einem Quäntchen Leichtigkeit und viel Verständnis für den Nachbarn. Lassen Sie sich von den 4 Pfeffermüllerinnen an der Hand nehmen und von allen Blindgängern des Alltags befreien. Vor allem aber bleiben Sie dabei immer schön entspannt. Denn wie sagte schon Karl Valentin, Ich freue mich, wenn es regnet, denn wenn ich mich nicht freue, regnet es auch. Urlaub vom Gehirn ist ein Notfallhilfeprogramm für Misanthropen mit wenig Kontakt zur Wirklichkeit, aber auch für Menschen, die sich einfach mal amüsieren wollen. Karten für die Leipziger Pfeffermühle und ihr neues Programm Urlaub vom Gehirn gibt es in der Waren Müritz Information und online unter www.bürgersaal-waren.de. Der Normalpreis für das Programm liegt bei 28 Euro. Für SchülerInnen und StudentInnen kostet es 18 Euro.
3: Hallo Xi.
4: Ene mene mu, heraus bist du. Heraus bist du noch lange nicht. Musstest sagen, wie alt du bist. 1, 2, 3, 4. 1, 2, 3, 4. Du, das ist alles, was du willst. Nur eins, das nicht.
3: Bin dabei, bei Music Mix natürlich.

Und wenn wir dann schon mal hier sind, dann gehen wir doch mal rein in dieses wunderhübsche Gebäude am Türsteher vorbei. Da gibt es einen Schlitz, da stecke ich jetzt mal Geld rein und dann geht der Vorhang auf.

Damit hätten wir unsere niederen Instinkte auch bedient. Gehen wir jetzt rüber in die Science-Fiction-Ecke zu Kurt vom Saturn oder warte, war es vielleicht doch eher Fred vom Jupiter?

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4: Hallo, liebe Kinder. Die Geschichte, die ich euch vorlese, hat Isabel Abedi geschrieben. Glubs Erdenurlaub. So wie die Menschenkinder auf der Erde wohnen, so lebte Glub das Marsmännchen auf dem Mars, einem großen roten Planeten im Weltall. Urlaub machen Marsmenschen natürlich auch. Und am ersten Tag nach den Sommerferien saß Glub mit großen leuchtenden Augen im Erzählkreis von Mars Kindergarten. Na, auf welchem Planeten habt ihr eure Ferien verbracht? Fragte die Erzieherin. Ich war auf dem Saturn, sagte Glub. Und ich auf der Venus, rief Glibbel. Und ich auf dem Merkur, piepste Glibbelchen, der noch ein sehr kleines Marsmännchen war. Und du, fragte die Erzieherin Glub, als die anderen mit Erzählen fertig waren, zu welchem Planeten bist du denn gereist? Ich war auf der Erde, sagte Glub. Da wurde es ganz still. Auf der Erde war noch keiner gewesen. Wie sieht die Erde denn aus? Fragte Glub. Vom Weltall aus, sagte Glub, ist die Erde eine blau-weiße Murmel. Aber von nahem ist sie noch viel schöner. Wie denn? Fragte Glibbel. Bunt, sagte Glub. Es gibt gelben Sand, türkises Wasser, grüne Wiesen, braune Erde, graue Straßen, rote Ampeln. Ampeln? Unterbrach ihn Glub. Was sind denn Ampeln? Zauberlichter, erklärte Glub. Wenn sie rot sind, bleiben die Menschen stehen. Bei grün gehen sie. Ist echt lustig. Und wie sind die Menschen, Glibbelchen kippelte vor lauter Neugier fast von seinem Hocker. Hast du welche kennengelernt? Glub wurde grün, von oben bis unten. Da wurde es im Mars-Kindergarten noch stiller. Grün wird ein Marsmännchen nämlich nur, wenn etwas Besonderes geschehen ist. Ich habe ein Menschenmädchen kennengelernt, sagte Glub leise. Oh, hauchte Glub. Machte Glibbel. Und, piepste Glibbelchen? War sie hübsch? Hatte sie Hörner? Oder Flügel oder Hängeohren? Hatte sie 8 Nasen und 17 Münder und 4 Millionen Augen? Quatsch, sagte Glub.

Was ist das, ein Kuss? Fragte Glöbelchen. Zeig mal, hast du ihn dabei? Glub schüttelte den Kopf. Hilfesuchend sah er zur Erzieherin. Die war zum Glück selbst einmal auf der Erde gewesen. Ein Kuss, erklärte sie den anderen, ist etwas ganz Besonderes. Damit zeigen sich die Menschen, dass sie sich lieb haben. Stimmt's, Glub? Glub konnte nur nicken. Er schloss die Augen und konnte den Kuss des Menschenmädchens wieder fühlen. Ganz weich war er gewesen und nach irgendetwas Wunderbarem hatte er geschmeckt. Nach Himbeereis. Aber das gibt es nur auf der Erde. Genau wie Küsse.

0: Sollte Sie jemand fragen, wie tief das Wasser im Tollensesee ist, dann fragen Sie doch einfach Herrn Fischer. Die nächste halbe Stunde auf
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wichtige NDW-Titel im Music Mix und wir haben Sommer, dann sollten wir auch sommerliche Musik spielen. Also nehmt euer Radio und stellt es auf das gute alte analoge UKW ein und sofort wird für euch ertönen Sommersprossen von UKW.

0: Zum Sommerurlaub gehört natürlich nicht nur Meer und Wasser, sondern auch Berge. Und möglichst hohe noch dazu, besungen jetzt von Fräulein Menke.
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0: Heute ist es überwiegend sonnig. Die Tageshöchsttemperaturen liegen zwischen 22 Grad direkt an der Ostsee und 30 Grad dann im Binnenland. Der Wind ist schwach unterwegs und kommt aus östlichen bis südöstlichen Richtungen. Die kommende Nacht ist dann meistens klar und die Temperaturen fallen auf 16 bis 12 Grad direkt am Bodden rund um 18 Grad und alles bei einem schwachen Wind aus Richtungen um Südost. Morgen dann sonnig, ab dem Nachmittag gibt es dann ein paar Schleierwolken, es bleibt aber trocken. Die höchsten Temperaturen liegen zwischen 30 und 34 Grad, direkt am Bodden rund um 25 Grad. Der Wind schwach bis mäßig aus Richtungen um Südost. Die Nacht zum Sonnabend dann gering bewölkt oder klar. Die Temperaturen fallen auf Werte zwischen 20 und 26 Grad bei allgemein schwachem Wind. Und der Sonnabend selber ist dann anfangs noch mit wenigen Wolken und viel Sonnenschein ausgestattet. Später gibt es dann immer mehr Wolken, aber keinen Niederschlag. Bei höchsten Temperaturen zwischen 28 und 33 direkt am Bodden bei 25 Grad und alles bei einem schwachen Wind aus Richtungen um Nordwest. Die Gräserpollen, die fliegen zurzeit mit geringer, die Beifußpollen mit mittlerer bis hoher Intensität. 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
2: Der Music Mix im Mediatop Sommerradio mit neuer deutscher Welle und dem Typen, der immer noch glaubt, dass er mit 3,10 Mark an der Tankstelle

Also, Hefte und Taschenrechner raus, wir rechnen nach. Markus singt und kostet Benzin auch 3,10 Mark. Scheißegal, es wird schon gehen. 3,10 Mark umgerechnet in Euro sind 1,58 Euro. Und ich glaube, Markus, dafür kriegst du heutzutage kein

Was für ein Burner von Paso Doble, Computerliebe. Da möchte man auch gerne die Maxi spielen, aber halt, die ist so komisch. Deswegen verkneife ich mir das leider nach 3,5 Minuten dann schon. Schluss. Und wenn es mal mit der Computerliebe nicht klappt, dann gebt doch eine Annonce auf, so wie in der Data drin steht: Neue Männer braucht das.

0: Wir gehen jetzt ganz weit zurück ins Jahr 1980 zum Anfang der neuen deutschen Welle. Damals erschienen Rheingold und Dreiklang Dimensionen und der Titel gilt bis heute als einer der ersten NDW-Stücke überhaupt.
1: Music Man.

eine neue deutsche Welle Music Mix Runde auch ein kultiges Ende. Und dafür ist kaum ein Titel besser geeignet als Nenas Irgendwie, Irgendwo, Irgendwann. 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

0: herzliche Einladung zur Autorinnenlesung mit Rike Reiniger am Freitag, den 14. August um 17.30 Uhr im Brigitte Reimann Literaturhaus in Neubrandenburg. 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

0: Heute ist es überwiegend sonnig. Die Tageshöchsttemperaturen liegen zwischen 22 Grad direkt an der Ostsee und 30 Grad dann im Binnenland. Der Wind ist schwach unterwegs und kommt aus östlichen bis südöstlichen Richtungen. Die kommende Nacht ist dann meistens klar und die Temperaturen fallen auf 16 bis 12 Grad direkt am Bodden rund um 18 Grad und alles bei einem schwachen Wind aus Richtungen um Südost. Morgen dann sonnig, ab dem Nachmittag gibt es dann ein paar Schleierwolken, es bleibt aber trocken. Die höchsten Temperaturen liegen zwischen 30 und 34 Grad, direkt am Bodden rund um 25 Grad. Der Wind schwach bis mäßig aus Richtungen um Südost. Die Nacht zum Sonnabend dann gering bewölkt oder klar. Die Temperaturen fallen auf Werte zwischen 20 und 26 Grad bei allgemein schwachem Wind. Und der Sonnabend selber ist dann anfangs noch mit wenigen Wolken und viel Sonnenschein ausgestattet. Später gibt es dann immer mehr Wolken, aber keinen Niederschlag. Bei höchsten Temperaturen zwischen 28 und 33 direkt am Bodden bei 25 Grad und alles bei einem schwachen Wind aus Richtungen um Nordwest. Die Gräserpollen, die fliegen zurzeit mit geringer, die Beifußpollen mit mittlerer bis hoher Intensität. 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
2: Ja, Leute, heute ist der 12. August und ihr hört uns, das Bodenpanorama von 98.1. Heute hier im Studio, ich natürlich, Monika Schilling, aber ich habe heute einen tollen Techniker an meiner Seite, der Georg, der sonst hier sitzt. Der hat sich nämlich verabschiedet zum Feiern, aber wir konnten Max gewinnen.
3: Ja, genau, also diejenigen, die schon sehr lange Radio 98.1 hören, die werden mich vielleicht noch kennen. Ich bin Max Mattis. Genau, ich freue mich heute mal mit dir die Sendung zu machen und ich sag mal, eure Sendung ist ja bekannt dafür, nicht nur, dass sie die Themen bespricht, die in Greifswald gerade so passieren, sondern tatsächlich hier im Radio auch dafür, dass sie regelmäßig alle oder fast alle Mikrofone in Verwendung hat, weil ihr immer so tolle Gäste habt und so auch heute wieder.
2: Boah, das geht runter wie Öl, weil Georg ist bei uns der Mann, der die Technik macht und für die Ordnung sorgt. Ich bin diejenige, die draußen umherrennt und die Leute einfängt. Und wen habe ich heute eingefangen? Zwei Leute vom Klecks. Die Mehrzahl der Menschen in Greifswald kennt das Klecks. Würdet ihr euch jetzt mal bitte vorstellen?
4: Ja, hallo, ich bin Yvonne Görs. Ich bin im Klecks Jugendsozialarbeiterin, hauptamtlich und ehrenamtlich beim Medienzentrum Greifswald e.V. beschäftigt.
5: Ja, hallo, ich bin Marcel Rech und ich bin Vorstandssprecher des Stadtjugendrings Greifswald und wir sind so die Träger des Jugendzentrum Klecks.
3: Okay, und vielleicht ganz kurz noch, du hast, Moni, gerade gesagt, viele Leute kennen das Klecks, das ist natürlich richtig, ich bin auch schon mal da gewesen. Für die, die es nicht können, also das ist ein Jugendzentrum und es ist gar nicht weit weg von uns, Lange Straße 14, das heißt, unsere Gäste sind heute nur einmal die Straße runtergelaufen und schon sind sie hier. Vielleicht steigen wir mal ganz kurz ein, so für die es noch nicht da waren, beschreibt mal so das Klecks. Was kann man da alles finden? Was macht ihr da so?
4: Ja, das Klecks ist ein offenes Kinder- und Jugendhaus. Wir haben verschiedene Vereine im Haus, die aktiv sind, hauptsächlich im Ehrenamt. Der Stadtjugendring ist der Träger, das hatte Marcel ja schon erwähnt. Und es gibt bei uns ganz viele Dinge, die man machen kann. Wir haben 3D-Drucker, die man ausprobieren kann. Wir haben eine Siebdruckwerkstatt, wir haben einen Bandproberaum. Wir haben eine Spielegruppe, die bei uns analog Montagsspiele spielt. Wir haben die Computerspielschule am Start, die dienstags immer digitale Spielwelten aufbaut und dort unterstützt, wenn es Fragen gibt und auch Eltern mal nachfragen wollen, was macht eigentlich mein Nachwuchs so im digitalen Spielbereich. Ja, und dann gibt's ja die ganzen Vereine bei uns im Haus, den Allgemeinen Deutschen Fahrradclub, der hatte heute wieder seine Fahrradwerkstatt. Man kann vorbeikommen und sich helfen lassen, wenn man beim Fahrrad was repariert haben möchte. Wir haben den Pfadfinderbund mit dem Stamm in Enontekiö, der mittlerweile auf 150 Personen angewachsen ist. Da gibt's immer jeden Tag viele Leute, die Gitarre spielen, in Kluft rumrennen und auf dem Hof was machen oder ihre Jurte aufbauen und das lernen, damit sie dann am Wochenende in den Wald fahren kann und da auf Wanderschaft gehen kann. Ja, dann haben wir die Veranstaltungsgruppe Proton, also Jugendinitiative Proton im Haus, die im Ehrenamt die gesamten Konzerte

0: könnt ihr sprayen. Ja, dann gibt es noch politische Vereine bei uns im Haus, die Linksjugend, der Infoladen Analog. Es gibt das Bündnis oder Aktionsbündnis Queer, die sich um LGBTQ+-Szene bemühen. Genau.
1: Hm. Vielleicht so. Es war ja jetzt eine Menge. Ja. Es war ja ein Riesending. Also ein paar habe ich mir gemerkt. Aber sowas kommt ja nicht von heute auf morgen. Und wir hatten vorhin schon mal drüber geredet. Also wir, Max und ich, waren denn uns sehr uneins, wie lange gibt es das Klicks?
2: Okay. Und du hattest irgendwie gehört 13 Jahre. Ich habe gesagt 35. Vielleicht klären wir diese Frage gleich nach dem nächsten Song und sprechen dann auch darüber, wie es entstanden ist. Aber wir wollen natürlich auch über die Herausforderungen der Gegenwart sprechen und über die Rolle, die der Stadtjugendring bei dem Ganzen eigentlich spielt. Also das und noch einiges mehr haben wir bis 20 Uhr mit euch vor.
1: Genau. Dann jetzt, macht Max jetzt Musik.
2: Genau, und ihr habt euch Musik gewünscht, und zwar Cora E. mit Schlüsselkind. Yvonne, magst du ganz kurz sagen, warum gerade dieser Song?
0: Ja, also wir haben ja viele Kinder und Jugendliche, denen es zu Hause nicht so gut geht, und ich finde, der Song bringt das ganz gut rüber.
2: Ja, das stimmt. Und das ist einer, glaube ich, der ältesten deutschen Hip-Hop-Songs aus den 80ern schon. So ist Hip-Hop damals irgendwie in Deutschland gestartet, und wir hören mal rein. Cora E. mit Schlüsselkind.

0: Cora E. mit Schlüsselkind hier auf Radio 98.1 bei Boddenpanorama.
1: Ja, wir heute, Boddenpanorama, zwei Gäste und zwar aus dem Klecks. Nicht nur aus dem Klecks, wir haben auch einen Vertreter des Stadtjugendrings hier. Der kommt natürlich auch noch zu Wort. Aber als erstes, Yvonne, würde ich dich gerne fragen, erzähle bitte etwas über die Geschichte. Denn so wie wir vorhin schon gehört haben, bist du diejenige, die am längsten in der Einrichtung arbeitet und den ganzen Anfang miterlebt hat.
2: Ja, also das Haus selber ist ja 1880 erbaut worden. Damals hat Quistorp als Architekt das erbaut. Deshalb ist es auch unter Denkmalschutz. Und das war damals ein Waisenheim, ein Knabenwaisenheim. Nach dem Krieg wurde es dann zum Kinderheim in der DDR. Und nach der Wende ist es dann leergezogen worden. Das Jugendamt zog halb ein und es waren Räume leer. Und das Jugendamt fragte, wer hat Bock? Und dann sind wir 91 mit dem Stadtjugendring, also ich war da noch nicht dabei, ist 91 im November der Stadtjugendring dort eingezogen und hat sich gegründet. Der hatte seine Geschäftsstelle dort. Dann zog der Allgemeine Deutsche Fahrradclub ein. Und ich bin eigentlich dazu gekommen, weil ich habe sehr lange nach der Wende für DD64 gekämpft. Das war damals ein Jugendsender, den wir in Greifswald hatten. Und ich fand das so schade, dass der leider abgeschaltet wurde. Ich war auch im Silvester 91 in Berlin und hatte sozusagen die letzte Sendung. Da war ich sogar in der Naleperstraße zur Sendung hingegangen und da waren wir auch on air. Das war total schön und waren danach dann an der Mahnwache, die am Fernsehturm zu dem Zeitpunkt war. Mhm. Und am 1.1. war es dann abgeschalten in MV. Da rauschte es dann nur noch auf der Frequenz und da waren wir alle so traurig. Wir hatten damals noch eine Großdemo gestartet in Schwerin, sind da mit Bussen hingefahren. Die Gewerkschaft hatte unterstützt, aber es war allen egal. Der Ministerpräsident, der abends mal in Greifswald war, den hatten wir am Rathaus abgepasst, der meinte zu uns, ach, rutscht uns mal den Puckel runter. Und da dachten wir so als Jugendliche, wir waren da noch sehr jung, okay, also da müssen wir irgendwas tun. Wir müssen jetzt selbst aktiv werden, weil wir werden hier nicht gehört. Die haben kein Interesse daran. Dann haben sie ja NDR sozusagen das Sendegebiet gegeben. Und damit war der Todesstoß. Und dann haben wir gesagt, wir müssen hier aktiv werden und haben damals Jugendmedien Greifswald e.V. gegründet. Aha, 92 im März und sind dann ins Klecks eingezogen, weil halt Räume zur Verfügung standen und haben den Stadtstreicher rausgebracht, das erste Magazin monatlich für die Stadt und dann später die Nikedela und haben sozusagen uns da in dem Bereich der Medien aktiviert.
0: Okay, und ich weiß ja, wir haben ja hier bei Radio 98.1 auch noch einen Kollegen, den Alex Pelemann, der ist jetzt quasi so im Außenbereich, aber er macht immer noch seine Zonic Radio Show hier bei uns. Der war ja damals auch in der DT64 Bewegung dann nach der Wende aktiv hier in Greifswald und ich finde das auch irgendwie ein bisschen lustig, dass es um einen Radiosender ging und daraus dann quasi ein Jugendzentrum entstanden ist und bis hin zur Jugendsozialarbeit, die du dann ja auch heute machst, richtig?
2: Genau, also Alex war damals beim Jugendmedien Greifswald e.V. und hat da das Sonic rausgebracht. Das war ja erst eine Printausgabe, die handkoloriert wurde. Die habe ich sogar noch zu Hause, sehr schön. Und ist dann irgendwann ins Pariser abgewandert, weil dann da wieder Fördermittel waren. Man musste ja immer gucken, wo gibt's Gelder. Wir hatten zum Anfang so einen PC von der Gewerkschaft und hatten dann PageMaker. Das war so ein Programm, mit dem man damals sowas erstellt hat. Und dann haute aber die ganze Formatierung nicht hin, als wir bei der Druckerei waren, um das auszudrucken. Und dann sah die zweite Ausgabe sehr lustig aus. Also es waren halt viele Fehler. Und das war aber schön, im Ehrenamt das zu tun. Genau.
0: Und ja, wie ging es dann weiter? Also ihr habt quasi angefangen mit diesen Medien, die ihr da rausgebracht habt, selbst geschrieben habt, selbst produziert habt. Und ja, wie hat es sich dann zu dem entwickelt, wofür man das Klecks quasi heute kennt? Also es finden Konzerte statt, es findet Jugendsozialarbeit statt. Genau, du bist ja da auch sehr involviert schon seit Jahren.
2: Ja, was denn immer zur Jugendkultur dazugehört, ist ja, dass man gerne tanzen geht. Mhm. Ist, glaube ich, heute auch noch so. Und Live-Musik war damals das große Ding und wir hatten in dem Haus ja einen Saal und dann wurde damals die Firma abgerissen, wo jetzt die Sporthalle steht. Da waren wir immer viel, das war so ein Jugendclub. Und dann meinten wir, okay, da müssen wir halt selber jetzt unsere Disco machen und Bands ranholen. Und damals hatte ein Verein sehr viel Geld bekommen aus einem Programm, das hieß Aktionsprogramm gegen Aggression und Gewalt. Die hatten 60.000 Mark und sollten eigentlich eine Kita kriegen auf dem Hof in der langen Straße, vorne Lange Straße 2, wo jetzt der ehemalige OB dann auf dem Grundstück sein Haus gebaut hat, weil die Kita dann doch abgerissen wurde. Und nun hatten die Förderkohle, keinen Raum. Und dann hatten wir gesagt, na kommt ins Klecks, dann machen wir hier halt Jugendarbeit. Die hieß ein allgemeines Jugendzentrum. Und mit denen gemeinsam haben wir dann Proton gegründet. Mhm. Ne, haben die Technik gekauft und haben dann da, ich glaube 93, angefangen halt unsere eigenen Veranstaltungen zu machen.
1: Also ich habe da noch mal eine Frage, und warum heißt es Klecks?
2: Sascha, der damals auch ganz aktiv im Haus war, der hat das einfach Klecks genannt. Keine Ahnung, dann fanden das alle irgendwie cool mit X, das passt doch und kleingeschrieben, okay, dann nennen wir das jetzt Klecks.
1: Mhm. Ah ja, mhm. So entstehen Namen, so entstehen Namen, die ins Ohr gehen, ja, kurz, genau. Knackig. Ja, also die Geschichte ist ja schon so eine, möchte nicht sagen typische Wendegeschichte, aber doch viel und oft passiert. Also ich kenne das noch aus meiner Zeit, also 1990, komme ja aus dem Havelland, aus Rathenow, ersten freien Jugendclub gegründet und welche Probleme man hatte und wir kannten uns ja alle nicht aus. Also EVs gründen und so. Du hast das jetzt hier so runtergespult, aber ich weiß, wie schwer es ist, Leute zu finden, einen Verein zu gründen in den 90ern, wo keiner Ahnung von nichts hatte. Und da Leute zu finden, Vorstandsarbeit zu machen. Wie war es denn bei euch? Waren da gleich Leute da, die hier geschrien haben? Oder habt ihr vielleicht Hilfe gehabt aus dem Westen?
2: Also Hilfe aus dem Westen gab es nicht. Aber wir hatten ja den Stadtjugendring, der sich gegründet hatte. Und da gab es Leute, die so ein bisschen Ahnung hatten. Und mit denen haben wir viel gemeinsam gemacht. Die haben uns dann auch unterstützt. Und dann gab es ja auch das Amtsgericht. Die haben einen auch erklärt, wie es geht. Es gab so Broschüren, wo dann drin stand, wie gründe ich einen Verein? Also 7 Gründungsmitglieder und so weiter und so fort. Und das war eigentlich unkompliziert. Das hat man irgendwie gemacht. Und später kamen dann die ganzen Auflagen. Ja. Ja, wir haben ja später auch Mitarbeiter gehabt. Das ist ja Wahnsinn, wenn Leute bei dir angestellt sind, was man da alles beachten muss mittlerweile. Das ist echt viel Arbeit.
1: Na, und ich kenne das noch, also da haben sich ja auch viele Vereine mit tot gemacht, ja. Also ich habe es in meiner Ära oft erlebt, dass eben Mitarbeiter eingestellt worden sind, dann kamen die Probleme, ob Steuern, ob Krankenkasse, du hattest niemanden, der durchgesehen hat und diese Vereine sind dann in irgendeiner Weise zum Schluss vor Gericht gelandet, ja.
0: Vielleicht noch ein ganz anderes Thema. Es gab damals ja dann sicherlich auch in den sogenannten Baseballschlägerjahren immer die Konfrontation mit Nazis. Wie war das bei euch?
2: Ja, das war relativ schlimm. Also wir haben da sehr oft so Art Überfälle aufs Haus gehabt. Oh. Also leider war es an der Tagesordnung. Man ging auch nicht nachts alleine über den Wall oder so. Es war sehr viel, wir hatten auch sehr viel mit Rechtsradikalen Probleme. Rechtsradikale hatten in den Zeiten auch Häuser besetzt in der Stadt. Das wissen mittlerweile gar nicht mehr so viele.
0: Das heißt, die kamen auch zu euch dann ins
2: Zentrum? Genau, die kamen dann nachts in der Horde und haben dann das Haus angegriffen mit Steinen und so. Also wir haben da so einige Vorfälle gehabt. Ich bin froh, dass das dann irgendwann abebnete und nicht mehr war. Leider hat es jetzt wieder zugenommen. Also wir hatten ja jetzt mehrere sozusagen Scheibeneinwürfe, auch vom Hof aus. Wir hatten ja diese Brandsatzgeschichte kurz vor Corona 2019, wo wohl ein Jugendlicher versucht hat, da vor der Haustür das Haus in Brand zu setzen. Also es ist immer, also es war zwischendurch fast weg und ist leider jetzt wieder da. Und deshalb ist für uns auch wichtig, dass wir uns demokratisch aufstellen, dass wir ganz oft demokratische Sachen machen. Aber da kann ja Marcel nachher noch was zu sagen.
0: Okay. Ja, das ist ja auch interessant zu wissen, denn ich sag mal, wenn man hier so in Greifswald auch den öffentlichen Diskurs verfolgt, dem Klecks wird ja manchmal so ein bisschen vorgeworfen, ihr seid irgendwie zu einseitig links oder so. Und das hat man vielleicht auch jetzt, wenn man das in der Dimension der Geschichte betrachtet, es ist ja einfach ein demokratisches Selbstverständnis und da weiß man halt jetzt auch, woher es kommt sozusagen. Ja, finde ich in dem Zusammenhang nochmal ganz interessant. Ich denke, wir können gleich noch sehr viel darüber reden, was euch heute bewegt im Klecks. Und du hast ja auch gerade schon gesagt, ja, dass es auch bei der Jugend gewisse Entwicklungen gibt, die du vielleicht schon so aus den 90er Jahren kennst. Darüber würde ich gleich noch reden. Ich würde vielleicht einen passenden Song jetzt erstmal einspielen, oder? Weil wir gerade über Nazis gesprochen haben. Alle hassen Nazis, heißt der, von Kafka. Gibt es zu dem Song noch irgendeine Story? Okay, dann Ivan schüttelt den Kopf, dann spielen wir den einfach und hören mal rein.

0: Ja, wir sind ja nicht mal linksradikal, das ist einfach nur normal. Singen Kafka oder rappen Kafka hier in Alle hassen Nazis bei Bodenpanorama.
1: Ja, und jetzt, wir haben die ganze Zeit der Yvonne zugehört, die ja natürlich wahnsinnig viel erzählen konnte aus der Geschichte des Klecks. Aber wir haben hier noch einen Gast, einen Herrn. Und der war so schön ruhig gewesen, aber jetzt ist er dran. Marcel, du hast dich vorhin kurz vorgestellt und es fiel natürlich der Stadtjugendring. Und da würde ich dich bitten, erzähle mal ein bisschen was darüber, weil ohne diese Vereinigung, Verein, wie auch immer, würde es das Klecks wahrscheinlich gar nicht geben.
2: Ja, es war, also ich höre Yvonne auch immer gerne zu, also die alten Geschichten so, als ich noch nicht in Greifswald am Start war, das ist schon spannend. Aber ja, Stadtjugendring ist der Dachverband quasi für 27 Vereine und Jugendgruppen, die sich darunter sammeln. Wir haben eine gemeinsame Schnittmenge, also manche Vereine, die im Klecks tätig sind, sind auch Mitglied im Stadtjugendring, aber nicht alle. Dafür haben wir dann auch welche, die von außerhalb kommen, die eben nicht im Klecks sitzen. Und ja, wir sind dabei in wichtigen Gremien auch hier in Greifswald vertreten. Wir sind zum Beispiel im Sozialausschuss sind wir vertreten, in der AG Kinderfreundliches Greifswald, in der AG Barrierefreies Greifswald, aber auch im Nahverkehrsbeirat. Da wirken wir halt unter anderem mit.
1: Da habe ich mal eine Frage. Ihr seid in diesen Gremien. Seid ihr da als volles Mitglied? Dürft ihr da mitbestimmen oder dürft ihr nur zuhören und dann vielleicht ein paar Hinweise geben?
2: Nee, wir dürfen da durchaus auch mitbestimmen. Ja.
1: Weil das ist ja immer wichtig.
0: Und du bist im Vorstand aktiv. Ja. Was macht so die Vorstandsarbeit aus?
2: Die Vorstandsarbeit, naja, ich bin einer von vier Vorstandsmitgliedern und naja, wir treffen uns regelmäßig und wir sind natürlich sehr auf die Zuarbeit von Yvonne angewiesen, aber auch von Malu Bukowski, das ist auch eine Mitarbeiterin von uns. Und ja, dann treffen wir uns regelmäßig und versuchen halt so Initiativen anzustoßen, einfach die Situation von Kindern und Jugendlichen in Greifswald zu verbessern, Sachen zu organisieren, Veranstaltungen, solche Dinge.
1: Ich musste mal fragen, wir hatten ja in der vorigen Sendung den Seniorenbeirat hier. Ja. Und die waren total toll. Also da war auch also professionell ohne Ende. Und die haben dann auch immer gesagt, sie arbeiten ja mit sehr, sehr vielen Vereinigungen, sehr vielen Initiativen zusammen und haben eben außerhalb der besonderen Probleme von Senioren eigentlich ja alle Probleme, die jeder Mensch hat, auf dem Tisch. Welche Probleme siehst du als erstes oder was würde dir jetzt, wenn ich dich so frage, was ist das nicht Wichtigste, aber was kommt am häufigsten auf den Tisch?
2: Was am häufigsten auf den Tisch kommt, na überhaupt so Sichtbarkeit von Kindern und Jugendlichen, dass die überhaupt eine Stimme kriegen, dass sie auch selber sich äußern können und einfach mal laut machen können vor Erwachsenen, die ihnen auch wirklich zuhören, was sind jetzt Bedürfnisse, die wir haben. Also geht es um Freizeitgestaltung, geht es um Räume. Also Räume ist ja in Greifswald ein wichtiges Thema auch für Kinder und Jugendliche. Da wurde ja auch viel in den letzten Monaten immer diskutiert. Und Kinder und Jugendliche sind natürlich auch immer leicht aus dem öffentlichen Raum wegzuschieben und werden ihrer Räume beraubt.
1: Da sind wir dann beim Kinder- und Jugendbeirat, heißt das in Greifswald?
2: Da sind wir beim KU-Bei.
1: Genau, und da erzähle mal. Oder Yvonne, wer auch immer sich berufen fühlt.
2: Na, der KU-Bei, das ist der Kinder- und Jugendbeirat in Greifswald und dort bringen junge Menschen eben ihre Wünsche und Ideen direkt in die Kommunalpolitik mit ein. Wir haben ja in Mecklenburg-Vorpommern die komfortable Situation, dass wir das Mitbestimmungsgesetz haben und das gibt Kindern und Jugendlichen ausdrücklich das Recht, dass sie eben mitwirken dürfen und dass sie eben auch ihre Stimme bis in die Bürgerschaft tragen können. Und das versuchen wir, also bei uns macht das Malu, die unterstützt die Kinder und Jugendlichen dabei zusammen mit Cassandra. Und ja, da versuchen sie halt eben Treffen immer zu organisieren mit den Kindern und Jugendlichen. Da geht es dann, wie gesagt, schon darum, um Freizeitangebote, dass sie sich treffen, dass sie darüber beratschlagen. Dann geht es auch um Wahlen zum Beispiel, solche Themen und ja.
1: Wie kommt ihr an die Kinder? Wie bekommt ihr Kinder, die sich dafür interessieren? Denn es ist ja Politik.
2: Es ist Politik, ja.
1: Und wie schafft ihr es, dass sich da Kinder wirklich organisieren, engagieren?
0: Also, Moni, vielleicht kann ich mal ganz kurz einhaken. Ja. Ich war tatsächlich in früherer Zeit mal Mitglied und eigentlich war der Zulauf immer relativ groß. Also es gab, glaube ich, mal eine Wahl, da waren es irgendwie nur 17 Kandidaten, es gibt halt nur 13 Plätze, also auch da sind wieder welche dann nicht gewählt worden. Aber ansonsten war das immer so, ich sag mal, zwischen 20 und 40 Kandidierende in Greifswald und es wird dazu aufgerufen und die Leute melden sich, so wie ich damals irgendwie als 17-Jähriger, glaube ich. Ich war immer Klassensprecher gewesen und wollte dann irgendwie auch in der Stadt ein bisschen mitwirken und ja, genau.
1: Das hört sich ja also wirklich sehr komfortabel an, dass das so ein Zulauf ist. Ja. Denn ich hatte ja vorhin schon erzählt, also ich kenne das dann aus Rathenow, wo ich herkomme und habe da den Kinder- und Jugendparlament gegründet und habe sehr, sehr viel Fußarbeit und Klinkenputzen gemacht, bevor wir eine Gruppe zusammen hatten. Also toll, das ist richtig schön, da kann man mitarbeiten.
0: Aber immerhin muss man sagen, bei euch, ihr habt es schon 2002 gegründet. Ja. Wir haben in Greifswald da 17 Jahre oder 18 Jahre, 16 Jahre länger gebraucht. Und obwohl Yvonne vorhin meinte, es gab Anfang der 2000er schon mal einen Versuch, hier so ein Parlament oder Beirat zu gründen.
3: Genau, ich glaube, der ist am Ende gescheitert, der Versuch einfach an Leuten, die den dann betreuen. Also man kann Kinder und Jugendliche nicht allein lassen. Also man muss da auch ein bisschen Unterstützung geben. Und wie Marcel schon gesagt hat, Cassandra Engel, unsere Kinderbeauftragte, ehrenamtlich in der Stadt, die macht das sehr intensiv. Und Malu Bukowski, die bei uns die Jugendreferentin ist, beim Stadtjugendring, hat auch 5 Stunden die Woche sozusagen Zeit, wo sie sich um den Kinderjugendbeirat kümmern kann. Reichen natürlich nicht. Man bräuchte viel mehr. Und es sind ja also 12 bis, glaube ich, 26-Jährige können in dem Beirat mitmachen. Und wir hatten ja diesmal extrem viele letztes Jahr, die sich beworben hatten. Und die muss man natürlich auch alle unter einen Hut kriegen, die dann am Ende, ich glaube, 12 oder wie viel momentan Mitglieder wir haben, ne? Die muss man noch irgendwie vernünftig betreuen. Und,
1: also und der, das die ist Altersspanne, viel Arbeit. Die Altersspanne ist aber riesig.
3: Auch das ist herausfordernd.
1: Ja, weil wenn ich mir vorstelle, ein 12-Jähriger und ein 26-Jähriger, da sind Welten zwischen.
3: Oder 22, ich weiß nicht genau.
1: Also da müssen die beiden Damen ja,
3: 22.
1: aber schon.
3: 22. Also nicht 27, sondern 22. Aber es ist trotzdem ein 10-Jahre Unterschied.
0: Ja. Genau. Aber Yvonne hat gerade schon ein wichtiges Stichwort angesprochen, es ist sehr viel Arbeit und die Stunden, die man dafür hat, reichen oft nicht aus. Ich glaube, das ist eine Herausforderung. Da können quasi alle Mitglieder des Stadtjugendrings, also all die ganzen Verbände, die in Greifswald, Vereine, die in Greifswald Jugendarbeit machen, auch Bücher drüber schreiben. Das ist ja passiert sehr viel im Ehrenamt und wenn es das nicht gäbe, gäbe es ganz viele Angebote nicht. Was sind da so die aktuellen Herausforderungen auch?
2: Naja, ich sag mal, eine dauerhafte Herausforderung sind halt Finanzierungsaspekte. Ich glaube, das kennt jeder, der im Ehrenamt ist. Man muss Anträge stellen, man muss Klinken putzen, man muss gucken, gibt es Förderprogramme und so. Also wir sind in einer guten Situation. Die Stadt Greifswald fördert uns, der Landkreis fördert uns mit und eben auch das Land Mecklenburg-Vorpommern. Also wir haben schon Unterstützung, aber trotzdem, man muss immer am Ball bleiben, man muss immer gucken, es müssen ja auch Fristen eingehalten werden. Man muss Rechenschaft darüber ablegen, wie hat man gearbeitet. Und da sind wir in der glücklichen Situation, dass Yvonne uns da sehr hilft.
1: Ja, wir, das wäre meine nächste Frage gewesen. Wer ist wir?
2: Na, wir eben der Vorstand vom Stadtjugendring.
1: Und sollte man, wenn man Fördermittel beantragen will, braucht man ja auch eine Projektarbeit. Man muss ja meistens eine Konzeption schreiben oder eine Projektbeschreibung, einen Finanzplan und ähnliches. Mhm. Und das macht ihr ja, das möchte ich nochmal betonen, alles ehrenamtlich. Ja. Und da haben wir wieder die Arbeit, die eigentlich keinen Spaß macht.
2: Genau, natürlich ist es bequemer, sich einfach zu treffen und über die lustigen Aspekte des Lebens zu reden, aber nee, also wir machen das ja nicht umsonst. Wir sind ja Überzeugungstäter, sage ich mal, und Kinder- und Jugendarbeit ist uns wichtig, deshalb sind wir dabei und auch, dann beißt man halt in den sauren Apfel, da muss man sich zusammensetzen und muss solche Konzepte auch erarbeiten.
1: Das tolles Wort, Überzeugungstäter. Max, wir sind auch Überzeugungstäter.
0: Ja.
1: Weil wir sind auch ehrenamtlich.
0: Ja, genau. Wir bei Radio 98.1.
1: Finde ich richtig toll.
0: Und auch wir haben schon versucht, dass wir mal eine Stelle finanziert bekommen. Ich glaube, da können viele Vereine das auch ähnliche Geschichten erzählen. Genau. Und ein Thema in Greifswald, oder was auch immer wieder mal auf der Kippe steht, ist ja das Thema Sozialarbeit. Ich sag mal, in Greifswald wurde es gerettet, zum Glück, durch die Stadt. Es gibt 4 Straßensozialarbeiter. Aber das sieht ja auch nicht überall im Landkreis so rosig aus und das steht ja auch immer wieder auf der Kippe, richtig?
2: Mhm. Ja. Ich weiß nicht, Yvonne, möchtest du was dazu sagen? Du bist
3: also wir
2: da mehr
3: sind
2: in der
3: Materie. Ja, als Stadtjugendring auch Mitglied im Kreisjugendring, der kreisweit aktiv ist und Da schauen wir natürlich auch, dass, weil das Jugendamt, das ist ja im Kreis angesiedelt und ist zuständig für die Jugendhilfe und mit dem müssen wir natürlich auch gut zusammenarbeiten. Und wir machen zum Beispiel einen Arbeitskreis Jugendsozialarbeit kreisweit, mit dem, wo wir uns alle vernetzen mit allen Leuten, die Jugendsozialarbeit im Landkreis machen, um uns auszutauschen und zu schauen, wo kann man sich unterstützen, wo kann man Hilfe holen, was macht ihr für Projekte. Wir besuchen uns gegenseitig. Daraus ist das Jugendfestival entstanden. Das findet immer am ersten Wochenende mit Sommerferienbeginn im Pasewalk statt. Ja. Da hat die Volkssolidarität Ückerrando sich jetzt auch mit eingeklinkt, dass sie die ganze Verwaltungstätigkeit übernehmen. Ne? Und dann, also wir hatten da jetzt am Samstag einen Siebdruck gemacht mit den Kids. Das sind dann 150 meistens, die dann da sind, zwischen 12 und 17 Jahre. Die kommen montags an und sind bis sonntags auf dem Gelände. Sowas initiieren wir zum Beispiel, damit wir auch kreisweit uns mit allen gut vernetzen und wissen, was da so los ist und wo man da auch unterstützen kann. Also uns besuchen dann auch mal der Jugendclub aus Torgelow. Die waren hier und haben uns sozusagen.
1: Ich habe da nochmal eine Frage gesucht. Wie setzt ihr euch zusammen? Also aus welchen Leuten, mit welchem Hintergrund? Das würde mich noch interessieren.
2: Also der Vorstand jetzt.
1: Ja, generell, der Jugendstadtring, es sind ja die Vereine.
2: Genau.
1: Und der Vorstand, ja, also Leute, die jetzt, wie kommt ihr dazu, dass ihr den Vorstand stellt?
2: Naja, ist es so, die Leute reißen sich natürlich nicht darum, jetzt in den Vorstand zu gehen, weil das natürlich Arbeit bedeutet, über das normale ehrenamtliche Engagement hinaus ist dann nochmal eine Aufgabe zusätzlich. Ich zum Beispiel bin über das Medienzentrum Greifswald, bin ich der gewählte Vertreter, dann haben wir einen Stefan Hese, der über Proton eben dabei ist. Dann haben wir den Erik, der ist vom Internationalen Bund. Und dann haben wir noch die Petra Lisowski, die ist über Aktion Sonnenschein, ist die bei uns dabei.
1: Der Internationale Bund ist ja eigentlich ein Bildungsträger, nicht?
2: Mhm. Bildungsträger haben wir auch dabei.
1: Bildungsträger sind auch dabei.
3: Nee, der macht Jugendhilfe. Also in Greifswald macht er ja die Straßensozialarbeit. Also Erik ist ja Straßensozialarbeiter.
1: Aber die machen auch Bildungs...
3: Also genau, es ist ja ein deutschlandweiter Verein und die haben dann immer so Ortsgruppen.
1: Mhm. Mhm. Also ich kenne den Internationalen Bund aus Berlin.
3: Genau, die gibt es überall.
1: Ja, und ihr seid ein Konstrukt, ihr kommt zusammen und dann wird aus den Reihen, wer wird der Vorstand gewählt?
2: Genau, alle zwei Jahre im Mai haben wir immer so eine Vollversammlung und dann wird gewählt.
0: Mhm. Aber ihr trefft euch ja bestimmt auch zwischendurch. Über welche Themen wird momentan so am meisten gesprochen?
2: Naja, Wahl ist natürlich, wenn denn welche anstehen, ist natürlich immer ein großes Thema, das diskutiert wird. Und ansonsten immer so, ja, was gerade anliegt, einfach immer so möglichst aktuelle Sachen. Mhm. Aber wir setzen, also Vollversammlung ist ja auch gar nicht so oft, ich weiß nicht, ein oder zweimal im Jahr ist, genau, im Mai einmal und dann nochmal, ich glaube im Herbst haben wir nochmal die zweite. Und dann gucken wir.
3: Auf der letzten Versammlung hatten wir zum Beispiel die Mitmachzentrale eingeladen, damit die auch nochmal erzählt, ne, was sie so benötigen, weil die ja sozusagen Ehrenamtler auch zusammenbringt. Da gibt es ja ganz viele, es ist ja nicht nur Jugendarbeit. Im Sport, im Kulturellen, im Sozialen gibt es so viele Bereiche. Ne? Du hast den Seniorenbeirat angesprochen, wo Ehrenamtler aktiv sind. Und dafür gibt es ja die Mitmachzentrale und es gibt ja die Ehrenamtsstiftung mit Mecklenburg-Vorpommern. Und das hilft ja auch schon, da kann man diese Ehrenamtskarte erwerben, wo man dann Prozente bekommt und so. Ne? Und das haben wir mal, die haben wir uns dann eingeladen und die hat dann mal erzählt, so wie man das macht, ne, für die Vereine und auch die Ehrenamtsstiftung, die kann man ja auch einladen, die erzählt dann, wie man einen Verein gründet, wie man eine Satzung ändert und so. Mittlerweile gibt es da ja ganz viele Ebenen, die früher gar nicht da waren, die einfach helfen, wenn man im Ehrenamt Unterstützung benötigt.
0: Genau, und das sind alles die Strukturen, die dann hinter solchen Angeboten wie dem Klecks oder auch dem Medienzentrum mit der Computerspielschule oder anderen Jugendangeboten stecken, die von den Nutzern, vielleicht hören ja einige Klecksgänger auch gerade zu, meistens dann gar nicht so auf den ersten Blick wahrgenommen werden, aber das ist eben wichtig, dass es alles das im Hintergrund gibt, denn ansonsten gäbe es diese Angebote nicht.
3: Ja, vielleicht ganz kurz. Also wir machen ja auch Einzelfall oder ich mache Einzelfallberatung und da habe ich auch mit Kindern und Jugendlichen zu tun, oder hauptsächlich Jugendliche, die zum Beispiel straffällig geworden sind und die dann bei mir diese soziale Arbeit, die sie dann manchmal aufgebrummt bekommen, ableisten und dann hat man da auch nochmal einen Zugang, auch in den Bereich und das ist für viele ja auch wichtig, einen Ort zu finden, wo man geschützt dann halt sozusagen diese Zeit verbringen kann und auch nochmal dann ins Gespräch kommen kann, ne? Was ist passiert und warum und so weiter. Und das ist auch immer sehr wichtig.
1: Also generell von der Sache her reden wir ja immer, fast immer über Ehrenamt. Und die Statistiken, die sie in der letzten Zeit aufgestellt worden sind, von wem auch immer, sagen ja, dass eben Ehrenamt weniger wird. Also die Leute, die Ehrenamt machen, die werden älter und älter und älter und steigen dann nicht immer gerne, aber sie steigen irgendwann aus. Und der Nachwuchs kommt nicht so, wie man ihn eigentlich bräuchte. Und da reden wir nicht nur von sozialen Einrichtungen. Also ich finde immer, Sportvereine sind genauso soziale Einrichtungen, weil sie eben gerade Kinder und Jugendliche auffangen. Wie ist das bei euch? Habt ihr junge Leute, also jung jetzt wirklich, ich sag mal zwischen 20 und 30, die sich bei euch engagieren?
3: Also das hängt immer von dem Angebot ab. Also in der Veranstaltungsgruppe sind die meistens so ab 16, die sich engagieren. Die meisten sind aber schon ab 18, weil ja auch Konzerte und so in den Abendzeiten fallen und du dann natürlich schon auch volljährig sein musst. Ne? Jugendschutz muss da eingehalten werden und so. Bei den Pfadfindern ist so, die fangen ja schon mit 7 Jahren an. Die sind mit 16 eigentlich durch so. Dann haben sie schon ihre Sippe, die sie dann führen, mit der sie dann wegfahren und so. Ne? Das ist ja auch wieder so eine Arbeit, wo sie sich gegenseitig beflügeln. Da gibt es bei uns im Haus 2 Hauptamtliche, die da sozusagen beim Pfadfinderbund aktiv sind und das betreuen. Und ja, in den anderen Vereinen im Haus ist das eigentlich auch so. Aber zum Beispiel ADFC, da macht es halt der Wolfram, die Fahrradwerkstatt, und hat auch immer versucht, also im Ehrenamt, der ist mittlerweile Rentner und der sucht natürlich auch Nachwuchs. Dann gibt es mal wieder jemanden und dann ist halt, ja, wir haben jetzt Kind bekommen, wir ziehen weg und ach, jetzt ist das Studium fertig, jetzt ziehen wir auch weg. Also wir haben viel damit zu tun, dass Menschen gehen aus unserer Stadt, leider.
1: Das ist ja das Problem. Also Greifswald betrifft das ganz besonders, habe ich den Eindruck. Also ich wohne ja noch nicht so lange hier, aber ich habe es ja zum Beispiel auch hier im Radio, ist es ja bei uns auch so. Wir haben Praktikanten, die gerne im Radio ihr Praktikum machen, wenn sie Kommunikation studieren oder so. Und leider bleiben ja nur wenige, die dann sagen, ja, ich mache das dann nebenbei eben als Hobby weiter. Ja. Und das meinte ich eben auch. Also die werden ja älter, aber man braucht ja die Leute, die mit reinwachsen. Wie du sagtest, bei den Pfadfindern, wo die, wenn die da 10 Jahre dabei gewesen sind, dann übernehmen sie die Gruppe. Und wie ist das jetzt zum Beispiel bei euch im Stadtjugendring?
2: Ja, ist natürlich, also wir gucken jetzt schon, im Mai sind denn die nächsten Wahlen und ich werde wahrscheinlich ausscheiden und auch die Petra wird, weiß ich nicht, vielleicht auch ausscheiden und dann brauchen wir natürlich Nachwuchs und wir freuen uns natürlich, wenn sich Leute selber melden, ansonsten müssen wir dann noch ein bisschen die Werbetrommel rühren. Großes Problem, ihr habt es ja schon gesagt, wir haben eine große Fluktuation in Greifswald. Greifswald ist eine Studentenstadt und wir hatten uns vorher auch schon mal unterhalten, also dieses Bachelor-Master-System sorgt natürlich dafür, dass es alles sehr viel verschulter ist. Wenn sonst viel mehr Studierende sich eingebracht haben, dann haben die gar nicht mehr die Kapazitäten so richtig dafür. Und die müssen halt zusehen, dass sie ihre Fristen einhalten und dass sie möglichst zeitnah ihr Studium beenden. Und deshalb ist nicht mehr so viel Zeit da. Wir haben zum Glück immer noch junge Leute, die sich engagieren, aber es wird halt leider nicht mehr. Und man muss natürlich auch sagen, wir haben darüber hinaus auch eine hohe Abwanderung.
1: Also, da habe ich noch ein Problem oder eine Frage. Du sagtest ja, die Mehrzahl von euch ist von irgendwelchen Vereinen oder so dann entsandt worden, wenn ich das richtig verstanden habe. Kann man denn als ganz normaler Bürger, Bürgerin kommen und sagen, ich möchte gerne bei euch mitarbeiten?
2: Nein, das geht so nicht. Also man muss schon in einem der Mitgliedsvereine tätig sein, damit man irgendwie in den Vorstand gewählt werden kann.
1: Also entsandt wird quasi.
2: Ja.
1: Ja. Weil wir hatten das Problem mit Seniorenbeirat. Dieselbe Frage, weil eigentlich kommen die auch immer so aus anderen Sachen und da geht es ja wirklich da mit Unterstützerstimmen, ja. Du kannst dich selber aufstellen, aber du müssen mindestens 2 Leute sein. Also ist ja so eine diffizile Angelegenheit.
2: Ja, vor allem so können wir halt sicherstellen, dass auch wirklich Leute sich reinwählen lassen, die auch wirklich diese Interessen vertreten, der Kinder- und Jugendarbeit. Sonst, wenn jeder könnte, naja, dann hast du unter Umständen Leute drin, die eben nicht so die Interessen der jungen Menschen im Blick haben.
1: Die du gar nicht willst.
2: Genau.
0: Wobei das Thema ehrenamtliches Engagement, glaube ich, da steht man hier in Greifswald, wenn man das so mit dem ländlichen Raum vergleicht, immer noch ziemlich gut da. Ich glaube, wenn da jetzt irgendwie jemand in Ueckermünde Kinder- und Jugendarbeit macht, da gab es ja, glaube ich, auch mal, ich weiß jetzt nicht, ob das Ueckermünde oder Torgelow war, gab es einen Kinder- und Jugendbeirat, der irgendwie auch keine Mitglieder gefunden hat. Das ist, glaube ich, dann nochmal eine Spur schwieriger.
1: Auf jeden Fall, wenn es in diese Richtung geht. Also da hast du im ländlichen Raum, finde ich immer, da ist mit den Jahren, weil nichts mehr war oder weil nichts mehr ist, hat sich die Feuerwehr, hat sich Fußballverein oder so. Wenn du sowas noch hast, geht's. Aber ansonsten, wir haben uns ja auch über die Initiative zusammen bewegen, bei der bin ich auch so mit dabei. Und da war ja auch das große Thema ländlicher Raum. Wie erreichen wir Menschen im ländlichen Raum? Du hast keine Kommunikationspunkte mehr. Oftmals nichts mehr, wo man sich treffen kann. Und hast du aber einen guten Feuerwehrverein und einen guten Sportverein, dann läuft der Laden.
2: Ja, ich meine, da haben wir natürlich eine bessere Situation in Greifswald. Das ist ja hier natürlich in der Stadt, ist es gebündelter. Du hast hier kürzere Wege, du kannst dich viel besser mit Leuten connecten und so und kannst Kontakte knüpfen, kannst dich mal kurz schließen, Veranstaltungen zusammen organisieren und dann kriegen vielleicht auch Vereine, die noch nicht Mitglied sind, auch mit, Mensch, wäre vielleicht ganz interessant, ist vielleicht für uns eine Möglichkeit, wir haben Anknüpfungspunkte. Wir haben auch jetzt beim letzten Vollversammlung haben wir auch wieder neue Mitglieder aufgenommen. Und das ist mal schön. Also THW, Jugend-THW haben wir aufgenommen. Wir haben Zora haben wir mit aufgenommen und ich glaube, NBS haben wir auch noch mit aufgenommen.
1: Wie das letzte bitte?
2: NBS.
1: Was ist das?
2: Die Norddeutsche Gesellschaft für Bildung und Soziales. Ach, ist das.
1: NBS, genau. NBS, ich würde sagen die Sparkasse. Nee. NBS. Nochmal, Norddeutsche.
2: Gesellschaft für Bildung und Soziales.
1: Ah ja, und was ist das? Bildungsträger oder einfach?
3: Die machen Jugendhilfe. Also an Wohngruppen und so, 60 Stück, glaube ich, in Greifswald und Umgebung.
0: Aber das ist also wirklich spannend, was für ein breites Spektrum an Vereinen auch im Stadtjugendring Mitglied sind. Ich sage jetzt mal ganz platt, von der Computerspielschule bis zur Wohngruppe sozusagen und alles dazwischen. Und breites Spektrum ist jetzt auch das Stichwort, auch wenn das jetzt eine Überleitung ist, für die ich gescholten werde. Aber unsere Musik, die hat heute auch ein wirklich weites Spektrum. Wir hatten Kafka, wir hatten Cora E., das war eher Hip-Hop. Jetzt kommt was ganz anderes, jetzt kommt nämlich Annette Louisanne mit Drück die Eins. Bitteschön. Sehr schön.

0: Annette Louisanne mit Drück die Eins. Und ihr hört immer noch Radio 98.1. Der Stadtjugend, also Marcel vom Stadtjugendring und Yvonne vom Klecks sind bei uns immer noch zu Gast. Und wenn ich am Klecks vorbeilaufe, wenn ich hier zum Beispiel vom Radio komme, ich sehe immer junge Leute und ich höre auch fast immer Musik. Und auch dafür ist das Klecks ja neben den vielen anderen Angeboten bekannt, dass es immer wieder regelmäßig Konzerte gibt, meistens organisiert von der Jugendinitiative Proton, meistens so im härteren Rock- oder Metal-Bereich. Und diese Konzerte gibt es, glaube ich, auch schon seit den 90ern. Was macht ihr insgesamt so für Veranstaltungen? Also was gibt es für Konzerte? Wie sind die entstanden? Aber was macht ihr auch sonst noch, Yvonne?
1: Genau, also Konzerte ist mittlerweile ein bisschen schwierig, weil die Jugend, die hochwächst, nicht mehr so interessiert ist an Einsteigergeschichten. Also wir machen ja viel Metal, Hardcore, Punk und solche Sachen. Und da sind, wenn 50 Leute da sind, ist das schon viel, weil die Kapazitäten im Haus sind ja auch nicht so groß. Aber es gibt die Zielgruppe noch und ich glaube, es ist auch wichtig, da weiterhin was anzubieten. Jetzt zu Vetterler Musik hatten wir auf dem Hof wieder die Punkbühne und da waren viele Leute da. Und das ist schon eine Ebene, die auch gut als Einstieg dient. Das merkt man auch im Proberaum. Mhm. Das ist meistens so der Bereich, wo man so sich findet. Aber ganz früher haben wir ja noch zum Beispiel das Klosterspektakel gemacht. Mhm. Relativ lang, das war eigentlich sehr schön. Da haben wir in der Klosterruine sozusagen mit so Mittelalter-Bands und so gearbeitet und haben dann da Film gezeigt und so. Also da, wo jetzt das Theater sozusagen auch noch das als Spielstätte hat. Und irgendwann hatte sich das nicht mehr gerechnet, weil Fördermittel weggebrochen sind. Dann haben wir damit halt aufgehört. Wir hatten auch so ein Jugendfestival organisiert mit Polen zusammen eine Zeit lang. Das ist dann auch irgendwann eingebrochen, wie es immer so ist. Und in den Ende der 90er war es ja politisch sehr schwierig mit Rechtsradikalismus und so und die NPD wurde immer größer und zog in die Parlamente und so. Und da haben wir zum Beispiel ein Festival gegen Rassismus auf dem Marktplatz organisiert, 99 im Mai, und da Tokotronic gespielt.
2: Erzähl die Geschichte. Du genau, hast uns und, die Geschichte erzählt, die war genau, sehr schön.
1: Ich war im Sommer davor, also 98 in Chesel beim Hurricane Festival. Und da hatte die Tokotronic eine Autogrammstunde gegeben und da dachte ich mir, ach, gehst mal hin, und habe dann dem Jan von Tokotronic damals unsere Telefonnummer gegeben und gesagt, hier, Jugendzentrum Klecks, wir wollen ein Festival gegen Rassismus machen, wenn ihr Bock habt, ruft mal an, wäre schön, wenn ihr bei uns spielen würdet. So. Und dann hat wirklich im Oktober in dem Jahr auf einmal den Jan angerufen und meinte, ja, du hattest mir doch die Nummer gegeben da in Chesel und wir haben Lust, wir wollen gern bei euch spielen. Und dann haben wir gesagt, gut, super, haben mit der Gewerkschaft zusammen geguckt, wo wir die Gelder dafür herkriegen, und haben dann dieses Riesenfestival auf dem Markt gemacht. Da waren 2500 Menschen, das war damals sehr viel, heute vielleicht wenig. Und wir haben wirklich da ein halbes Jahr nur für dieses Festival damals gearbeitet. Das war viel Arbeit, weil man musste ja alles nur analog machen. Wir haben die Karten, die ganzen Stadtinfos gebracht, bis nach Bergen, auf Rügen, bis nach Strelitz und so, damit die Leute an Karten rangekommen sind im Vorverkauf und so. Aber es hat viel Spaß gemacht, es war ein wunderschönes Festival und genau, deshalb vielleicht auch der nächste Song.
0: Genau, also da merkt man mal wieder, wer nicht wagt, der nicht gewinnt. Und der nächste Song, der kommt jetzt nämlich von Tokotronic und heißt Let There Be Rock.

0: Welche Herausforderungen siehst du, die ihr jetzt im Moment noch habt im Haus?
1: Ja, eine Herausforderung bleibt der bauliche Zustand unseres Hauses. Das Haus müsste dringend saniert werden. Es ist unter Denkmalschutz, das macht die Sache nicht einfacher. Wir sind sehr froh, dass wir mit dem Immobilienverwaltungsamt gut zusammenarbeiten, dass, wenn es so Probleme gibt, auch sofort jemand da ist, ein Handwerker besorgt wird und so, da sind wir sehr glücklich. Aber auf Dauer ist es natürlich so nicht schön, es sieht auch nicht gut aus. Die Fassade ist beschmiert, viele Leute denken, oh Gott, da drin will ich mein Kind nicht sehen. Ne? Wenn man ins Haus kommt selber, hat man ja so ein anderes Gefühl, aber das wäre schön, wenn da die Stadt nochmal Geld in die Hand nehmen könnte und das Haus saniert.
2: Ja, genau. Also Yvonne hat gerade noch im vorherigen Blog ein Stichwort gesagt, das ich vielleicht nochmal aufgreifen möchte, damit es nicht untergeht. Du hast gesagt Proberaum. Ihr habt einen Proberaum und da sind ja auch irgendwie tatsächlich mal, so wie ich gehört habe, schon einige namhafte Bands mal zu Gast gewesen. Ja, kann man den einfach so nutzen? Wie ist das?
1: Genau, also unser Proberaum ist von 14 bis 21 Uhr, Montag bis Freitag nutzbar. Wir haben so Stundenslots, die wir vergeben. Derzeit haben wir, glaube ich, nur noch zwei freie Zeiten. Also er ist sehr gut gebucht, weil in Greifswald auch vieles weggebrochen ist, wo Proberäume mal waren. Also man merkt, dass da ein großer Bedarf ist. Wir würden auch gerne erweitern. Ist schwierig, ist auch immer eine Nachbarschaftsgeschichte. Es ist halt laut und mit Lärmschutz hat man da auch viel zu kämpfen. Genau.
2: Ja, wie gesagt, man hört immer so Gerüchte, dass da irgendwie bekannte erste Bands ihren ersten Proberaum hatten, sage ich mal, irgendwie so feine Sahne Fischfilet, stimmt das?
1: Nee, das stimmt nicht.
2: Nee, okay, gut. Oder die Jennifer
1: haben,
2: Rostock?
1: Also wir haben mal einen FSJler gehabt, der hatte zum Proberaum einen Sampler rausgebracht.
2: Ah ja.
1: Und da waren feine Sahne mit drauf, weil die zu dem Zeitpunkt in einem Studio bei uns waren. Also wir hatten auch mal ein Tonstudio im Haus.
2: Okay.
1: Und in diesem Tonstudio haben die mal ein paar Sachen
0: also
1: aufgenommen.
0: Also alles falsch. Also
1: das Tonstudio gehörte dann wieder zu Jugendmedien Greifswald e.V. Gibt es mittlerweile nicht mehr. Der Verein hat sich ja auch aufgelöst, weil wir nach der Kreisgebietsreform dann keine Förderkohle mehr bekommen haben. Da sind ja von 13 Projekten nur noch 7 übrig geblieben und unter anderem ist Jugendmedien Greifswald e.V. damals sozusagen draufgegangen.
0: Okay. Aber wie immer an jedem Gerücht ist ein kleines Fünkchen Wahrheit. Wir kommen jetzt langsam zum Ende,
2: genau,
0: weil die Leute von Obscurissimo, die scharen schon wieder mit den Hufen. Und also erstmal, wir möchten uns ganz herzlich bedanken, dass ihr so schnell, also so kurzfristig auch hier hergekommen seid und wir eine tolle Sendung mit euch hatten und hoffen mal, dass wir viele Leute für das Klecks und für den Stadtjugendring jetzt begeistern konnten, die noch nichts davon gehört haben. Kann ich mir kaum vorstellen, aber soll es ja geben. Damit verabschieden wir uns heute und zwar Technik.
2: Ja, Max Matthies und am Mikrofon
0: Monika Schilling.
2: Ja.
0: Und wir freuen uns aufs nächste Mal.
2: Genau, und jetzt haben wir noch einen letzten Song. Der kommt von einer Band, die wir bei Radio 98.1 schon durchaus öfter gespielt haben, von wegen Lisbeth. Aber wir haben uns vorhin beim Titel so ein bisschen gedacht, was hat es denn damit auf sich? Und Yvonne kennt die Geschichte dazu.
1: Genau, die Band hat ihr neues Album Strandbad Eldena genannt und hat sich einfach mal geguckt, wie kommt man von Berlin am schnellsten an die Ostsee und hat dabei rausgefunden, ja, Strandbad Eldena ist das dichteste und waren eigentlich noch nie da und hatten jetzt aber, ich glaube vor ein paar Wochen, haben die um 16 Uhr nachmittags ein Spontankonzert da gegeben, hatten das auf Insta 2 Stunden vorher mitgeteilt und es waren wirklich so, ich glaube 300 Leute da, die ich war auch da, die da halt hingezogen sind und sich dann eine Stunde dieses tolle Live-Konzert dort angeschaut haben und die Band ist begeistert gewesen vom Strandbad Eldena. Ja, und deshalb hatte ich diesen Song ausgesucht.
2: Ja, das ist doch eine coole Geschichte hier zum Abschluss. Also, ja, wir von Bodden Panorama verabschieden uns. Die Metal-Invasion, die gibt es nicht nur jeden Freitag im Klecks, sondern auch hier bei Radio 98.1 gleich jetzt in 4 Minuten mit Obscurissimo und Bodden Panorama dann in 2 Wochen wieder. Jetzt zum Abschluss von wegen Lisbeth mit Strandbad Eldena.

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0: Neubrandenburg im Blick der Menschen. Stadt lädt zur großen Markenumfrage ein. Wie wird Neubrandenburg heute wahrgenommen? Was macht die Stadt besonders? Wo liegen ihre größten Stärken? Und welche Themen sollten künftig stärker in den Fokus rücken? Antworten auf diese Fragen sucht die Vier-Tore-Stadt jetzt gemeinsam mit den Menschen, die Neubrandenburg am besten kennen. Ihren Bürgerinnen und Bürgern, Berufspendlerinnen und Berufspendlern sowie Gästen. Mit einer rund 15-minütigen Online-Befragung startet nun die nächste Phase des Stadtmarketing-Prozesses. Ziel ist es, ein möglichst umfassendes Bild davon zu erhalten, wie Neubrandenburg wahrgenommen wird und welche Eigenschaften Menschen mit der Stadt verbinden. Die Ergebnisse sollen dabei helfen, ein gemeinsames Bild von Neubrandenburg zu entwickeln. Sie fließen in die künftige Ausrichtung des Stadtmarketings ein und bilden die Grundlage für die Frage, wofür die Vier-Tore-Stadt künftig stehen und wie sie sich nach außen präsentieren möchte. Ziel ist es, Neubrandenburg mit einem authentischen Profil klarer zu positionieren, seine Stärken sichtbarer zu machen und die Attraktivität der Vier-Tore-Stadt nach innen und außen weiter zu stärken. Die Teilnahme ist bis 30. September möglich und erfolgt vollständig anonym. Es werden keine personenbezogenen Daten gespeichert. Die Auswertung erfolgt ausschließlich in zusammengefasster Form und entspricht den Vorgaben der DSGVO. Die Stadt lädt alle Interessierten herzlich ein, sich an der Befragung zu beteiligen und die Zukunft der Stadtmarke aktiv mitzugestalten. Die Umfrage finden Sie unter vznb.de/umfrage.
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0: Heute gibt es meist blauen Himmel, es ziehen aber auch ein paar dünne Schleierwolken durch. Die Tageshöchsttemperaturen liegen zwischen 22 Grad direkt an der Ostsee und 30 Grad im Binnenland. Der Wind ist schwach unterwegs und kommt aus östlichen bis südöstlichen Richtungen. In der kommenden Nacht ist es dann meist klar, die Temperaturen sinken auf 16 bis 12 Grad. Direkt am Bodden auch mal nur um 18 Grad. Der Wind schwach aus südöstlichen Richtungen. Morgen dann sonnig, zeitweise wieder mit dünner Schleierbewölkung und trocken. Bei höchsten Temperaturen zwischen 31 und 34 Grad. Direkt am Bodden zwischen 25 und 31 Grad. Der Wind schwach bis mäßig aus Richtungen um Südost. In der Nacht zum Sonnabend dann gering bewölkt oder klar, bei tiefsten Werten zwischen 20 und 15 Grad und allgemein schwachem Wind. Und der Sonnabend hat dann anfangs nur wenige Wolken und viel Sonnenschein. Im Tagesverlauf dreht sich das um. Es gibt mehr Wolken und es könnten dann auch erste Schauer und mit ganz geringer Wahrscheinlichkeit auch ein paar Gewitter auftauchen. Die Höchsttemperaturen vorher noch 28 bis 33 Grad, direkt am Bodden rund um 26 Grad. Der Wind schwach, teils mäßig und er dreht langsam auf Richtungen um Nordwest. Und die Nacht zum Sonntag ist dann stark bewölkt, gebietsweise gibt es Schauer und einzelne Gewitter. Und der Sonntag dann auch teils mit Schauern und Gewitter bei starker Bewölkung und nicht mehr ganz so warm. 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
1: Late Night mit Paul. Vollkommen improvisiert. Nächste Woche, übernächste Woche besser. Schönen guten Abend aus Trier nach Greifswald, in Greifswald zu hören, theoretisch überall. Mein Name ist Paul Bark, ihr seid hier in der Late Night Show, dem neuen Programm hier auf Radio 98.1 mit mir, Paul Bark, und zwischendurch Gästen und so weiter und so fort. Gästinnen. So. Ja, das ist so, wird so eine kleine Impro-Show, ein bisschen wie die Morning-Show mit mir, nur kürzer. Und nicht live. Und abends. Das heißt, wir müssen auf unsere Wortwahl nicht ganz. Na, wir sind halt ab 22 Uhr. Das heißt, es ist FSK 16. So, das ist schon mal ganz gut. Das heißt, ich könnte gewisse Fluchlaute von mir geben. Zum Beispiel, fuck. Ha, geil. Ja, was erwartet euch? Eigentlich war geplant, dass wir jetzt diese Woche. Also wir haben ja jetzt den 22.10. Eigentlich habe ich überlegt, dass wir jetzt schon das große Thema Fantasyball ansprechen. Kam bei mir was terminlich dazwischen, deswegen hat das mit der Aufnahme nicht so geklappt. Ich hoffe, dass das in zwei Wochen soweit ist. Dann ist es auch kurz vorher. Deswegen reden wir heute über so einige andere Sachen. Klar, Radio, wir sind in der neuen Sendephase. Die läuft jetzt seit einer Woche. Und ihr merkt, sehr viel Musik, wenig Menschen. Das liegt daran, dass wir wenig Menschen sind aktuell und weniger werden. Ja, und ja, nee, genau das ist es. großes Problem Ehrenamt. Die Leute haben wenig Lust und Laune. Übrigens, falls ihr da Bock habt, ich muss doch mal schauen, dass ich mir eine E-Mail-Adresse reinhole hierfür, dass ihr mir direkt anschreiben könnt. Aktuell könnt ihr mir persönlich noch über Instagram an Paul Bademeister. Genau, das ist mein Name bei Instagram, da könnt ihr mir schreiben oder ihr schreibt einfach ans Radio über Instagram, wenn ihr irgendwas habt oder an Chefredaktion der Radio 98.1. Ich werde zur nächsten Folge eine E-Mail-Adresse ankündigen plus den Instagram-Account, das ist mein persönliches Ziel, eventuell auch Threads, weil man kann halt vielleicht so Zitate und One-Liner in Threads gut einbauen, wo ihr dann direkt interagieren könnt und eventuell auch Themenvorschläge macht und das ist das Coole, aufgrund dessen, dass ich nicht angewiesen bin, im Studio zu sitzen in Greifswald, sondern in Trier bin. Andere Geschichte, darüber reden wir bestimmt irgendwann, wenn es um das Thema Umzüge geht. Das mache ich nicht alleine, das wäre langweilig. Vielleicht zum Karneval, ist ja auch bald. da passt das Thema Umzüge, ja, bam, pf, sowas brauche ich auch noch. So ein paar lustige Sachen. Ja, und ein Jingle am Anfang habt ihr gehört, der ist völlig improvisiert. Das wird auch ab nächster Folge besser. Aber so kann man ja in so eine coole Impro-Show starten. Besser als jetzt. Oder geht's besser als jetzt? Ich weiß es nicht. Ich weiß es nicht. Nur soweit ist es schon mal. Genau. So viel dazu. Radio 98.1, immer Leute gesucht, die Bock haben, hier was zu machen. Ihr müsst gar nicht mal direkt eine eigene Sendung starten. Wir haben noch ganz viele andere Projekte, die noch auf Eis liegen aktuell. Sollten Leute unter euch da sein, die sich für Philosophie interessieren und so weiter und so fort. Oder sogar studieren in Greifswald oder studieren wollen. Wir haben eine Sendung, die heißt Geistreich. Da könnt ihr euch alte Sendungen, die gibt es auch bei Spotify, da könnt ihr unter anderem Podcast-Anbietern, da könnt ihr mal reinhören, worum es ungefähr ging. Ihr könnt das Thema so aufnehmen, ihr könnt es verändern. Gern gesehen, genauso wie Lichtspiel ist gerade auf Eis, pausiert, weil wir gerade Timmy's nicht finden. Also das heißt nicht für diese Sendephase. Mal gucken, wie es zur nächsten Sendephase, ob das nochmal wiederbelebt wird. Theoretisch könnte es, weil es hat funktioniert beim letzten Mal ganz gut. Ja, so viel sei schon mal vorweg gesagt. Was erwartet euch hier in der Late-Night-Show außer Wortwitze? Vielleicht ein bisschen Musik. Wenn ich alleine bin, wird sehr wahrscheinlich häufiger musikalische Songs mit reingebracht. Das kann ich euch gar nicht so weiter sagen. Aber ansonsten geht es halt auch viel mehr um, halt versuche ich mich mehr in politischer Satire, aber auch nicht so richtig. Es ist halt ein völliges Impro-Theater-Sammelsurium, aber natürlich auch um ein bisschen mehr gute Laune in die Welt nach draußen zu bringen, in die Gesellschaft, in diesen finsteren Zeiten. Ja, und das ist einfach so, muss das sein. Ein paar Pausen, haha. Genau, übrigens, was ich auch sagen kann, das hier wird nicht geschnitten. Also wenn ihr irgendwas hört, wie ein Verschlucken, ein Husten, live on tape. Das ist für mich authentischer. Gibt andere Menschen mit Sendungen, die ihr hört, die ein bisschen cleaner sind. Da wollen wir gar nicht

mit Schneiden, man rechnet dann immer noch so das Doppelte mit, ich glaube mindestens das Doppelte, also ungefähr, wenn ich einen cleanen Cut haben will und das wirklich so gut, so perfektionistisch wie möglich machen will. Anders, wenn ich dafür bezahlt werden würde, würde ich dann nochmal im Schnitt für 2 Stunden sitzen. Dadurch, dass ich aber dafür nicht bezahlt werde und das mir einfach so eine Art Ehrenamt, das ein Ehrenamt, ein Hobby von mir ist, ist das jetzt hier drin. So, das ist halt das, was ich bereit bin, zeitlich mit all den anderen Sachen, die ich mache, hier zu machen. Ja, wir könnten natürlich darüber sprechen, dass wir uns das letzte Mal sehr wahrscheinlich gesehen und gehört haben, abseits von Lichtspiel und anderen Sendungen, die ich betreue, wo ihr mich sehr wahrscheinlich gar nicht gehört habt, weil es gar nichts weiter lief seit Mai. Sei es Plattenkiste oder so, das war ja eher weniger. Es kommt aber wieder, kann ich auch schon versprechen. Nächste Woche startet erstmal wieder ein Solo-Ding von mir in der Plattenkiste. Das so viel sei schon mal vorweg und dann muss abgesprochen werden, wie wir das, muss ich gucken. Also ich kann mit anderen Leuten aufnehmen, ich habe dafür die Möglichkeiten. Dennis, Grüße gehen raus, dass ich das hier so aufnehmen kann mit anderen Leuten zusammen durch ein Programm. Das wird alles gemacht, das wird dann probiert und ausprobiert. Dafür brauche ich halt ein bisschen mehr Zeit, wie ich das mit der Musik mache. Also ich kann die Songs halt nachträglich einführen, das geht. Dazu müsste ich dann halt meine Leute dazu bringen, dass die mir vorher, dass wir vorher darüber sprechen, worum es in diesen Songs geht und ich die einfach nur einspiele. Dass das aufgenommen ist und dann läuft der Song. Ja, aber ist leider nicht so wie live, wo man das dann halt einfach machen kann. Ist manchmal viel einfacher. Aber egal. Egal. Worüber geht's? Was können, also es müsste ja auch irgendwo so Zwischendinger sein. Kann man auch Sachen, ihr kennt ja Late-Night-Sachen, sind ja immer ein bisschen mit Spielspaß, Spannung, sind ja auch manchmal auch mit viel, viel Taram-Tam-Tam und viel, viel vor allem ist vielen Du, deswegen hoffe ich auf sehr viele Gäste, weil das ist halt einfacher, als die ganze Zeit selber zu reden. Ja, und ich bin ja nicht in der CDU und höre mich gerne reden und sage dafür nichts, deswegen ist das so. Könnt natürlich auch vorlesen, Vorlesetag vorlesen. Seht ihr, da haben wir doch was. Wir sind Ende Oktober, wir sind bei dem November. Und das heißt, bei uns im Radio ist ja, steht ja immer viel an. Ne? Wir haben ja auch noch den Vorlesetag, der ist Ende November, das ist in knapp einem Monat, 22., 21., 11., 22., 11., als scheidende Person aus der Chefredaktion, die fast nichts mehr da drin zu tun hat, weil zu weit weg und zu wenig wirklichen Bezug dazu gerade, ist das ein bisschen weit, aber ja, da ist auf jeden Fall Ende November, kommt, kann auch sein, dass es am 26.11. ist, auf jeden Fall ist das großes Live-Programm. Ich glaube, da wird viel vorbereitet, vorproduziert auch. Also da wird diesmal was Großes gemacht. Das ist schön, freue ich mich. Mal gucken, ob die Rückantwort auch da ist. Des Weiteren ist aber, ich glaube, das größere Highlight ist ja wahrscheinlich der Fantasy-Ball, der Greifenball, worüber wir übernächste Woche reden, also bei der nächsten Sendung reden werden. Der ist am 15.11. Nein, ich bin nicht da, als Unsichtbarer höchstens. Wer mich findet, kriegt ein Bier. aber wie gesagt, ich bin unsichtbar. Viel Spaß beim Suchen. Aber das Einzige, was ich gelten lasse, ist, wenn, naja, nee, sage ich nicht, das ist eine andere Geschichte. Aber das ist eine witzige Idee. Ja, ich bin der Unsichtbare da. Wenn ihr aber, das ist, darüber reden wir noch, der greift mir ganz großes Ding. Ich hoffe, das hilft uns auch. Wie gesagt, wir haben ein großes Problem. So viele andere ehrenamtliche Sachen mit Nachwuchs und neuen Leuten. Nachwuchs klingt falsch. Mit neuen Leuten, jung und alt. Wir haben, eigentlich ist das gar nicht so kompliziert. Und das macht eigentlich auch Spaß, sich hinzusetzen. Man muss auch nicht direkt am Mikrofon stehen. Man kann halt auch zuarbeiten. Redaktionelles Arbeiten ist ja nicht nur moderieren, sondern ausarbeiten. Ich zum Beispiel rede gerne und arbeite weniger aus. Das mag ich auch gerne, aber ich bin lieber die Person, die am Ende vorm Mikro steht und redet. Merkt man gar nicht. Auf jeden Fall, das steht an im November. Dezember ist, ja, da könnt ihr euch drauf einstellen, gibt es hier irgendeine Weihnachtspause und all der andere Kladderadatschi kennt das ganze Spiel drumherum. Was aber auch ist, und das ist noch diese Woche, redet natürlich kaum einer drüber. Ah, schade, ist Halloween. Ha, nächste Woche, geil. Und das fällt am 31.10. sogar an einem Freitag. Das heißt, richtig gut ist nicht unter der Woche, dass man am nächsten Tag irgendwie nochmal arbeiten muss. Also nein, Freitagsfeiertag, schönen Abendsparty. Und schöne Schreckgestalten. Ich meine, wir haben genug Schrecken auf der Welt, gerade wir haben genug Schrecken in Deutschland. Sehr wahrscheinlich
denken alle, schrecken alle zusammen, wenn sie die Nachricht immer noch mehr sehen, aber das ist halt

Ja, leider müssen wir uns halt anders. Also vielleicht geht es gar nicht um Erschrecken, weil es gibt ja auch Horror-Comedies und das ist halt schöner. Gucken wir doch lieber Scream oder so. Das ist fantastisch, anstatt uns das Schreckgespenst der CDU anzugucken. Ja, früher hat man gesagt, es gibt das Schreckgespenst des Kommunismus, dabei ist das gar kein Schreckgespenst. Wohnt bei mir. Toller Typ. Toller Typ. Spricht manchmal wie Klaus Kinski, aber das ist eine andere Geschichte. Ja, das ist übrigens etwas, was ich euch sagen kann. Ich habe immer, jetzt kommt wieder, oh ja, der glaubt an Geister. Nee, aber ich habe immer irgendwann mir eine Angewohnheit gemacht, dass ich, wenn ich nach Hause komme, auch wenn keiner da ist, sage ich immer Hallo. Die Tür geht auf, ich sage jetzt mal Hallo. Und irgendwann hat meine Freundin mich gefragt, warum sagst du mal Hallo? Ich sage, naja, wegen den Geistern. Dann sind die gut gelaunt. Ja, Hausgeist, kennt das ja, wenn irgendwo Geräusche kommen, irgendwas runterfällt, dann sagt man ja, es ist ein Hausgeist. Eigentlich ist mir das egal. Ich glaube daran nicht. Also ich würde mit euch jetzt Reaction-Videos angucken also könnt ihr gerne mal machen, gibt lustige Videos im Internet über angebliche Geistersichtungen, aber naja, ist okay. Ist sehr wahrscheinlich alles physikalisch erklärbar, deswegen. Aber wenn mir jemand sagt, es gibt Geister und er glaubt daran an Geister, bin ich völlig okay damit. Völlig okay. Darum geht es ja gar nicht. Und apropos Geister, sind ja immer Tote. In Trier ist der Tod allgegenwärtig, also nicht im Sinne von, dass hier so viele Menschen sterben, bestimmt auch, aber weniger als im Vorpommern. Da geht es mehr um, dass ein Toter zu Besuch war, und zwar Marc Aurel ist gerade in Trier, also der Kaiser und der Philosoph. Nicht leibhaftig natürlich, aber er hat eine Ausstellung. Und für alle, die es nicht verstehen, Trier ist halt eine Römerstadt. Und zwar war zum Zeitpunkt des Römischen Imperiums galt sie sogar als eine der größten Städte. 40.000 Menschen haben in der Innenstadt gewohnt zur Zeit der Römer. Also in der Römerzeit. Und ja, spannend, ne? Tolle Stadt hier. Schön, man sieht auch sehr viel Rom. Also, wenn man sagt, irgendwann, also Leute denken einmal am Tag ans Römische Imperium, ja, ich lebe quasi täglich im Römischen Imperium. Ja, falls ihr mehr über Trier wissen wollt und habt nicht die Zeit mit mir zu kommunizieren, fragt mal Tammy. Die kennt sich auch ein bisschen aus in Trier. Also, ne? Falls am Greifenball. Könnt ihr nachfragen. Ist bestimmt cool. Ja, so viel dazu, so viel hierzu. Jetzt habe ich ein bisschen was erzählt. Ich habe wirklich überhaupt keinen Plan, wie ich hier die Show starte ohne Gast. Das ist eigentlich gar nicht so die Idee. Ja. Wir könnten Musik spielen. Ich weiß nicht was. Ich habe eine Viertelstunde euch irgendwas erzählt, was euch erwartet. Das ist eine völlige Impro-Show. Ich könnte mir jetzt politische Themen raussuchen. Dann hört ihr es klicken im Hintergrund, aber ich könnte es auch mit meinem Smartphone machen. Ich kann mal schauen, mit dem Zeitpunkt der Aufnahme, damit ihr es wisst, es ist halt live on tape, aber es ist nicht live. Zeitpunkt der Aufnahme ist 15:03 Stand jetzt. So, das heißt, alles, was ich jetzt sage, ist halt in der Vergangenheit. Das ist wahrscheinlich normal. Und jetzt gucken wir mal, gibt es irgendwas, worüber ich mich lustig machen kann in den Tagen? Und das ist, nein, nein, es gibt nichts. Ich kann mich über nichts lustig machen. Ach, es ist so traurig. Doch, hier. Habt ihr das mitgekriegt? Ja, die Franzosen in Frankreich. Ja, abgesehen, dass die Franzosen eine geile Demonstrationskultur haben, aber das ist eine andere Geschichte. Einbrecher beuten fast 2000 Gold- und Silbermünzen im französischen Museum, also im Louvre. Zitat Spiegel. Quelle Spiegel, das ist die Überschrift davon. Ach nee, das ist ein weiterer Coup. Oh, das ist in einem anderen Dings, in einem anderen Museum. Ach, krass, da hat jemand nicht genug. Ja, wird schwierig, ne? Schwierig halt so eine krassen Sachen zu verkaufen. Kannst halt nicht auf dem Schwarzmarkt machen. Also du hast es dann und dann hast du es. Ja. Mal gucken, wenn irgendwo jemand mit gleichem Bling-Bling rumläuft, wisst ihr Bescheid. Aber es gibt ja die Vermutung, dass das an irgendwelchen Privatleute sind. Aber da kann man doch auch mittlerweile, obwohl die Zahl der Milliardäre steigt ja ständig, das heißt, es wird immer schwieriger, das zu unterscheiden. Aber ihr seht immer, die Reichen kriegen nicht genug und wenn sie schon alles haben, dann das, was sie nicht haben können, müssen sie klauen lassen. Ja, das ist das Problem unserer Gesellschaft. Arm und Reich, das und das. Aber apropos Arm und Reich und das, ich weiß nicht, ob ihr euch manchmal fragt, Demokultur, Deutschland, dies und das, warum geht keiner auf die Straße, wenn hier gerade die Leute sagen, wir müssten noch alle mehr arbeiten und sowas alles.
Und wir sollten noch bis 70 arbeiten und am besten 12 Stunden am Tag. Das ist jetzt eine Übertreibung natürlich, aber oder was für die FDP ein feuchter Traum ist, ne, dieses lass doch die Kinder wieder reinholen. Ach, das ist doch halt alles fantastisch. Und das denken sich so, hier in Deutschland ist das so ein Gefühl von, weiß ich nicht, da nimmt man es hin und sagt so, ja, okay. Weil ich verstehe das nicht. Ich verstehe nicht, warum die Leute sich nicht mehr aufregen oder auf die Straße gehen. Sehr wahrscheinlich sind sie zu müde, um sich aufzuregen. Sehr wahrscheinlich ist es halt aber auch dieses Flood the Room with Shit-Prinzip, dass man halt einfach die ganze Zeit sagt und irgendwas über Leute mit Migrationshintergrund erzählt, dass das das größere Problem ist. Wo es nachweislich nicht das größere Problem ist, sondern die Schere zwischen Arm und Reich. Aber das ist halt eine Geschichte, dass halt einfach, dass sobald dann sowas aufkommt, die merken, oh, die sind, ah, das fanden sie, die fanden sich, okay, komm, ah, machen wir die Migrationsdebatte, da sind sie alle sauer. Hm, ja, die Deutschen haben es ja so immer in der Vergangenheit mit ihrem, oh ja, Ausländer, das ist aber nicht so geil. Ja, liegt anscheinend in der gesellschaftlichen Verankerung. Schade. In Frankreich, die haben auch ein ganz großes Rassismusproblem, aber das ist, die demonstrieren halt, die können halt wenigstens demonstrieren. Wenn da jemand plötzlich sagt, naja, die Rente muss angehoben werden, dann brennt auf einmal die ganze, brennen auf einmal alle Städte. Ja, wow, geil. Ja, hätte da, also ändert sich keiner mehr. Der Allianzchef hat vom Anfang des Jahres gesagt, man sollte doch bitte den ersten, wer nur einen Tag krank ist, sollte halt auch nicht bezahlt werden dafür, sondern erst ab 3 Tagen. Das ist so völlig hirnrissig. So, anstatt einen Karenztag einführt. Aber in Frankreich hätte dafür wäre sein Auto angezündet worden, sehr wahrscheinlich. Also, ne, die Leute, die wenig arbeiten, und für sich arbeiten lassen, haben natürlich große Töne und reden darüber. Völlige Frechheit, Alter. Genau dasselbe Prinzip mit der Wehrpflicht. Weißt du, ja, uns fehlen irgendwie 80.000 Soldaten. Guck mal, huhu, Junge Union hat übrigens 120.000 Mitglieder. Ne? Da hat man doch den ganzen Pool an Leuten, der fehlt. Zack, kann man da hinschicken, ab an die Front. Gut, haben wir geklärt, geht uns allen besser. Und auch Fachkräftemangel wird überall angepriesen. Dann schiebt man Leute ab, die nachweislich gut ausgebildet sind. Wow, geil, so besiegt man den Fachkräftemangel. Plus nicht an die Arbeiterrechte und die arbeiten und die Leute, die arbeiten, halt irgendwie entlasten und die mehr zu entlohnen oder da entgegenzukommen. Nee, man nimmt dann halt, man tritt nach unten und nimmt dann die Leute mit, die unzufrieden sind und sagt, ja, tretet mal nach unten, dann geht's euch zwar nicht besser, aber denen geht's schlechter, dann fühlt ihr euch besser. Was völliger Quatsch ist, man fühlt sich danach nicht besser. Ich weiß nicht, ob ihr das kennt, wenn ihr euch mal richtig aufgeregt habt oder über irgendwas wütend seid und also jetzt, ich nenne das ganz offen, völlig unbegründet wütend seid, wenn ihr da euch hinstellt und dann sagt, naja, das hier ist jetzt einfach mal, keine Ahnung, im Spiel, kann ja alles sein, also ihr seid einfach wütend, nehmt euch irgendeine Bagatelle raus, also wirklich was, ne, wo irgendwas passiert ist, wofür ihr vielleicht gar nichts könnt, sei es eine Spielmechanik in einem Videospiel, die euch da halt rausreißt. Und ihr seid dann wütend. Und dann schmeißt ihr irgendwas weg. Oder ne, habt ihr eine Wut in euch, dann schmeißt ihr irgendwas. Und dann geht das kaputt. Dann bereut ihr es doch sofort. So. Oder auch wenn es nicht kaputt geht. Aber diese Wut, danach kommt auch erstmal Scham. Und dann, weiß ich nicht, und dann fehlt die Selbstreflexion. So. Großes Problem. Kommunikation und Selbstreflexion. So. Ne, dass man selber Fehler macht. Ja, wegen Toten, ich habe ja über Rom gesprochen, also passt ja ganz gut. Ich habe jetzt mir die Selbstbetrachtung von Marco Aurel geschrieben, der ist anders wild und ich glaube, ich darf nicht draus vorlesen, ich würde euch jetzt gerne ein Zitat geben aus Marco Aurel, aber hier steht, nämlich der Verlag, also das von Reklam, der Verlag behält sich die Verwertung der urheberrechtlich geschützten Inhalte des Werkes für Zwecke der Text- und Data-Minings nach Urhebergesetz ausdrücklich vor. Jegliche unbefugte Nutzung ist ausgeschlossen. Das heißt, ich darf euch da leider nichts vorlesen, aber das ist weird. Auch wenn der Typ schon seit über 500.000 Jahren tot ist. So. Na, ich könnte natürlich jetzt auch nachgucken, was das bedeutet. Also, naja, sind, aber könnt ihr mal reingucken, könnt ihr auch mal Marco Aurel Zitate finden, da sind einige abgefahrene Dinger drin. Ich zitiere jetzt sicherheitshalber nicht, weil das kann am Ende nur dem Radio schaden, das wollen wir nicht. So, wir wollen ja keine Urheberklage haben, da gibt es schon andere Probleme.
Nee, gibt andere Probleme auf der Welt. Ja, aber so klein-klein denken, ne? Nach unten treten. Bäh. Völlig lang. Das ist halt so unnötig, als würdest du halt immer noch im Kindergarten sein und dich ärgern, dass du nicht den größeren Kloß auf dem Teller hattest, sondern die andere Person, wo das einfach nur ein Zufall war. Und dann ärgerst du dich über die Person neben dir, die den Kloß gekriegt hat und nicht über die Person, die ihn verteilt hat. Da ist nämlich das Problem. Du ärgerst dich dann nämlich, ne, und das ist halt irgendwie immer noch so ein Scheißding. Alles Kindergartenkinder. Man könnte auch einfach ein bisschen selbstreflektierter sein, ein bisschen angenehmer durch die Welt gehen und vielleicht eher achtsamer sein. Aber ja. So, bitte. So viel zum Thema. Aber spannend, nicht wahr? Spannend. Wir könnten auch über KI reden und irgendwann wird mich hier KI ersetzen. Vielleicht auch nicht. Und da müssen wir mal schauen, wie das ist. So. Ich weiß gar nicht, worüber ich jetzt noch sprechen wollte. Ihr kennt ja, ich bin ja so viel unterwegs. Vielleicht sollte ich einfach einen Song reinballern. Ich habe jetzt schon 20 Minuten gesprochen. Erst sage ich, ich habe nichts zu bereden. Dann sage ich, oh, ich habe doch was. Und jetzt kann ich nochmal, für alle, die jetzt erst einschalten, ihr seid hier übrigens bei der Late Night Show mit mir, Paul Bark. Es wird keinen Zwischenjingle geben, weil ich einfach gerade keinen Zwischenjingle für euch habe. Das kommt noch, kommt irgendwo eine Halbbreak-Pause. Vielleicht spiele ich auch immer einen Song mindestens ein und dann kommt kurzer Halbbreak und dann geht's weiter. Also das wird noch alles ein bisschen feinjustiert, wie das Ganze läuft. Ich hoffe, dass am Ende, dass zur Mitte der Sendephase da ein ganz klareres Bild rauskommt. Ne, wir haben ja noch ein paar coole Themen. Also wir haben gerade Halloween gesprochen. Aha, ja, aber das Leben, ne, die aktuelle Gesellschaft ist schon ein krasser Horrorfilm. Schon viel Grusel, ich weiß gar nicht, was man da gucken soll. Da gibt es ja eigentlich gar nicht so viel. Ich hätte auch gesagt, ich könnte über Gaming reden, aber das ist ja Quatsch. Dafür gibt es ja andere Sendungen. Dafür gab es dann, die hatten nicht so gut, die Idee war toll, es hat nicht so gut gelaufen. Aber auch da, für alle Leute da draußen, die Interesse dran haben, gab man eine Sendung, die hieß Videospielgeschichten, wo es um subjektive Geschichten um Videospiele ging. Die ist ganz toll, eigentlich, vom Grundprinzip. Aber nee, ihr lest gerne, gebt mal zu Lesezeichen, ihr liest gerne vor. Ihr seid bei der Lesestube perfekt. Das könnt ihr jederzeit machen. Apropos Lesen, Vorlesetag, ach, habe ich schon erwähnt. Ja, ich bin alt. Was mache ich in Trier? Ich bin hergezogen, ich arbeite und bin bei der Linken. Das war's, mehr sage ich nicht. Ich weiß, ich werde auch keine Parteiwerbung hier machen. Aber so für Transparenz sollte ich euch geben, damit ihr wisst auch, wo ich stehe. Ich werde auch zur Landtagswahl und so kein, da muss ich mal schauen, wie ich das mache. Ich mache mich auch gerne über die Linke selber lustig, weil nichts, keine Gruppierung, sei es politische Partei oder Richtung, politisches Spektrum, zerfleischt sich gegenseitig am besten als die Linke. Es tut mir leid, aber die linke Szene ist manchmal ist so anstrengend. Für alle, die es nicht wissen oder die jetzt gerade reingestoßen in die linke Szene, wundert euch nicht, wenn ihr nur vegetarisch seid und nicht vegan seid, gibt es Leute, die sagen euch, dann seid ihr nicht links, dann gibt's und sowas alles, das ist als Beispiel. So, bevor jetzt jemand sagt, aber vegan, ja, veganes Leben ist gut, bitte zwingt es den Leuten einfach nicht auf, weil das hilft halt nichts. Wir leben immer noch in Deutschland. Ich weiß ja, wir in Deutschland haben immer so das Bedürfnis nach Unterdrückung und nach harter Hand und eigentlich sollte man uns einfach dazu zwingen, aber natürlich nur das, wo andere mehr drunter leiden als ich. Das ist das Prinzip Deutschland. Haha, so. Ne, Metapher, Satire, Ende. Muss gekennzeichnet sein. Ich weiß nicht ganz genau, wie ich das, ich brauche und so ein Badumts, irgendwas noch drunter. Ich musste mal schauen, dass ich mir was vorbereite und dann mal, haha, so ein bisschen kleinere Sachen. Vielleicht muss ich auch die anders betonen. Weil ich halt in der anderen, ja, und dann machen wir das so. Ja, egal. Apropos, dann machen wir das so und andere Rollen. Ihr wisst ja, der Greifenball, ich weiß gar nicht, ob das ein Spin-off ist von unserem fantastischen Podcast Roll and See. Das erfahre ich nächste Woche. Hoffentlich. Übernächste Woche, aber vielleicht ist die Aufnahme nächste Woche, deswegen weiß ich das noch nicht. Für euch ist es übernächste Woche.
Falls ihr es nicht gehört habt, seid überall da, wo es Podcasts gibt. Und auch hier bei Radio 98.1 jeden zweiten Donnerstag. Ich glaube nächste Woche, nicht immer in meiner Woche. Aber das erfahrt ihr, da müsst ihr mal hören. Aber ich glaube ja. Ich gucke gleich nach, seht ihr? Aber da gibt es Roll and See. Das ist unser Pen and Paper D&D Hörspiel, Podcast. Es ist quasi ein Hörspiel, nur dass ihr das Würfeln hört und so. Das ist abgefahren, lustige Truppe, lustiges Abenteuer, fantastischer Dungeon Master. Tammy, grüße ihn raus. Also wirklich, also ich hatte auch bisher das Glück persönlich, dass ich nur gute Dungeon Master hatte, sei es Felix, grüße ihn auch daraus. Und so, fantastisch, aber Tammy ist on top. Gute, verschiedene Rollen spielen, fairer DM und aber auch witzig. Und das Wichtigste, gemein. Aber hört da gerne rein, wenn ihr da Bock drauf habt. Und ich sag euch jetzt mal genau, wann das ist. Wenn ich denn doch mal endlich den Shizzle-Dizzle hier habe. Neuer Sendeplan ist das frischeste. So, Roll and See ist genau dann, wenn ich nicht bin. Ja, übrigens, falls es heute, also aktuell politische Sachen aus, in und um Greifswald, kriegt ihr übrigens heute um 19 Uhr bei Bonn Panorama. Vor mir hattet ihr Obscurissimo mit Livegast und dann bin ich jetzt dran. So, also das können wir mal machen. Das mache ich eigentlich selten. Eigentlich hätte ich auch die Verantwortlichen einladen können, aber ich bin ja selbst verantwortlich. Ich interviewe mich selbst. Hallo, Paul. Sag uns doch mal, der neue Sendeplan steht ja fest bei Radio 98.1. Was ist denn neu? Ah, danke, Paul. Es ist unter anderem ganz viel Musik. Wir haben zum Beispiel in der, ich weiß gar nicht, haben wir eine gerade oder eine ungerade Kalenderwoche? Ach, ich sehe da nie durch. In all den Jahren habe ich da nie durchgesehen. Und meine Dings hilft auch nicht. Also, wir haben auf jeden Fall in einer gerade Kalenderwoche startet der Montag mit Fortissimo. Wir starten mit unserer kleinen Woche, der jetzigen. Ist es gerade oder ungerade? Ich gucke auch danach. So sollte man übrigens keine Anmerkung, so führt man kein Interview. Seid besser vorbereitet und findet heraus, welche Kalenderwoche es ist und macht es nicht so wie ich gerade, der nicht weiß, welche Kalenderwoche ist, aber es hilft mir sehr, weil es die Zeit streckt und ich mit euch reden kann, weil Stille im Betrieb des Funkhauses ist halt fatal und deswegen lassen wir das. Achso, falls alle traurig da draußen sind, dass es Lichtspiel nicht mehr gibt, seid euch versichert, die Late-Night-Show wird auch wird auch ein bisschen darum gehen, dass wir auch ab und zu mal vielleicht, wenn große neue Filmankündigungen oder so sind, dass Otto, Dennis und oder ich, also ich jedenfalls, aber Otto oder Dennis oder und oder Dennis, also ne, ihr wisst Bescheid, hier vorbeischauen. Vielleicht schauen wir so, dass noch ab und zu jemand anderes vorbeiguckt, aber ja, das wird nicht sein. Ich finde gerade meinen Kalender nicht und das macht mich gerade stutzig da. Welche kleine Woche haben wir denn jetzt? Kann mir das jetzt einer sagen? Welche KW? Oh, das ist so anstrengend. Ich muss das jetzt einfach im Internet suchen. Welche Kalenderwoche? Aktuelle KW. Aktuelle KW ist 43. Das heißt, wir haben eine ungerade Kalenderwoche. So, weil dann können wir das sagen. Also die ungerade Kalenderwoche, in der wir jetzt sind, Mittwoch, übrigens, ich weiß nicht, Mittwoch ist der weirdeste, ich finde, also Mittwoch ist nicht der, doch, Mittwoch ist der schlimmste Tag der Woche. Ich weiß, viele sagen Montag, jetzt unpopular opinion, Mittwoch ist der schlimmste Tag der Woche. Oh, unpopular opinion, das wäre so eine kleine Unterkategorie. Das fügen wir jetzt ein. Der Jingle klingt dann unpopular opinion oder so, ganz weird. Vielleicht fällt mir da was ein, wie ich den mache, aber das mache ich jetzt und das ist mein erste, genau zur Hälfte, eine halbe Stunde rum. Unpopular opinion oder für alle die, die das Englischen nicht ganz mächtig sind, also unpopuläre Meinung. Nicht unbeliebte, sondern unpopuläre Meinung. Also keine Mehrheitsmeinung, Minderheitsmeinung. Ist, ich sage, der Mittwoch ist der beschissenste Tag der Woche. Nicht Montag. Auch nicht Dienstag. Und Dienstag ist schlimmer als Montag. Ich sage euch warum. Es hat was damit zu tun mit Erwartungshaltung. Wir erwarten für immer, dass der Montag der beschissenste Tag der Woche ist. Damit ist er schon automatisch beschissen. Er ist nicht besser, er wird nicht automatisch ein guter Tag, nur weil Dienstag oder Mittwoch besser sind. Nein, schlechter sind. Nein, er ist halt immer noch beschissen. Dienstag ist ein beschissener Tag, weil es erst ein Tag vergangen ist nach Montag. Damit ist der Dienstag genauso beschissen
wenn nicht sogar ein bisschen beschissener als der Montag. Hängt immer davon ab, wie der Montag war. Wenn der Montag zum Schluss richtig beschissen war, gehst du schon mit einer scheiß Laune in den Dienstag und weißt, oh scheiße, bis Freitag sind noch lange Tage. Übrigens kann ich jetzt hier das sagen, weil wir laufen heute einfach spät abends. Ist das nicht toll? Ach, schön. Und dann kommt fucking nochmal Mittwoch. Und Mittwoch ist so, viele sagen, ja geil, Bergfest, oh, guck mal, endlich Mittwoch. Alter, Mittwoch startet und das, wenn du Mittwoch den Tag startest, den Arbeitstag startest, dann hast du noch nicht die Hälfte rum. Mittwoch startet scheiße, endet aber gut. Aber Mittwoch ist an sich der beschissenste Tag, weil du hast erst 2 Tage der Woche rum und hast noch 2 Tage vor dir. Und deswegen ist der Mittwoch richtig scheiße. Erst Mittwoch nach Feierabend kannst du sagen, okay, jetzt ist Mittwoch fertig. Hängt aber auch davon ab, wie dein Tag war. Wenn dein Tag richtig scheiße war und das steht noch viel an, dann wird es anstrengend, wenn es nichts Geiles ist, was ansteht. Ne? Konzerte, Kino, irgend so ein Shit. Oder so. Aber dann, alles andere ist halt Kacke. Arbeitszeit. Ne? Im Urlaub ist es egal. Dann ist meistens der letzte Urlaubstag. Und das kann auch ein Freitag sein oder so. Dann ist das der beschissenste Tag. Aber ist egal. So, und Donnerstag und Freitag werden geiler. Also Donnerstag wird schon besser, das ist so übrigens morgen, seit halt morgen wird schon geilerer Tag und Freitag wird noch, wird dann ist dann der richtige gute Tag. So, und jetzt kommen wir in die Liste rein, weil ich muss euch sagen, weil nur weil die Arbeitstage scheiße sind, heißt nicht, dass unsere Sendetage scheiße, weil die sind geil, da ist jeder Tag geil, jeder Tag ist gleich geil, jeder Tag ist Peak. Wir haben montags in der ungeraden Woche, also diese Woche jetzt, hatten wir den Montagspunk. Da könnte ich mal neue Musik wieder reinballern, weil ich glaube, irgendwann ist es das Gleiche, aber es ist halt einfach Punk am Montag und ich fand es lustig, weil danach kommt Musik und mehr und dann kommt Schlager Express und eigentlich müssten die tauschen, weil eigentlich ist Schlager Express auf 20 und nicht auf 21, aber ist egal. Aber da haben wir Musik und dann kommt Radioreise, das ist auch Musik, wir haben ganz viel Musik, aber wir haben unterschiedliche Genres. Wir haben Punk, wir haben Musik und mehr, wir haben Schlager und wir haben Radioreise. Ich weiß gar nicht, was bei Musik und mehr gespielt wird. Bestimmt Musik. Und mehr. Egal, Dienstag, gestern Lesestube, die kommt jede Woche. Das sind alte, sind ältere Lesungen. Ihr könnt euch darauf verlassen, sobald der Vorlesetag vorbei ist, kommen die auch rein. Danach war Rock Hours, also Rockmusik 2 Stunden lang. Und dann kommt der Griff in die Plattenkiste. Ja, ihr wisst gerade, aktuell war aufgrund meines Trio-Umzuges und so das noch nicht ganz durchdacht, aber jetzt haben sich so viele Platten angestaut. Das heißt, wir haben bald wieder schönes, volles Programm für euch, das wir da richtig reinballern. Das funktioniert dann auch. Heute, ich habe schon gesagt, Bodden-Panorama lief um 19 Uhr. Obscurissimo lief dann danach, 20 bis 21 übrigens, beide Sendungen sind live. Dann kommt meine Show. Ich würde die auch gern live machen. Da müsste ich mal mit der Technik reden, ob ich das überhaupt extern machen kann. Ich glaube nicht, das wäre so toll. Das würde ich so gerne machen. Das wäre was Fantastisches. Dann könnte ich einfach live mit euch reden und das wäre so toll. Aber es wäre dann halt 22 bis 23 Uhr, aber das wäre es mir wert. Egal. Morgen ist das Live-Special. Ihr kennt das, ist halt das, was wir mal live aufgenommen haben. Konzerte, die werden zusammengeschustert, zack. Dann haben wir Pop Nonstop. Okay. Dann haben wir Safe and Simph. Ja, und dann haben wir Female Voices, so Pop Nonstop, ja, ist Pop. Safe and Simph ist halt irgendwas von Paul mit elektronischer Musik. Und Female Voices habe ich letzte Sendephase ins Leben gerufen. Das ist halt alles mit Frauenstimmen. So, dann haben wir Freitag startet. Freitag ist unser einziger Tag, stand jetzt. Es könnte übrigens ändern, falls ihr coole Sendekonzepte habt, sind die alle, können wir da immer reden, dass wir da schauen, dass wir da was reinbringen. Haben wir Afterwork Sounds. Tausch als Plattenkiste, Synth Orions und irgendwelche Neon Lights. Ach, 80s oder so. Na, egal. Bob. Keine Ahnung. Auf jeden Fall, da ist ganz viel Musik. Und dann haben wir K-Pop Express am Samstag, Sonic Radio Show, Klassiker und Schizophrenie. So, und am Sonntag Baden Beats, Schlager Express Extra, ach, kennt man ja, Jazz Nights und Surprise Surprise. Für alle, die nicht wissen, was Surprise Surprise ist, übrigens, das haben wir auch bewusst nach hinten gelegt. Da könnt ihr euch ausprobieren. Wenn ihr denkt, aha, ich kann eine Late Night besser als ich, probiere es mal aus und dann merkt ihr, ach nee, doch nicht. Oder doch, aha, ich mache eine Konkurrenz-Late Night auf meinem eigenen Sender. Ja, go for it, Alter. Vielleicht auf Englisch ist besser. Sind die Witze geiler. könnt ihr übrigens mal, ihr könnt jede Sendung, die wir hier haben, könnt ihr auf Englisch machen. Go for it, das geht an die Englistinnen da draußen. Bei Surprise könnt ihr euch ausprobieren. Halbe Stunde, Stunde, funktioniert. Und dann die gerade Kalenderwoche, also ab nächste Woche Montag, Fortissimo, klassische Musik, die macht Paul.
Dann haben wir wieder Musik und mehr, Schlagexpress und Radioreise. Dann haben wir Dienstag, ihr wisst es schon, Lesestube, dann Crossroad Café. Das macht übrigens Schlager Express, ist unser werter Andi. Das, ich glaube, weiß nicht, der ist mit dem Radio geboren. Und ja, der ist da. Also Andi ist da, Andi ist Urgestein. So, falls ihr ihn seht, netter Typ. Lust immer abgefahrene Hosen. Schwör, Alter, die glitzern. Aber konkret. Und, was ich sagen muss, immer zuverlässig, was seine Sendung betrifft. Ich glaube, ich kenne keine Person, die eine Vorproduktion von, weiß ich nicht, gefühlt 20 Jahren hatte, aber Übertreibung, aber das ist Andi. Guter Typ. Dann haben wir Crossroad Café, habe ich schon gesagt, ne? Dienstags 20 bis 21 Uhr, das ist übrigens der gute Raimund, auch fantastisch. Blues, Jazz, wenn ihr da irgendwelche Fragen habt, ach, der kann euch Sachen erzählen, das ist so gut. Und dann wieder Griff in die Plattenkiste. Übrigens, sorry, Raimund, dass wir da nicht zusammen noch die Sendung aufgenommen haben. Vielleicht klappt das unter anderen Umwegen. Ich schau mal, was man da machen kann. Ja, Mittwoch, neueste Sendung, Greifswalder Stadtgespräche. Jupp, da hätten einige gedacht, was? Greifswalder Stadtgespräche, die hätte doch letzte Woche laufen sollen. Ja, wir hatten leider technische Probleme. Dafür gibt es die dann nächste Woche. Ey, seid drauf gespannt. Fantastisch. Das, was geplant ist, das, was Mina da vorbereitet hat. Und mit all den Gästinnen, die da kommen. Das lohnt sich. Das ist halt einfach, ach, das Paket, kennt ihr das, ne, Paket, und da freut euch trotzdem drauf. Genau so ist es. Freut euch. Das wird richtig gut. Musik und mehr, wieder mal. Haben wir zweimal in einer Woche? Ja, alles klar. Score, das für alle, die das nicht wissen, was Score ist. Score ist unsere Computerspielsendung. Die ist auch fast so alt wie das Radio selbst. Die gibt es auch schon so ewig. Falls ihr da die neuesten News und sowas haben, hört da rein. Ja, dann haben wir Metal Mittwoch. Das ist auch irgendwie als, ne, weil Obscurissimo schon eine Woche vorher, dann gibt es ja auch Metal und dann gibt es jeden Mittwoch mindestens einmal Metal. Wieder das Live-Special am Donnerstag, Pop Nonstop, Lesezeichen. Ja, Lesezeichen übrigens läuft nächste Woche. Nicht diese Woche, nächste Woche läuft Lesezeichen. Muss ich nochmal schreiben. Das fällt mir gerade auf. Schreibe ich mal, dass das nächste Woche läuft. Das kriegt ihr jetzt live mit. Nächste Woche läuft erst Lesezeichen. Da haben wir ein Interview mit einer fantastischen, also da gibt es ein Interview mit einer fantastischen Frau. Also Autorin, ich habe jetzt gerade den Namen vergessen. Ah, das ist so ärgerlich. Warte mal, ich gucke gleich nochmal nach. Nee, Bücherbasar, vor dieser Tag. Ah ja, Bücherbasar. Ihr könnt Bücher von mir kaufen. So dumm es klingt, als ich umgekommen bin, hätte ich so viele Bücher, die ihr euch aussortiert, kann ich euch gleich sagen, das ist nämlich da, wo der Dings stattfindet. Aber auf jeden Fall noch HG Wiesi. Der Freitag bleibt der gleiche. Ach, Roland C. ist Donnerstag. Siehst du nächste Woche, nicht diese Woche. Das wollte ich wissen. Nächste Woche ist erst Roland C. Freut euch drauf. Ich weiß gar nicht, wo wir da gerade waren. Ist egal. Muss ich mal reinhören. Muss ich mal fragen, wo wir gerade waren. So, und dann bleibt der gleiche. Und Samstag und Sonntag bleibt gleich. Ja, achso, ich wollte hier mal reingucken. 21.11. ist das. Siehst du, genau ein Monat ist der Vorlesetag und da ist 18 Uhr, könnt ihr reinkommen. Da ist nämlich Live-Lesung zu Vorlesetag, Bücher, DVDs und Spiele suchen ein neues Zuhause. Übrigens sind die Sachen quasi vieles von mir. ja, wollte ich nochmal so sagen. So, dann haben wir das. Jetzt hatte ich den ganzen Ding jetzt, aber wenn ich schon mal da war, kann ich nochmal reingucken. Was haben wir denn noch? Genau, Fantasy Ball, da könnt ihr jetzt auch mal reinschauen. Ja. Unsere Social Media Kampagne läuft auch immer besser. All das läuft doch gut. So. Jetzt haben wir 40 Minuten rum. Ich habe so viel gesprochen und ich muss was trinken. Es tut mir leid, ihr werdet das jetzt sehr wahrscheinlich kurz hören. Ah, sorry, kurze Pause, aber das ist in Ordnung. Das gehört zum Konzept. Hoffentlich mache ich damit Tom nicht kirre. Ah, egal. Ihr müsst, also es gibt immer so eine Stillemeldung ab Sekundenzahl X und dann ist immer, oh mein Gott, still im Radio. Aber eigentlich passiert das gar nicht so oft. Außer bei mir. Ja, so viel dazu. Jetzt haben wir ganz viel gesprochen. Ich muss mir zum nächsten Mal eine Liste machen, weil Impro ist zwar schön und gut, aber ich sollte mir wenigstens grobes Thema zum nächsten Mal vorbereiten. Wie gesagt, nächste Sendung geht es um den Greifenball und um Bälle allgemein. Egal welche Bälle, Abibälle, Bälle, Bällebad, ihr wisst ja schon, alles was mit Bällen zu tun hat. Darüber reden wir
Und den Greifenball werden wir natürlich da ganz prominent erwähnen, weil das ist dann halt zwei Wochen vor dem Dings. Wir gucken gleich nach. Ich guck mal gleich nach. Am 5. Ja, ist eine Woche vor dem Fantasy-Ball, vor dem Greifenball. Und da wäre es doch ganz geil, wenn wir dann direkt darüber sprechen. Aber noch ist es nicht so weit. Ja. Jetzt habe ich ganz oft Sachen erzählt. Wir haben ein bisschen gelästert. Ich hoffe, dass die Einschaltquoten höher sind als die Prozentzahlen der FDP. Ich meine, das ist nicht so schwierig, aber wäre trotzdem geil. Aber ich glaube, das kommt am Anfang nicht, das kommt erst mit der Zeit. Alles, was ihr hört, wird vielleicht irgendwann mal wiederholt, aber wird nicht wiederholt. Nee, das wird nicht wiederholt. Ich werde dafür sorgen, dass es einmalig ist. Es wird halt nochmal in Neubrandenburg wiederholt. Ich weiß gar nicht, wann in Neubrandenburg das wiederholt wird. Ich glaube, ein paar Tage später. An die Leute in Neubrandenburg, die jetzt einschalten und sich wundern, warum rede ich denn vom 22.10. Sorry, dass ich nicht weiß, wann ihr gesendet werdet. Aber ich hoffe, Grüße gehen raus an Oma Helga, ich hoffe, dass ich Mara zu Gast kriege. Könnte ich lange nicht mehr sagen. Ja. So, 22.10. Wir haben jetzt nächste Woche ist Halloween. Ich hoffe, ihr habt einen schönen Tag, ihr habt ein verlängertes Wochenende nächstes Mal. Ich schon. Und ich wohne hier in Trier. Das wollte ich noch erzählen. Wie komme ich nach Trier? Umzug. Ganz einfach. Ja. Spaß beiseite. Meine Freundin hat hier einen Job gefunden. Und dann war die Wahl kreisweit alleine oder Trier zu zweit. Nee, war nicht die Wahl, sondern es war halt wirklich dann gesagt, okay, ja, ich kann ja hier im Homeoffice arbeiten und deswegen bin ich dann nach Trier gezogen. Es war alles emotional, Ganze, ich hatte dann noch eine schöne eine Abschiedsfeier während des Radiogeburtstages. Einige von euch werden mich da gesehen haben, irgendwo, irgendwie, irgendwann. Und deswegen ist das Ganze hier so dabei. Und jetzt wohne ich in Trier seit ungefähr 6 Monaten, könnte man sagen. Ich bin am 30. April. Ich bin am 30. April habe ich um ungefähr zwischen 11 und 12 Greifswald verlassen. Eigentlich wollte ich um 10 weg sein, habe aber noch unterschätzt, wie viel das ist, dass ich ganzen Müll rausbringen muss und noch einmal durchsaugen muss. Das hat länger gedauert als geplant. Deswegen konnte ich meine Schlüssel so nicht abgeben und ach, naja, ihr wisst ja schon, das Ganze und dann habe ich das Ganze so gemacht und dann kam der nächste Punkt, das war dann da bin ich gefahren und man fährt halt von Greifswald nach Trier schon ein Stück, das sind so knapp 10 Stunden. Naja, ich hatte das Auto, was ich mir gemietet habe, bis 23 Uhr, ich glaube 55 oder so. Abgegeben habe ich es 23 Uhr 43 am 1. Mai nachts. Also ich war ja, also am 1. Mai war schon da, war ein Feiertag, danach hatte ich noch ein paar Tage, die Tage frei, ne? Freitag, 1. Mai, Freitag, Samstag, Sonntag und Montag habe ich jetzt angefangen zu arbeiten. Oder ich hatte Montag noch frei, habe Dienstag jetzt angefangen zu arbeiten. Ach, who cares? Auf jeden Fall hatte ich dann frei und so einen ganzen Shit, konnte noch ein paar Sachen machen. Und jetzt wohne ich hier seit diesem Zeitraum. Und kann sagen, ich vermisse Greifswald. Ja, aber ich mag Trier auch. Also es war eine geringere Umgewöhnung als gedacht. Liegt vielleicht an Karl Marx, liegt vielleicht an der Linken, liegt vielleicht auch daran, dass es hier weniger AfDler rumrennen als in Greifswald, aber das macht jeden Ort zu einem besseren Ort. Das ist ja nicht so schwer. Weniger Faschos verschönern das Stadtbild. Genau das ist nämlich eigentlich die Debatte, die wir über das Stadtbild führen sollten. Aber das mal beiseite ist halt der Punkt einfach, dass es hier einfach ein bisschen, es fühlt sich halt an wie Greifswald, ein bisschen, also es ist größer als Greifswald, klar, aber es fühlt sich ein bisschen trotzdem so an wie Greifswald. Und naja, dadurch, dass ich fucking nochmal, wir haben die Corona-Pandemie hinter uns. Also dieses online sich irgendwie beschäftigen mit Leuten, sich verabreden und dann einmal nur zweimal die Woche irgendwas zusammen machen, das geht voll klar. Das vergessen, also ich studiere nicht mehr. Da muss man sich immer
auf der Zunge zergehen lassen. Ich bin auch schon 35. Das heißt einfach mal, ich muss nicht jeden Tag in die Stadt und irgendwas machen. Ich muss nicht alle 3 Tage in die Stadt. Reicht auch einmal die Woche, zusammen mit Leuten was zu machen. Ne, dass ich einen Freundeskreis habe. Mich haben auch schon Leute besucht. Ich hoffe, ey, das kriege ich hin. Oh, surprise, dass ich Freunde von mir werde. Bestimmt auch mal hier reinkommen. Also nicht nur, da muss ich einen Zettel ausfüllen, das muss ich irgendwie sehr wahrscheinlich Tom schicken. Das wird spaßig. Wie ich das mache, muss ich mal nachfragen. Wie ich das digital mache, ob ich das dann, ob dann einfach noch reicht, ja, ist okay. Aber das ist dann, da müssen wir mal schauen. Aber werde definitiv hoffen, versuchen, also wenn das klappt, klar, ich habe, ich verspreche es noch nicht zu 100%, ich werde aber für alles zu 100% versuchen, dass es funktioniert. So ist es richtig. Nicht, dass Tom gleich hochschreckt und sagt, oh Gott, das geht rechtlich nicht, wenn er nicht die Unterlagen hat, dann müssen wir schauen. Genau, das müssen wir erstmal klären mit den Unterlagen. Ich möchte Tom keinen Herzinfarkt geben, das mache ich schon, habe ich schon oft genug in meiner Zeit als Chefredakteur gemacht, muss ich nicht im Nachhinein, jetzt immer noch. Aber darum geht es ja gar nicht. Ich werde versuchen, Danny hereinzuholen in die Late Night. Nichts geht besser mit Danny. Und vielleicht ziehen wir noch so alte Klamellen und machen dann so besondere Sachen. Für alle, die es nicht wissen, es gab mal eine Verschwörung. Es wird mal eine Sendung, wo wir selber uns Verschwörungstheorien ausgedacht haben und die dann wieder offengelegt haben. Komplett improvisiert. Es hat funktioniert. Und so wird das jetzt hier auch stattfinden. Dennoch muss ich mir einen Strukturplan machen, damit ich nicht alles vergesse und mich nicht tausendmal wiederhole, was ich absprechen will und wo dann ich so einen Mini-Plan hilft. Ein roter Faden, nicht Mini-Plan, ein roter Faden. Stichpunkte, zack, zack, zack. Welche Themen ich angehen möchte und so. Aber das hier, wie gesagt, war die erste Impro-Show. Siehst du, und ich komme sogar fast ohne Musik aus. Ich werde zum Schluss ein Lied machen. Das kann ich euch jetzt versprechen. In ungefähr 10 Minuten startet ihr einen Song und dann ist das Ding vorbei. Vielleicht auch später, vielleicht auch früher. Ich gucke schon mal nach, heimlich, wie lange ein Song dauert. Ich weiß schon, was ich spiele. Ich habe nämlich was. Ich habe ja hier. Der Vorteil übrigens, das habe ich aber schon mal. Wird Poppy sein. Und ich hoffe, dass wir hier. Wie groß kann man hier gucken? Eigenschaften. Jetzt sage ich euch hier das Ganze wieder. Steht hier die Songzeit? Nee, aber ich kann online gucken. Das mache ich gleich parallel. Also, wie gesagt, ich habe ja live on tape und alles drum und dran. Das wird sehr wahrscheinlich sich im Laufe der Zeit automatisch mehr strukturieren. So wie es immer tut. Aber ja, jetzt habe ich euch ein bisschen was über Trier erzählt, wie ich mich hier fühle, dass ich Greifswald vermisse. Ja, natürlich vermisse ich Greifswald. Das, was in Trier fehlt, sind Möwen. Und natürlich würde ich gerne alle die Kontakte, die ich habe, sagen, das Radio schiebe ich von Greifswald nach Trier und weil es hier einfach cooler ist. Es fehlt leider das Meer, aber das ist in Ordnung. Und deswegen. Oh, das ist interessant. Achso, ich wollte gucken. Das wollte ich gucken. Deswegen, seid gespannt. Also ich habe viel, viel zu erzählen. Ich kann vielleicht auch irgendwo so eine Rubrik neben der Unpopular Opinion, kann ich euch sehr wahrscheinlich auch Sachen erzählen, wie ich diese Welt sehe. So, ich wollte eigentlich wissen, wie lang geht denn das? Aha, 3 Minuten 22. Top. Achso, muss ich auch Pause drücken, sonst läuft im Hintergrund weiter. Ich bin verwirrt. Ja. Haben wir noch ein bisschen Zeit. Genau, also das Unpopular Opinion werde ich reinmachen. Beim nächsten Mal gibt es einen besseren, cooleren Jingle. Unpopular Opinion wird einen Jingle machen und das werde ich mir auch gleich schon mal aufschreiben, weil sonst kann ich hier nichts machen. Ich mache das jetzt mal über Datei, neu, leeres Dokument. Und wir nennen das Ganze über Late Night. Und da kommt rein, das mache ich nachher gleich. Also, nee, Unpopular Opinion. So, das muss ich mir aufschreiben, damit ich das nicht vergesse. Ja. Deswegen, ganz einfach, habe ich jetzt aufgeschrieben. Ja, also,
Was können wir noch sagen? Ich würde so gerne mit euch live interagieren. Und ich könnte, das müsste man schon vielleicht funktioniert, deswegen sage ich, ach so, E-Mail-Adresse muss ich mir auch aufschreiben. E-Mail-Adresse muss ich mir noch notieren, dass ich eine E-Mail-Adresse reinnehme und einen Instagram-Account und einen Threads-Account. Ist ja beides das Gleiche. Aber dass ihr dann auf dem Laufenden seid und wenn ihr dann reinhört, könnt ihr mir auch Fragen stellen. Toll, oder? Jetzt wundert ihr euch, warum das jetzt am Ende auf einmal so geil klingt. Ich weiß gar nicht, kann ich eigentlich... Achso, ha, ich habe hier so ein tolles Mikrofon. Ich kann auch selber mich leiser und lauter stellen. Und ich höre mich auch selber. Für Einzelaufnahmen ist das ziemlich geil. Dann habe ich ein bisschen das Gefühl von zu Hause. Habe ich mir extra angeschafft, damit ich ein besseres Mikrofon habe, damit ich das, naja, dementsprechend besser funktional umsetzen kann. Hiernach läuft übrigens nichts mehr im Programm, außer NB und dann kommt irgendwas, was Neubrandenburg macht, weil noch haben wir kein größeres Programm und ich kann jetzt nochmal appellieren, uns fehlen die Leute, wir können nicht uns zerreißen, wir brauchen mehr Menschen. Wer hier zuhört an einem Mittwoch um 22.51 Uhr und sich denkt, cool, er darf, Radio heißt auch einfach rumlabern und irgendwas sowas machen. Ja, heißt es, ihr müsst einfach nur mal vorbeikommen. Es gibt regelmäßige Sitzungen, da könnt ihr reinschauen. Schaut einfach auf Radio 88.1 TV bei Instagram vorbei, da werden Termine hochgeladen. Schreibt einfach eine Mail, entweder an chefredaktion@radio88.1, an personal@radio88.1 und ja, das sind die beiden. Wo ihr, falls ihr Bock habt, ihr könnt ja auch Praktikas machen, wenn ihr studiert beziehungsweise SchülerInnen seid, aber da müssen wir mal schauen, wie das geht. Studium ist ein bisschen einfacher, weil, und das ist ein Problem bei uns, das kann man so offen ansprechen, wir haben vormittags keinen hier. So. Ja, falls es Leute gibt, die da Zeit haben und sich ehrenamtlich betätigen wollen und sagen, ja, ich habe auch kein Problem, vormittags hier zu sitzen und zu Präsenz zu zeigen und hier irgendwas zu machen, go for it. Wir suchen übrigens auch RentnerInnen. Wir suchen nicht nur Studis. Auch Arbeitende. Gerne gesehen. Die Leute, die sich Zeit nehmen. Ihr müsst nicht mehr, also es ist klar, ein Commitment und es gibt auch viele Veranstaltungen und so. Aber wenn ihr sagt, ihr habt erstmal Bock auf eine Sendung und ihr wollt euch hier mal einlassen oder wollt irgendwo mit euch eingliedern und mitmachen, ist es bei einigen Sendungen ein bisschen schwieriger. Vor allem bei der Plattenkiste und bei hier, bei Late Night. Da ich, wie gesagt, in Trier bin und nicht in Greifswald. Das heißt, eine Einarbeitung wird halt schwieriger, aber sowas, wenn ihr gerne lest, sprecht mal Leonie an, Lesezeichen. Wenn ihr gerne, weiß ich nicht, andere Sachen macht, wenn ihr gerne irgendwie berichten wollt oder euch irgendwie in die Lokaljournalie einprägen wollt, dann geht mal gerne mit Georg in Kontakt wegen Boddenpanorama. Da kommt, gibt's einiges, was ihr machen könnt. So, Musik haben wir sowieso ganz viel, aber uns fehlen ein paar Sachen, thematische Sachen. Da ist generell einfach so ein kultureller Abschaum. Kultureller Abschaum, nicht kultureller Abschaum. Oh, ist schon so spät. Kultureller Abklatsch, nicht, ihr wisst schon, was ich meine, so kulturelle Übersicht. Kulturelle Übersicht, sei es halt Theater und sowas, heißt, sowas fehlt uns alles, wir hätten mal richtig tolle. Also, ne, da gab es so ein paar Sachen. Und falls ihr da auch Ideen habt, könnt ihr euch ausprobieren. Surprise, surprise und so weiter und so fort. Da gibt es viele, viele tolle Sachen, die das Leben schöner machen. Nein, and we can feel. Oh Gott. Sorry. Jingle, Werbe. Nee, keine Werbung. Ja. Und was ich. Achso. So, jetzt habe ich wieder nochmal Werbung für das eigene Dings und die Sendung gemacht. Ja, aber ihr könnt auch gerne so vorbeischauen. Sprecht die Leute an. Oder ne, schreibt eine Mail oder geht zu den Veranstaltungen. Zum Beispiel beim Greifenball. Klar, ist ein Ball. Und jetzt würde ich sagen, ist nicht jedermanns Sache. Ich so, Alter, Leute, macht das mal. Das ist ganz nice. So. Das ist auch mal was Schönes. Ja. Und deswegen freut euch drauf. Freut euch drauf, was jetzt hier noch weiter passiert. In den nächsten Monaten. Die Late Night Show hat jetzt gerade, meine Stimme ist ein bisschen ausgetrocknet, deswegen hoffe ich, dass ich irgendwann jetzt einfach demnächst mir noch einen Gast organisieren kann. Also ich habe nächstes Mal ist ein Gast dabei und da muss ich ein bisschen mehr im Voraus planen, wer Bock hat, mit mir über irgendein Thema zu sprechen. Ich muss auch schon mal jetzt überlegen, was für ein Thema. Ist zwar sehr viel Impro, aber das nächste Ding wäre ja danach, wenn das der fünfte ist,
Hätten wir den 5. und den 19. könnten wir, siehst du, Vorlesetag. Ja, da hole ich mir auch jemanden ran. Zu Gast im Vorlesetag. Haha, siehst du, haben wir doch schon mal die ersten Themen fertig. Und dann geht's in die Weihnachtsseason. Und dann können wir über Weihnachten sprechen. Und über die Sinnlosigkeit von Weihnachtsgeschenken. Und der Konsumgesellschaft. Oder lustige Weihnachtsmarktgeschichten. Oder abstoßende. Das machen wir. Weihnachtsmarktgeschichten. Auf besondere Art. Oder wie stellt man sich einen idealen Weihnachtsmarkt? Irgendwas hier wird in Late Night passieren mit ein bisschen satirisch-politischen Kommentar an die Seite. Aber alles ein bisschen lockerer, flockig. Nimmt das alles nicht ganz so ernst. Wenn ihr euch auf den Schlips getreten fühlt, so, weil ich die AfD gedisst habe, sorry, dann seid ihr hier falsch. Dann schaltet ab. Das will ich nur sagen. Alle demokratischen Parteien kriegen ein Herz von mir, die CDU kriegt ein halbes Herz von mir, ne, die muss ich noch belegen, betreuen, aber das, die kriegen einen anderen. Aber sonst kriegen auch meine eigene Partei wird das abkriegen. Das mag ich gerne. Wenn, dann kriegen alle einen Diss ab. Ich bin nicht mit einem zufrieden. Das ist das Besondere. Jetzt rede ich schon wieder über Politik. Das müssen wir nochmal in Ruhe bequatschen. Ein Rundumschlag der politischen Alternative der Politik, das kommt auch. Und das ist die Problematik der Politik. Vielleicht kriege ich dann auch Gäste aus Trier rein. Aber ich muss aber mit Tom sprechen, wie ich das mache mit Unterschrift und Genehmigung und so ein Shit, ob ich das dann einscanne. Aber sehr wahrscheinlich wird es gehen. Ich kann es mal ausdrucken, einscannen und dann wieder per Mail schicken. Quatsch hier alles ab, mache ich alles noch und bis dato, bis zum nächsten Mal. Sag ich schon mal tschüss. Jetzt hört ihr ein bisschen Step Byte von Poppy, New Way Out und wir hören uns dann in 2 Wochen hier in der Late Night Show mit mir, Paul Bark. Tschüss.

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ehemalige ukrainische Katalogbräute, polnischer Weltumsegler auf Stausee, abgefragter Exilrusse, der Beauty-Tipps gibt, bulgarischer Minotaurus, Münchner Tanztee, tiefgefrorene Leiche eines Südkoreaners in Kanada. Wir werden schön herumkommen in der Welt, stelle ich gerade fest, wenn ich mir so das literarische Nummernprogramm dieser Sendung anschaue. Liebe reiselustige Prog- und Prosa-HörerInnen, bei der Vorstellung von Neuerscheinungen auf dem deutschsprachigen Buchmarkt möchte ich, Roland Gutsch, mit Ihnen international unterwegs sein. Keine Sorge, im Rosamunde-Pilcher-verschnulzten Cornwall, Old England, machen wir nicht Halt. Denn wie immer gilt bei Prog und Prosa, keine Pilcher. Und kein Pop. Angesagt ist Progressive Music. Klassische und neuere wie der Song Blue Angels Sing Like Rain vom 2024er Album Oceans Without a Shore der Band Weather Systems. Das sind einige Mitglieder der Briten-Combo Anathema, die, wie es heißt, gerade eine Pause einlegt.

Dinov in seinem Roman Physik der Schwermut nicht auf. Doch einen mit besonderer Fähigkeit. Der vermag sich so tief in andere Figuren einzufühlen, dass er eins mit ihnen wird. Ein Empathiker, der uns als Junge in den 1970ern einer bulgarischen Provinzstadt begegnet. Einsam, in trägen, unpersönlichen, realsozialistischen Jahren. Ein Schriftsteller ins B. Physik der Schwermut, der 2011er Roman des mittlerweile weltweit gerühmten Gospodinow, ist nun als deutschsprachige Neuausgabe beim Aufbau Verlag erschienen. Aufbau hat auch die beiden jüngsten Romane Gospodinows herausgebracht, Zeitzuflucht, mit dem International Booker Prize gewürdigt, und Der Gärtner und der Tod. Tiefparterre, eine Kellerwohnung, als minotaurisches Gefängnis empfunden. Auf der Fensterbank kann besagter Junge, Mutter Anwältin, Vater Tierarzt, die Beine vorübergehender betrachten, Gedanken sieben, Bücher lesen, Dämonen daten. Start- und Zielbereich einer Erzählung, die literarische Konventionen nicht schert, sich vor wie rückwärts sprunghaft zwischen Zeiten und Orten bewegt. Bewusstseinsstrom mit Staudämmen, Anekdote, Bonmot, Dokument, poetische Kurzware, montiert zu einem großen, faszinierenden Ganzen. In bulgarisch-kommunistischer Kindheit sind DDR-Importe wie Indianerfilme mit Gojko Mitic wichtig. Später wird das Aufklärungsbuch »Mann und Frau intim« von unschätzbarem Wert. Wehrkundeunterricht nervt konkret. Aus der Ferne ein Generalsekretär Tschivkow. Der am Fenster wird zum Neugeborenen, dem der Staat einen Umschlag aushändigt. Öffnen, wenn er Komsomolze wird. Er bleibt der verschlossene Siebenjährige und ist zugleich Autor, daheim und in der Welt auf Basaren imaginierter Erinnerungen unterwegs, beobachtend, wie sich Zeit in den Schwanz beißt. Immer mit speziellem Interesse für die kleinen Dinge, etwa die Hässlichkeiten der 80er. Der Leserschaft wird eine Schweigeminute auferlegt für verblichene Existenzen. Kassettenrekorder, Tamagotchi, Telegramm. Der selbstreflexive Typ befasst sich mit dem An- und Verkauf von Geschichten. So jene von den Zweien, die wetten, wessen Frau treuer sei. Geht für beide übel aus. Obsessiv bestückt er Zeitkapseln, legt Listen zu Gerüchen an, Kataloge verschwundener Wörter und Gesten. Für sich und die Nachwelt inventarisiert er die Unwirklichkeit bulgarischer Wirklichkeit, füllt Kartons mit Vergänglichem, Hilfslieferung für historische Aufarbeitung. Schlagzeilen der Neuzeit kommen ihm bekannt vor. Aus dem Alten Testament. Er wittert Apokalypse, liest er in der Imker-Zeitung von völkerverbindendem Bienentod. Einmal wähnt er sich in einer Zeitmaschine. Der Kommunismus ist längst passé, doch seine Geburtsstadt präsentiert sich gefühlsecht museal. Rechthaberpartei, Polizeiwillkür, Regimekritiker, Intershop. Dieser Gospodinow-Roman, witzig, traurig, unartig, melancholisch, kickt uns aus der Komfortzone, liebe Prog- und Prosa-Gemeinde. Klassisch linear zu erzählen, würde ja heißen, die interessanten Seitengänge zumauern, so der Erzähler, und bringt für seine Vermessenheit Bürgen ins Spiel. T.S. Eliot, Kafka. Ja, keine Frage, Georgi Gospodinows Physik der Schwermut, 365 Seiten, von Alexander Sitzmann übersetzt, erschienen beim Aufbau Verlag, verschmäht den Flüchtigen, fordert intellektuell den ganzen Leser. Kein Feel-Good-Futter, doch ertragreiche Lektüre. Warum nach mehr als einem Jahrzehnt erneut eine deutschsprachige Ausgabe nötig ist, erklärt Gospodinow im Vorwort. Risse in der Welt habe er seinerzeit als Warnung meditekelt. Nun seien sie Realität. Aus heiterem Himmel, out of the blue, sind diese Risse nicht entstanden. Out of the blue, so heißt ein Track auf David Gilmours Album About Face aus dem Jahr 1984. Gitarrist und Sänger Gilmour steckte seinerzeit mit seiner Band Pink Floyd in einer Krise und versuchte es solo, ja, mit mäßigem Erfolg. Einige Songs gerieten aber schön floydig.

Ich habe einen gefrorenen Onkel. Ja, so ein Satz hier von Ming Jung, einer Südkoreanerin mittleren Alters, vermag idealerweise geäußert in Richtung eines Schriftstellers, hier des französischen Liebsten, einen Roman auszulösen. Im vorliegenden Fall heißt der folgerichtig Cold Case. Sein Autor ist Alexandre Labruf, dessen Prosadebüt Erkenntnisse eines Tankwarts habe ich vor knapp 3 Jahren in der allerersten Prog- und Prosa-Sendung vorgestellt, mithin Labruf als originellen, humorvoll verspielten interkulturellen Schreiber. Der lässt nun also Cold Case auf uns los. Darin meint jene Ming Kyung in der Unvollkommenheit ihres Französisch, auch die perfekt von Frank Sievers ins Deutsche übersetzt, eher einen erfrorenen als gefrorenen Onkel. Ja, wie auch immer, besagter Onkel, der als junger Kerl mit 2 Brüdern 1970 nach Kanada flog, um Südkoreas Park Chung-hee-Diktatur zu entkommen, wurde seinerzeit tot in Toronto aufgefunden, in Schlafanzug und tiefgekühltem Zustand. Auf der Flucht aus einer Psychiatrie im Röhrensystem der Klinik Katakomben feststeckend. Ja, angefixt von diesem Detail aus der Sippenhistorie seiner Gefährtin ist ein schlaksiger, gern freidrehender Ich-Erzähler mit Playmobil-Frisur namens, hört, hört, Labruf. Der, gleich ganz Ermittler, will den eiskalten Fall neu aufrollen, recherchiert los, legt eine Materialsammlung an, führt ein Stimmungstagebuch, tritt in Fettnäpfchen der Vergangenheit, diagnostiziert Gedächtnisschwünde, Tabus, Heuchelei, falsche Legenden, er leidet an einer Überdosis Hypothesen, macht Prosaversuche, topft Lyrikpflänzchen ein. Ein fadenscheiniges Flickwerk aus 46 Kapiteln entsteht. Ja, war es ein Unfall oder Suizid oder Mord? Hatte es der dann arktische Onkel mit Torontos italienischer Mafia zu tun bekommen? Welche Rolle spielte die Vereinigte Kirche, die Exilanten in Kanada anzog? Ging es um geklautes Geld? Und warum wurde Ming Jungs Vater, Bruder des Toten, nach seiner Heimkehr in die südkoreanische Stadt Busan zum Müllsammler letztlich irre, trotz guten Erbes, Ingenieurkarriere? Oder ging er freiwillig in die Klapse? Der Großvater der Familie, ein zwielichtiger Typ, lenkte seinen Clan gottgleich. Betreiber dunkler Geschäfte, Arrangeur von Ehen. Dass sich eine zwangsverheiratete, bildungsambitionierte Tochter umbrachte, focht ihn überhaupt nicht an. Selbst für den verstorbenen Sohn wählte er eine tote Frau aus. Regeln sollten, meinte er, fürs Himmelreich ebenso gelten. Im Dschungel der Familienbiografie, die verheddert ist mit einer Asiengeschichte, Japan, China, Korea, voller Krieg, Enteignung, Menschenmissbrauch, Fremdverwaltung, Scheinregierung, droht der fetthaarige Roman Labruf zu scheitern. Gerichtsschreiber des Chaos, schimpft er sich, Fachmann für Trübseefischerei. Gut, dass nun seine neckisch-zänkische Ming Kyung, die und ihre Kultur besser zu verstehen, er ja all dies auf sich nimmt, Reserviertheit ablegt und geradezu manisch mittut bei der Erforschung ihrer Herkunft. Sie belässt es nicht dabei, Zimmer mit Post-its zu tapezieren, sondern setzt sogar auf Zombie- und Schamanenkonsultation. Sie merken schon, verehrte, womöglich leicht irritierte Leserettinnen und Ratten, dieser Alexandre Labruf, Jahrgang 1974, ist als Romancier kein Ordnungsfetischist, kein Büttel einer Handlungslogik, schon gar nicht die verpeilte Ich-Erzähler-Version seines Selbst. Doch ein literarischer Adrenalin-Junkie, ein begabter, zuweilen hintergründig philosophischer Gedankenanreger, nicht zuletzt ein Entertainer. Vonnegut und Bukowski, Autoren mit Sinn für Bizarres und seltsame Helden, hätten ihre wahre Freude an dieser Prosa gehabt. Alexandre Labruf's Roman Cold Case, 192 Seiten, ist im Verlag Klaus Wagenbach erschienen. Und musikalisch geht's mit The Charlatans weiter. Die Nordengland-Band verbindet man ja nicht unbedingt mit Progressive Rock, eher mit Britpop. Doch bei genauerem Hinhören lassen sich durchaus Proggy-Referenzen entdecken. So beim Titel Appetite von der Scheibe We Are Love aus 2025.

Nachdem uns 2025 anlässlich seines 150. Geburtstags ein Lawinenabgang an Neuauflagen, Neuausgaben, kritischer Reflexion, an frischen sowie aufgewärmten Erkenntnissen investigativer Menschen zu diesem Nobelpreis dekorierten Weltliteraten eingeschüchtert hat, dürfen wir Thomas Mann nun in aller Unaufgeregtheit entdecken, respektive wiederentdecken. Hilfreich dabei sollte ein kürzlich in der Inselbücherei erschienenes Bändchen mit der Novelle Unordnung und frühes Leid aus dem Jahr 1926 sein. Nur 78 Seiten und doch der ganze Mann. Und was geschieht? Die beiden flippigen, fast erwachsenen Kinder des Münchner Geschichtsprofessors Abel Cornelius laden einen bunten Mix an Freunden und Bekannten zum abendlichen Tanztee. Die vom respektlosen Nachwuchs scherzhaft ehrwürdige Greise genannten Eltern fügen sich. Die inflationären Zeiten, die 1920er haben enorm an Goldanteil eingebüßt, erfordern Ideenreichtum bei der Beschaffung von Leckereien und geistigen Getränken. Alles rationiert, doch es gelingt. Das Grammophon jatzt und löst Jimmy One Step Freestyle aus. Die Party läuft heiß. Auch die beiden Jüngsten dürfen noch ein Weilchen auf und dabei sein. Der Herr der sanierungsbedürftigen Vorstadtvilla zieht sich derweil in sein Studio zurück, taucht nur aus Anstandsgründen am Rande der Hopserei auf, dann das Drama. Die fünfjährige Tochter, Lorchen, Papas Beste, hat sich kindlich verguckt in einen der Tänzer, einen Studenten. Todunglücklich, was zur Folge hat, Zitat, des Professors Vaterherz ist ganz zerrissen. Ja, keine Frage, hier assistieren die familiären Verhältnisse im Hause Mann. Die Story erzählt mit bekannter, gleichwohl ungebrochen faszinierender Eleganz in Sprache, Stil, Ironie, Figurenzeichnung, Satzarchitektur, trägt autobiografische Züge. Die älteren Kinder, Erika und Klaus, revoluzzerhafte Exzentriker, sich emanzipierend, abwendend von väterlicher Wunschrichtung, haben Modell gestanden. Ebenso die Lütten, Michael und Elisabeth. Und Thomas Mann schafft sich selbst ein Pendant in Professor Cornelius, dem Wahrer von Werten der Vergangenheit, der gern ins Private flüchtet, sich Gegenwartserscheinungen, die er als Unordnung und Frechheit interpretiert, verschließen möchte, doch ständig mit ihnen kollidiert. Mann reflektiert den Konservativen, der er ist, ehe er zum Republikaner wird. Wie nebenher noch wohl kalkuliert, spiegelt die Geschichte die politisch heikle Lage der Weimarer Republik Anfang der 1920er. Inflation, Extremismus, Untergrund, ein Chaos. Am Horizont zieht der Nationalsozialismus herauf, da sind atmosphärische Störungen zu spüren, böse Zeiten kündigen sich an. Das Lektüre-Erlebnis besteht zu einem guten Teil in der Bewunderung dafür, was Großes der Autor auf kleinstem Schreibraum zu erschaffen imstande ist. Es handelt sich um eine glanzverbreitende Meisternovelle Thomas Manns. Die im Inselverlag publizierte Neuausgabe von Unordnung und frühes Leid gewinnt durch die Farbillustration von Juli Völk zusätzlich an Reiz. Aber gucken Sie sich diese doch bitte selbst an, liebe Prog- und Prosa-Leute, die Sie nun zugleich von einer Lust angefallen sind, sich erstmals oder als Wiederholungsleser auch den beleibteren Mannwerken zuzuwenden, etwa und das ganz ohne Pflichtliteraturstress, den Buddenbrooks oder dem Felix Krull oder dem Zauberberg, meinem Favoriten. Auf ausschweifende Stücke steht auch der britische Musiker Steven Wilson, bekannt als Chef der Band Porcupine Tree, als Remixer klassischer Prog-Rock-Alben, vor allem als Multi-Instrumentalist mit genialen Momenten. Das Stück A Beautiful Infinity Borrowed Atoms vom 2025er Solo-Konzeptalbum The Overview ist dafür ein Beispiel. Ja, wer mag, darf Anleihen bei Wilsons Vorbildern Pink Floyd, Genesis, Gentle Giant heraushören.

Die sogenannte unbeachtete Generation in der russischen Literaturgeschichte lässt staunen. Immer noch, immer wieder. Stilistisch glänzende, nach der durch die Oktoberrevolution 1917 ausgelösten Fluchtwelle im Exil entstandene Werke erreichen uns quasi als Neuerscheinungen. Die Rede ist nicht von Schriftstellern mit Legendenstatus. Bunin, Nabokov, Zvetajeva. Es geht um die kaum bekannten, lange verschollenen. Schmeljow, Felsen, Ossorgin. Seit anderthalb Jahrzehnten erschließt sich dem deutschsprachigen Publikum auch die Feinschliffprosa dieses Mannes. Gaito Gastanow. Rosemarie Tizis 2012er Übersetzung des Romans Das Phantom des Alexander Wolf, hierzulande als Entdeckung in aller Munde, folgte eine Reihe Gastanow-Bücher und die Erkenntnis, der zählt zu den großen Russen. Nach Machtübernahme der Bolschewiki kämpfte Gaito Gastanow, noch ein Teenager, im Bürgerkrieg bei den Weißgardisten auf der Verliererseite. Er emigrierte nach Frankreich und wurde bereits um 1930 als Schreibtalent in den Kulturkreisen der riesigen Pariser Exilrussengemeinde geschätzt. Ja, Wladimir Nabokov konnte biestig werden, ging es um Shootingstar Gastanow. Neid. Allerdings, im Gegensatz zu Nabokov verschwand Gastanow in der Versenkung, schlug sich als Nachttaxifahrer durch. Im Zweiten Weltkrieg schloss er sich der Resistance an, dann war er ein Radiomann am Ende in München, wo er 1971 knapp 68-jährig starb. Ein zugleich weltoffener und heimatverwurzelter Typ, der bis zuletzt Prosa produzierte, meist für die Schublade. Die Fundstücke daraus setzen sich allmählich zu einem bemerkenswerten Œuvre zusammen. Gerade ist in der Friedenauer Presse der Band »Ein zweites Leben« mit neuen Erzählungen erschienen, von frühen bis späten, ausgewählt, übersetzt mit einem Nachwort von besagter Gastanow-Kennerin Rosemarie Tietze. Darin lässt der Autor Figuren im Exil, denen die Trennung von Russland an die seelische Gesundheit geht, die gezwungen sind, finanziell irgendwie über die Runden zu kommen, durch ihre Gedankenwelten vagabundieren. Ein Gefühl des Angekommenseins will sich nicht einstellen. Traumatisch sticht Heimweh durch. Erinnerungen sind hartnäckig. Ein emotionales Elend. Der Ich-Erzähler in der Story, die Wandlung, beamt sich in eine Fantasiewelt, in russische Spelunken, inmitten schallenden Gelächters. Er fühlt sich verurteilt zu ewiger Einsamkeit und wie von einer unsichtbaren Wand umgeben. Um das entgleitende Bewusstsein der eigenen Existenz in der Fremde dreht sich auch die Erzählung Straßenlaternen. Hier begegnet uns einer, der in Russland ein Intellektueller war, fließend Flaubert liest und wie Flaubert Französisch spricht, doch im Kontakt mit dem Pariser Milchmann am Jargon scheitert. Er soll jetzt Arbeiter sein, für ihn ein Dasein ohne Sinn und Nutz. Das Sonderbare dieses Zustands verunsichert hochgradig. Die Geschichte Prinzessin Mary macht mit einer Kartenspielrunde bekannt, einem Arsenal schräger Vögel. Dazu zählt ein Mann mit Bartstoppeln, aufgedunsenem Gesicht, russisch akzentuiertem Französisch, einer Passion fürs Glücksspiel, nie betrunken, nie nüchtern, angeblich einst in der Heimat ein bekannter Schriftsteller. Der narrative Clou? Als Mitarbeiter der russischen Zeitschrift Pariser Woche gibt er nun unter dem Pseudonym Prinzessin Mary Frauen Schönheitstipps. Gastanow doppelbelichtet Leben, geht sensibel Verletzlichkeit auf den Grund, diagnostiziert Weichmacher, an denen Identität leidet. Melancholische Psychodramen, brillant inszeniert. Wolkenschlagenden Schicksalen setzt der Autor auch Protagonisten außerhalb des Exilmilieus aus. Einen Opernsänger befällt eine Tropenkrankheit. Zu heilen vermag nur jener Arzt, dem er in jungen Jahren die Frau ausspannte. Eine Femme fatale mit etlichen aufs physische reduzierten Verhältnissen tingelt durch die Welt, hinterlässt Heerscharen Dämonen. Bei einem Spiel mit Waffen kommt es zur Katastrophe und zu wahrer Liebe. Kein Wort zu viel, kein zu wenig. Jedes an seinem Platz. Keine der neuen Gastanow-Geschichten ist nicht lesenswert. Sie sind Anstiftungen zum Menschlichsein. Dabei von trauriger Klarheit, bisweilen schwebender Poesie, meisterlich austariert.
Gaito Gastanovs Erzählband Ein zweites Leben, 264 Seiten, ist in der Friedenauer Presse erschienen. Spreche ich Ihnen, verehrte Prog- und Prosa-Leute, ansonsten ja eher unaufdringlich Lektüre-Empfehlungen aus, so fordere ich im vorliegenden Fall, lesen Sie dieses Buch. Vorher bitte noch diesem feinen Musikstück aus Mozarts Klaviersonate Der türkische Marsch in der 1976er Adaption der Ostrockband Elektra lauschen.

Erwin Piontek, 73, ein Pole, stolzer, schnauzbärtiger Schlesier, XL-Typ, heimlicher Raucher, seit 46 Jahren verheiratet, Fan von Ruch Chojov, wenn auch nicht mehr Extraklasa, wie Erwin ja selbst auch. Längst ist er im Bergarbeiterruhestand, fies gelangweilt, von Fernweh geplagt. Erwin äußert im Segelverein: Kameraden, hört zu, ich würde gern die Welt umsegeln. Von Spott unbeeindruckt erwirbt er ein Boot und kreuzt los. Auf einem Stausee nahe dem Heimatstädtchen Pilchowitz im Kohlenrauchnebel des Kraftwerks Rybnik. Hier will Erwin so viele Seemeilen schaffen wie für eine Weltumsegelung vonnöten. Sein Abenteuer. Erwin Piontek ist die Hauptfigur, oder sollte man besser sagen, einer der Protagonisten dieses Namens in Sehnsucht, dem jüngsten Roman von Czerpan Twardoch. Der 46-Jährige zählt zu den bekanntesten Schriftstellern Polens. Tarantino polnischer Geschichtsschreibung wurde er schon genannt. Auch hierzulande ist die Prosa des literarischen Draufgängers geschätzt. 2025 erhielt Twardoch den Preis der Usedomer Literaturtage. In Sehnsucht schippert, ehe es in puncto Rollenspiel arg komplex wird, Rentner Erwin zunächst noch unablässig über den kleinen See, hin, her, monatelang. Nicht unbemerkt. Die Polizei rückt an, die Presse, YouTube macht mobil, Drohnen kreisen, TikTok, Insta, Facebook finden die Aktion kauzig genug, Erwin viral zu schicken. Ja, und dann geschieht Unglaubliches. Erwin ist zwar noch Oberschlesier, nun aber nicht mehr 73, sondern 37. Sein neues Jetzt. Im Jahr 1905 gehört er als Soldat des Deutschen Kaiserreichs zur Besatzungsmacht in Deutsch-Südwestafrika, erlebt koloniale Willkür, gerät in Gefangenschaft bei widerständigen Herero und soll einen grausamen Offizier in Berlin töten. Ein Erzähler mischt sich zunehmend ein, über Ecken ein Erwin-Bekannter. Nach und nach erfahren wir, er erzähle von Berufswegen. Endlich lässt er die Katze aus dem Sack. Er sei Twardoch, sehe zugleich Zweifel, ob der Twardoch, der auf dem Cover als Romanautor notiert ist. Da ist viel Konjunktiv. In Sachen Erwins Gestaltwandel sei Folgendes mitzuteilen. Sagen wir also, Erwin sei der gleiche Mensch, die Welt aber, die für ihn existiert, existiere anders, weil Erwin anders existiert. Und noch einmal ändern sich Setting und Zeit. 2031, in fiktiver Zukunft, wird Erwin Piontek als Double für jenen Autokraten vom Volksstaat Polen aufgebaut, der sich 3 Jahre zuvor mit belarussischer und russischer Hilfe an die Macht geputscht hat. Kugelfang für Attentäter. Kerneuropa tickt mittlerweile rechts außen. Erwin wird am Ende dieser unbrav, experimentell, gleichwohl unterhaltsam, mit Freude an Menschenerfindung erzählten Geschichte einer Dystopie ausgesetzt. Einer von den kleinen Leuten hat sich ein drittes Mal zurechtzufinden. In einem ihm auferlegten Herrschaftssystem hat erneut den Bedrängnissen einer Epoche zu trotzen. Dem Mann von der Straße, den Piontek, gibt Czerpan Twardoch Stimme, Kraft, Identität, was rar geworden ist in der Gegenwartsliteratur. Dass Sehnsucht beim Leser für Irritation sorgen wird, darf als Qualität des Romans verbucht werden. Keine durchgestylte Story, eine voller Brüche, Splitter, Seltsamkeiten. Parallel diskutiert Twardoch sein Selbstbild als Schlesier und, ebenso witzig wie schonungslos, das als Schriftsteller. Hauptdarsteller und sein Schöpfer geraten aneinander. Erwin als Referent seines Schicksals gewähren zu lassen, erweist sich als Krux. Letzten Endes ist doch Twardoch der Schreiber, was ihm hohe Verantwortung auferlegt, unabhängig und frei im Geiste zu bleiben. Selbstbefragung und Ausloten eigener Möglichkeiten wirken bisweilen etwas erzwungen, was zu Lasten von Figurenschärfe geht. Dennoch, wer sich auf den atemlosen, fiebrigen Roman Sehnsucht von Czerpan Twardoch, 222 Seiten, übersetzt von Olaf Kühl, erschienen im Rowohlt Verlag, einlässt, dargeboten nicht in Fertigproduktfolie, sondern in Produktion, der wird ein bemerkenswertes Lektüre-Erlebnis haben. Dem Hype des Progressive Rock in der ersten Hälfte der 1970er folgte die Ernüchterung, eine Flaute.
Punk statt Prog. Glücklicherweise schob zu Beginn der 80er eine Generation nach, der sogenannte Neo-Prog. Die Band IQ ist ein Paradebeispiel für diese Phase. Als deren Meisterwerk gilt das Album Subterranea aus dem Jahr 1997. Daraus nun ein Liebeslied von schlichter Schönheit, Speak My Name.

protzköpfige Ukrainerin namens Jeva, die auf Schneckensex aus ist, das Schwesternduo Nastja und Sol, Katalogbräute aus Kiew, die paarungswillige Männer aus dem Westen kidnappen, um der Heiratsindustrie medienwirksam eins auszuwischen. Ja, derart angeteasert klingt Ein Königreich für eine Schnecke von Maria Reva nach jeder Menge absurdem Witz. Und keine Frage, dieses Versprechen hält das Romandebüt der Kanadierin ukrainischer Abstammung. Doch einer Knuffigkeit wegen ist das 479 Seiten starke Prosastück nicht auf der Booker Prize Longlist 2025 gelandet. Seid darauf gefasst, verehrte Prog- und Prosa-Lauschende, dass euch bei der Lektüre des Romans das Lachen im Halse stecken bleibt. Ob Jeva, Nastja, Sol oder der Autorin, ihnen wird ein Krieg in die Parade fahren. Besagte Jeva ist eine Weichtierkundlerin, Schneckenspezialistin. Sie führt ein mönchisches Dasein in einem Wohnmobil, das sie zum Labor für den operativen Einsatz entwickelt hat. Ideal, wenn es heißt, gefährdete Schnecken aufzuspüren, aufzupäppeln, deren Vermehrung anzuregen. Exemplare von 276 Arten hat Jeva schon gerettet, darunter 13, die als ausgestorben gelten. Eine kostenintensive Privatmission, um nicht mehr als Stipendienhyäne unterwegs sein zu müssen und sich ihrer Optik, Instagram-tauglich, bewusst, jobbt ausgerechnet sie der Paarbeziehungen Schnurzscheinen als eine der sogenannten Bräute in der Heiratsagentur, die Zahlemänner, plastische Chirurgen, Journalisten, Businessleute aus England, USA, Kanada etc. auf der Suche nach der Frau fürs Leben ins Land lockt. Ukrainerinnen, so die Werbung, seien perfekt. Schön, fügsam, willfährig. Für gutes Geld und die Gewissheit, nicht tatsächlich einen der verblendeten Typen ehelichen zu müssen, spielt Jeva die Kandidatin. Als Schneckenretterin erlebt Jeva nun aber eine Katastrophe. Eine Pilzplage reduziert ihre Bestände. Einzig Lefty, ein Endling und ihr Liebling, bleibt übrig. Die Spirale seines Gehäuses ist ungewöhnlicherweise links gedreht. Eine Laune der Natur. Eine nachwuchsproduzierende Gefährtin für Lefty zu finden, höchst unwahrscheinlich. Jeva wälzt Frust, Suizidgedanken. Da lernt sie in der Heiratsagentur die Schwestern Nastja und Sol kennen, 18 und 20, beide mit einem veritablen Mutterkomplex ausgestattet. Ihre Erzeugerin zu Janukowitsch-Zeiten, Kopf einer Protestgruppe, ist seit Monaten verschwunden. Der wollen die Töchter nun aus der Ferne beweisen, dass sie es in puncto Aktivismus auch drauf haben. Die Entführung eines Dutzends Heiratsturis soll weltweit Aufmerksamkeit erregen und die Branche in Verruf bringen. Nastja und Sol überreden Jeva, ihr Mobil als fahrbaren Bräutigam-Knast zur Verfügung zu stellen und selbst mit an Bord zu sein. Doch alles kommt anders. Dieser Roadtrip des freakigen Frauentrios in der Fahrerkabine und der 13 blauäugig zugestiegenen Romantikkerle startet im späten Februar 2022, just da Russland in die Ukraine einfällt. Was da knallt, ist kein Feuerwerk. Und gerade als diese Erkenntnis reift, erfährt Jeva, in Cherson, Schauplatz erster Armeegefechte, sei eine linksgewundene Schnecke gesichtet worden. Eine potenzielle Gespielin für Lefty? Jeva will's wissen und rauscht inklusive Besatzung hinein ins Kriegsgebiet. Dramen wird es geben, Tote. Eine Ukrainer-Demo von Russen beschossen. Eine Filmproduktion, die vorgaukeln soll, wie Einheimische die Besatzer mit Brot und Salz willkommen heißen. Ein Sarkasmus des Kriegs und doch in Szenen, da es um das blanke Überleben geht, bitterernst, bricht sich immer wieder ein Humorbahn. Keine Verharmlosung, ein Rettungsanker, eine Kraftinfusion. Humor macht die Geschichte stark. Wer als Leser mit auf Tour geht, wird bald Teil der skurrilen Schicksalsgemeinschaft sein. Es entsteht eine schöne Empathie. Die Abenteuerstory um Schneckenmännchen Lefty, seine Beschützerin, zwei Katalogbräute, deren Geiseln, zu verknüpfen mit dem Infamen, dem Zerstörerischen des Kriegs,
ist nicht weniger als ein Geniestreich von Maria Rever. Die, Mitte 30, räumt zugleich mit manch Klischee, das im Westen über Krieg und Ukrainer kursiert, auf. Nicht gebraucht hätte es die selbstreferenziellen Einschübe der jungen Autorin. Als Putin das Gefecht eröffnet, bricht sie den Roman um Schnecke und Männerraub ab. Konsterniert, verwirrt formuliert Rever eine Danksagung. Ende, Kinjetz. Und erzählt glücklicherweise doch weiter. Den vielen Verlusten, die es geben wird, kontert die Liebe. Der Trauerklößigste unter den Bräutigammen findet weibliche Begleitung. Keine aus dem Katalog. Dass die anderen zuvor noch heiratswütigen Junggesellen final ein kollektives Keuschheitsgelübde ablegen, doch nicht ihr Ernst, oder? Maria Revers furioser Roman »Ein Königreich für eine Schnecke«, aus dem Englischen von Stefan Kleiner übersetzt, ist im Verlag DTV erschienen.

Georgi Gospodinov, Alexandre Labruf, Thomas Mann, Gaito Gazdanov, Čerpan Tvardoh, Maria Reva. Romane und Erzählungen dieser Autoren habe ich, Roland Gutsch, Ihnen, liebe Prog- und Prosa-Befreundete, dieses Mal auf die Leseliste geschrieben. Ich sage nun, wohlbekomm's, bis demnächst. Übrigens, unter uns rockt die Supergroup Asia, andeutungsweise Progressive. Cutting It Fine heißt der Song von ihrem Debütalbum aus 1982.

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0: Heute gibt es meist blauen Himmel, es ziehen aber auch ein paar dünne Schleierwolken durch. Die Tageshöchsttemperaturen liegen zwischen 22 Grad direkt an der Ostsee und 30 Grad im Binnenland. Der Wind ist schwach unterwegs und kommt aus östlichen bis südöstlichen Richtungen. In der kommenden Nacht ist es dann meist klar, die Temperaturen sinken auf 16 bis 12 Grad. Direkt am Bodden auch mal nur um 18 Grad. Der Wind schwach aus südöstlichen Richtungen. Morgen dann sonnig, zeitweise wieder mit dünner Schleierbewölkung und trocken. Bei höchsten Temperaturen zwischen 31 und 34 Grad. Direkt am Bodden zwischen 25 und 31 Grad. Der Wind schwach bis mäßig aus Richtungen um Südost. In der Nacht zum Sonnabend dann gering bewölkt oder klar, bei tiefsten Werten zwischen 20 und 15 Grad und allgemein schwachem Wind. Und der Sonnabend hat dann anfangs nur wenige Wolken und viel Sonnenschein. Im Tagesverlauf dreht sich das um. Es gibt mehr Wolken und es könnten dann auch erste Schauer und mit ganz geringer Wahrscheinlichkeit auch ein paar Gewitter auftauchen. Die Höchsttemperaturen vorher noch 28 bis 33 Grad, direkt am Bodden rund um 26 Grad. Der Wind schwach, teils mäßig und er dreht langsam auf Richtungen um Nordwest. Und die Nacht zum Sonntag ist dann stark bewölkt, gebietsweise gibt es Schauer und einzelne Gewitter. Und der Sonntag dann auch teils mit Schauern und Gewitter bei starker Bewölkung und nicht mehr ganz so warm. 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

Vom 29. August bis zum 19. September findet in der Brandenburg die Ausstellung Alles im Fluss, Wasser in der Krise statt. Die Ausstellung beleuchtet die drängenden Fragen unserer Zeit. Wie entwickeln sich Dürre- und Grundwasserstände? Wird Wasser künftig für alle Bedarfe ausreichen? In welchem Zustand sind unsere Gewässer von Flüssen und Seen bis hin zur Ostsee? Alles im Fluss zeigt dabei nicht nur die Probleme auf, sondern bietet auch konkrete Lösungsansätze und lädt dazu ein, ins Handeln zu kommen in Kommunen, Politik, Wirtschaft und natürlich auch im Alltag. Die öffentliche Vernissage findet am 28. September um 17 Uhr im Grünen Laden in der Friedländer Straße 14 bis 16 in Neubrandenburg statt und ist kostenfrei. Alle Bürgerinnen und Bürger sind herzlich eingeladen und die Ausstellung selber ist natürlich auch dort im Grünen Laden in der Friedländer Straße in Neubrandenburg.

Heute gibt es meist blauen Himmel, es ziehen aber auch ein paar dünne Schleierwolken durch. Die Tageshöchsttemperaturen liegen zwischen 22 Grad direkt an der Ostsee und 30 Grad im Binnenland. Der Wind ist schwach unterwegs und kommt aus östlichen bis südöstlichen Richtungen. In der kommenden Nacht ist es dann meist klar, die Temperaturen sinken auf 16 bis 12 Grad. Direkt am Bodden auch mal nur um 18 Grad. Der Wind schwach aus südöstlichen Richtungen. Morgen dann sonnig, zeitweise wieder mit dünner Schleierbewölkung und trocken. Bei höchsten Temperaturen zwischen 31 und 34 Grad. Direkt am Bodden zwischen 25 und 31 Grad. Der Wind schwach bis mäßig aus Richtungen um Südost. In der Nacht zum Sonnabend dann gering bewölkt oder klar, bei tiefsten Werten zwischen 20 und 15 Grad und allgemein schwachem Wind. Und der Sonnabend hat dann anfangs nur wenige Wolken und viel Sonnenschein. Im Tagesverlauf dreht sich das um. Es gibt mehr Wolken und es könnten dann auch erste Schauer und mit ganz geringer Wahrscheinlichkeit auch ein paar Gewitter auftauchen. Die Höchsttemperaturen vorher noch 28 bis 33 Grad, direkt am Bodden rund um 26 Grad. Der Wind schwach, teils mäßig und er dreht langsam auf Richtungen um Nordwest. Und die Nacht zum Sonntag ist dann stark bewölkt, gebietsweise gibt es Schauer und einzelne Gewitter. Und der Sonntag dann auch teils mit Schauern und Gewitter bei starker Bewölkung und nicht mehr ganz so warm. 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

Hallo und ein herzliches Willkommen für all diejenigen, welche die erste Sendung am Donnerstag hören. Heute ist der 13. August und heute ist der internationale Linkshändertag. Dieser wird jährlich begangen. Dean Earl Campbell rief diesen Tag zum Linkshändertag aus. In den letzten Jahren hat der Linkshändertag zunehmend Berichte über Linkshändigkeit am 13. August in den verschiedensten Medien angeregt. In einer Musiksendung wird es somit wohl kein wundern, dass ich mal geschaut habe, wer unter den Musikern als Linkshänder geführt wird. Wobei nicht alle, wie in unserem Opening Jimi Hendrix, ihr Instrument auch als Linkshänder spielten oder spielen.

0: zum Schluss der Auswahl. Klar, es war Sören, Kurt Cobain und Nirvana. Er spielte auch sein Instrument deutlich sichtbar als Linkshänder, wie auch Jimi Hendrix und Paul McCartney. Paul McCartney ist nicht der einzige linkshändige Beatle, auch Drummer Ringo Starr ist Linkshänder. Auch in diesem Jahr ist wie immer seit 1976 der 13. August der Tag, an dem der Linkshänder auf der Welt gedacht wird, beziehungsweise der Schwierigkeiten, die sie im täglichen Leben in einer von Rechtshänder eingerichteten Welt ausgesetzt sind. Diese Schwierigkeiten gehen über das Verwenden eines Büchsenöffners noch weit hinaus und insbesondere bei Musikinstrumenten zeigt sich, dass manchmal die Linkshänder kein einfaches Leben haben. Weiter nun, Iggy Pop ist dran, The Real Wild Child.
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Chronologisch waren dies nun Iggy Pop, The Real Wild Child und Paranoid von Black Sabbath sowie The Sex Pistol, ihr Titel Anarchy in the UK. Tony Iommi, der Mitbegründer von Black Sabbath, hat im Grunde gar keine andere Wahl, als mit links zu spielen. Beim Unfall verlor er nämlich den rechten Mittel- und Ringfinger. Sex Pistols Frontmann ist nicht nur politisch links orientiert, seine Band gilt als die Punk-Band schlechthin. Das Lied Anarchy in the UK gilt als Punk-Hymne. Weiter mit einem weiteren Linkshänder, David Bowie, The Space Oddity.

Chronologisch waren es nun folgende Interpreten: David Bowie, Bob Dylan, Dire Straits mit Mark Knopfler. Jimi Hendrix war Linkshänder. Er drehte seine Gitarre einfach um und zog die Saiten in umgekehrter Reihung auf. Paul McCartney hat sich seine Gitarre umbauen lassen. Und bei David Bowie und Bob Dylan kam es gar nicht erst dazu, weil die Umschulung auf rechts schon viel zu weit fortgeschritten war. Auf nun schon in die letzte Auswahl für heute. Beginnen wird Dick Dale. Als Linkshänder spielte er eine Linkshänder-Gitarre mit umgekehrt aufgezogenen Saiten. Dies beeinflusste den Klang seines Spieles auf eine kaum imitierbare Weise.

Phil Collins, You Can't Hurry Love, davor Paul Simon und Paul McCartney. Phil Collins zeichnet auch noch für den ausstehenden Goodbye-Song verantwortlich. Also bleibt für heute festzuhalten, dass man als Linkshänder im Alltag einer Reihe von kleinen Problemen ausgesetzt ist. Die Drehrichtung von Gewinden bei Schrauben, das Benutzen einer ganz normalen Schere, die Verwendung eines Schweizer Armeemessers, die Anordnung der Klingen, die Vertiefung zum Herausziehen der Klingen etc. Es ist alles auf Verwendung durch Rechtshänder eingerichtet oder die Verwendung eines Büchsenöffners. Alles das sind Probleme eines Linkshänders. Bis heute ist die Welt für Rechtshänder gemacht. Das führt dazu, dass sich Kinder, die Linkshänder sind, auf Rechtshändigkeit umpolen wollen oder umpolen sollen. Doch eine Umerziehung ist nicht förderlich. Jeder Eingriff in die Händigkeit wirkt sich negativ auf natürliche Denkprozesse aus. Ich hoffe, die Sendung zum heutigen Linkshändertag war nicht nur aus musikalischer Hinsicht interessant. Ich sag wie immer ganz lieb, tschüss, euer Hoffi.

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dieser monothematischen Ausgabe vom Café Olé geht es um ein musikalisches Event, das ich seit 2014 fast jedes Jahr besuche, so auch dieses Mal wieder. Ich meine das Jazzfestival in Ystad, einem romantischen Hafenstädtchen am südlichsten Abschnitt der schwedischen Küste. Bekannt wurde Ystad allerdings durch so gar nicht romantische Dinge, denn Henning Mankell, der schwedische Schriftsteller, der über 2 Jahrzehnte bis zu seinem Tod 2015 in Ystad verbrachte, wenn er nicht gerade in seiner zweiten Heimat Mosambik war, Henning Mankell hatte ja die Figur des Kriminalkommissars Kurt Wallander erschaffen, der in Ystad immer wieder brutale Morde aufklären musste. Auch die verschiedenen Wallander-TV-Serien wurden in und um Ystad gedreht. Bis heute werden Touren angeboten, bei denen man sich auf Kurt Wallanders Spuren begeben kann. Aber seit 2010 ist Ystad eben auch für sein hochkarätiges Jazzfestival bekannt. Das findet immer Ende Juli, Anfang August an vielen architektonisch interessanten Spielorten statt. Zum Beispiel in einem klassizistischen Theater, einem luxuriösen Strandhotel, in 2 Kirchen und in verschiedenen Restaurants. Zu den prominentesten Gästen in diesem Jahr gehörte Janis Siegel aus New York. Die 74-jährige Sängerin war 1972 Gründungsmitglied der legendären Vokalgruppe The Manhattan Transfer, die vor knapp 3 Jahren aufgelöst wurde. Wir können Janis Siegel jetzt hören mit ihrem Song The Hidden Place, der geheime Ort.

Auf Janice Siegel folgte die schwedische Sängerin Anne Pauline Andersson. Sie interpretierte mit dem Gitarristen Richard Hauer den Sting-Klassiker Fragile. Auch Anne Pauline Andersson trat beim diesjährigen Öster Jazz Festival an der schwedischen Südküste auf. Sie hatte sich als Gast Janice Siegel dazugeholt und eine Trompetenlegende, von der später noch die Rede sein wird. Nur etwa 90 Minuten brauchte Matthias Heise für die Anreise nach Östad, denn er kam aus Kopenhagen. Das ist seit 26 Jahren durch die Öresundbrücke mit Schwedens drittgrößter Stadt Malmö verbunden und damit rückte auch Östad näher an die dänische Hauptstadt heran. Matthias Heise ist Dänemarks Virtuose Nummer 1 auf der chromatischen Mundharmonika und er war nicht alleine nach Östad gekommen, denn er hatte eines der besten Jazzorchester Europas dabei, die Big Band des dänischen Rundfunks. Der Kontrast zwischen dem großen Klangkörper und der winzigen Mundharmonika hatte einen ganz eigenen Reiz, zum Beispiel in Herbie Hancocks Funk-Jazz-Klassiker Chameleon.

There is no greater love heißt dieser Jazzstandard aus dem Jahr 1936. Gespielt wurde er eben vom schwedischen Pianisten Jan Lundgren. Der ist seit vielen Jahren in Uster zu Hause und er rief 2010 das Uster Jazz Festival ins Leben und bis heute ist er der künstlerische Leiter. Wie alle anderen Mitglieder des Teams arbeitet Jan Lundgren ehrenamtlich für das Festival, das dadurch einen sehr angenehmen, nicht kommerziellen Charakter hat. Das wissen auch viele Künstler zu schätzen, die darum bereit sind, für relativ bescheidene Gagen aufzutreten. Zwei Konzerte bestreitet Jan immer selbst mit verschiedenen Gästen. Dieses Mal hatte er für einen der beiden Auftritte mit Hans Backenroth einen der besten schwedischen Kontrabassisten eingeladen und außerdem zwei italienische Kollegen, Rosario Giuliani am Altsaxophon und den Schlagzeuger Roberto Gatto. Und Jan Lundgren tat sich zusammen mit dem Kontrabassisten Matthias Hjort und dem Kammerchor von Malmös Musikakademie. Das Programm reichte von Liedern aus der Renaissance bis zu schwedischer Folklore und Jazz. Leider gibt es von diesen Besetzungen, diesen beiden Konzerten, keine Tonaufnahmen. Aber ich möchte ein Stück spielen, das 2016 beim Uster Jazz Festival mitgeschnitten wurde, mit Jan Lundgren am Piano, Matthias Svensson am Kontrabass und dem Bonfiglioli Weber String Quartet. Das Konzert war eine Hommage an Jan Johansson, einen viel zu früh bei einem Verkehrsunfall verstorbenen schwedischen Pianisten. Der hatte 1963 das bahnbrechende Album Jazz på svenska veröffentlicht, Jazz auf Schwedisch, mit Jazz-Arrangements von schwedischen Volksliedern. Zu einer Zeit, als die meisten europäischen Jazzmusiker noch ihre amerikanischen Vorbilder kopierten. Und Jan Johansson hatte den folgenden Titelsong zu einer TV-Serie geschrieben, mit der schon mehrere Generationen in vielen Ländern der Welt aufgewachsen sind. Hier kommt Jan Lundgrens Version davon.

Hanna Svensson besang eine Liebe, aus der leider nichts wurde, denn es hatte einfach nicht sollen sein. Not meant to be. Hanna Svensson lebt nicht nur in Ystad, sondern sie ist die Partnerin des Festivalleiters Jörn Lundgren, der auch in dieser Aufnahme am Piano saß. Beim diesjährigen Ystad Jazz Festival trat Hanna Svensson im Frithiden Hotel der Stadt auf, ebenfalls ohne Gage. Auch sie gehörte zum großen Team der Ehrenamtlichen. Ystad ist Schwedens einzige Kommune, in der es noch die jahrhundertealte Tradition des Tornvektare gibt, des Turmwächters. Der hat vom Turm der Marienkirche aus die Stadt und das Umland im Blick und nach Sonnenuntergang bläst er alle Viertelstunde in sein Horn. Damit markierte er in einer Ära, wo nicht jeder sich eine Uhr leisten konnte, die Zeit, und er signalisierte gleichzeitig, dass alles friedlich und sicher war. Während des Jazzfestivals übernimmt immer am ersten Abend, am Mittwoch, um 21.45 Uhr einer der Bläser, die beim Festival auftreten, die Funktion des Tornvektare und er klettert darum die vielen, vielen Stufen hoch bis in den Turm der Marienkirche. In diesem Jahr war es der norwegische Trompeter Niels Petter Molvær. Der hatte ab 22 Uhr dann einen Auftritt unten in der Kirche selber, und zwar solo, nur begleitet von elektronischen Sounds, die er über einen Laptop abrief. Ich muss gestehen, dass meiner Meinung nach dieses Konzept nicht über eine Stunde oder gar anderthalb trägt. Nach 20 oder 25 Minuten hatte sich für mich die Sache erschöpft und ich ging. Hier ist ein Ausschnitt aus Niels Petter Molværs Auftritt in Ystads Marienkirche am 29. Juli dieses Jahres.

Auch dieser Künstler trat beim diesjährigen 17. Öster Jazz Festival auf, Ivan Lins. Er ist einer der ganz großen brasilianischen Liedermacher und er gehört in eine Reihe mit Stars wie Gilberto Gil, Milton Nascimento, Caetano Veloso und Chico Buarque. Die Stimme des mittlerweile 81-Jährigen ist nicht mehr ganz das, was sie früher war. Trotzdem kann ich sagen, sein Auftritt in Östad war eines der besten Konzerte, die ich in diesem Jahr erlebt habe. Nicht zuletzt auch dank der exzellenten Band von Ivan Lins mit zwei Landsleuten an Gitarre und Bass, mit einem französischen Pianisten und einem englischen Drummer. Ivan Lins trat in Östad am vorletzten Festivaltag auf, am 1. August. Für das letzte Konzert am Sonntag, dem 2. August, war nochmal die Big Band des dänischen Rundfunks aus Kopenhagen angereist. Sie begleitete eine junge Sängerin, die 32-jährige Veronica Swift aus Virginia. Ich kannte sie bis dahin nicht, aber ich war von ihrer unglaublichen Energie, ihrem Bühnenauftritt und ihren Gesangskünsten sofort angetan. Wir können sie jetzt hören mit dem Standard Softly as in a Morning Sunrise, geschrieben 1928 für die Operette The New Moon.

Veronica Swift mit Softly as in a Morning Sunrise. Auch der letzte Künstler dieser Spezialausgabe vom Café Olé war beim diesjährigen 17. Öster Jazz Festival auf der Bühne zu erleben, die Trompetenlegende Randy Brecker. Er ist zum Beispiel auf dem ersten Album der Gruppe Blood, Sweat and Tears zu hören. Er war Trompeter im Horace Silver Quintett und bei Art Blakey's Jazz Messengers. Er spielte mit Jacob Astorius, Billy Cobham und Stevie Wonder, um nur einige zu nennen. International bekannt wurde Randy Brecker ab 1975 durch die Jazz-Rock-Band The Brecker Brothers. Die leitete er zusammen mit seinem Bruder, dem Tenorsaxophonisten Michael Brecker. Ihr größter Hit war Randy Breckers Komposition Some Skunk Funk. Michael Brecker ist leider schon seit fast 20 Jahren tot. Randy wird in diesem Jahr 81. Er hat einiges an Übergewicht und wirkte auf der Bühne manchmal seltsam abwesend, aber sobald er die Trompete oder das Flügelhorn an die Lippen setzte, war er wieder ganz der Alte, ein absoluter Weltklasse-Musiker. In den frühen 80ern war Randy Brecker mit der brasilianischen Pianistin und Sängerin Eliane Elias liiert. Aus dieser Beziehung stammt seine Tochter Amanda Brecker, die sich zu einer erfolgreichen Sängerin entwickelt hat. Und aus dieser Zeit stammt auch sein Faible für brasilianische Musik. Bevor wir davon etwas hören, verabschiede ich mich. Verantwortlich war Burkhard Seidel. Ich bin Wolfgang König. Vielen Dank fürs Zuhören. Tschüss zusammen.

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Der Forschertag am Ostufer der Müritz wird verschoben. Aufgrund der laufenden Nachsorge beim Waldbrandgeschehen im Müritz-Nationalpark muss der geplante Forschertag am 22. Juli auf dem Campingplatz Bolterkanal leider verschoben werden. Geplant ist eine Nachholung des Termins am 19. August. Die Rangerinnen und Ranger werden derzeit für die Nachbereitung dringend benötigt. Die Maßnahmen auf der Fläche haben weiterhin höchste Priorität, sodass aktuell keine personellen Kapazitäten für die Durchführung der Veranstaltung zur Verfügung stehen. Für die entstandenen Unannehmlichkeiten wird um Verständnis gebeten. Der Forschertag am 19. August lädt ab 10 Uhr junge Forscherinnen und Forscher dazu ein, mit fachkundiger Unterstützung in das Leben der Müritz einzutauchen. Treffpunkt ist der Campingplatz C15 in Rechlin. Dort findet der beliebte Forschertag bereits zum 5. Mal statt und verspricht erneut ein echtes Abenteuer. Gemeinsam mit erfahrenen Umweltbildnerinnen und Umweltbildnern gehen die Teilnehmenden auf Spurensuche im Lebensraum Wasser. Ausgerüstet mit Keschern werden kleine Bewohner der Müritz vorsichtig eingefangen und anschließend unter dem Mikroskop genau unter die Lupe genommen. So wird sichtbar, was dem bloßen Auge sonst verborgen bleibt. Und wer nach so viel Forschergeist noch Lust auf Kreativität hat, kann sich einen Wasserskorpion auf die Hand oder gleich ins Gesicht schminken lassen. Kommt vorbei zum Forschertag am 19. August ab 10 Uhr auf dem Campingplatz C15 in Rechlin.

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0: Heute gibt es meist blauen Himmel, es ziehen aber auch ein paar dünne Schleierwolken durch. Die Tageshöchsttemperaturen liegen zwischen 22 Grad direkt an der Ostsee und 30 Grad im Binnenland. Der Wind ist schwach unterwegs und kommt aus östlichen bis südöstlichen Richtungen. In der kommenden Nacht ist es dann meist klar, die Temperaturen sinken auf 16 bis 12 Grad. Direkt am Bodden auch mal nur um 18 Grad. Der Wind schwach aus südöstlichen Richtungen. Morgen dann sonnig, zeitweise wieder mit dünner Schleierbewölkung und trocken. Bei höchsten Temperaturen zwischen 31 und 34 Grad. Direkt am Bodden zwischen 25 und 31 Grad. Der Wind schwach bis mäßig aus Richtungen um Südost. In der Nacht zum Sonnabend dann gering bewölkt oder klar, bei tiefsten Werten zwischen 20 und 15 Grad und allgemein schwachem Wind. Und der Sonnabend hat dann anfangs nur wenige Wolken und viel Sonnenschein. Im Tagesverlauf dreht sich das um. Es gibt mehr Wolken und es könnten dann auch erste Schauer und mit ganz geringer Wahrscheinlichkeit auch ein paar Gewitter auftauchen. Die Höchsttemperaturen vorher noch 28 bis 33 Grad, direkt am Bodden rund um 26 Grad. Der Wind schwach, teils mäßig und er dreht langsam auf Richtungen um Nordwest. Und die Nacht zum Sonntag ist dann stark bewölkt, gebietsweise gibt es Schauer und einzelne Gewitter. Und der Sonntag dann auch teils mit Schauern und Gewitter bei starker Bewölkung und nicht mehr ganz so warm. 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
4: Das Märchen vom Huhu von Helga Schubert. Es war einmal ein kleines Kind und das hieß Huhu. Huhu brauchte erst nach Mitternacht ins Bett und erst nach dem Mittag in die Schule. Es war nämlich ein Gespensterkind. Jeden Abend war es mit seinen Eltern zum Gruseln machen unterwegs. Gruseln machen wird immer schwerer, klagten die Eltern. Gespenstervater schimpfte über die hellen Straßenlaternen, denn sie ließen kaum noch dunkle Häuserecken übrig. Gespenstermutter zeterte über die Dauerbeleuchtung in den Hausfluren, denn früher hatten sie sich in den dunklen Hausfluren immer so schön aufwärmen können. Wie groß war darum die Freude der Eltern, als es Huhu einmal geschafft hatte, sich in eine Küche einzuschleichen. Das ganze Geschirr vom Abwaschtisch auf den Boden zu pfeffern und gleichzeitig die Glastür zum Wohnzimmer so zuzuschlagen, dass die Scheibe herausfiel. In Wirklichkeit kam das mit der Tür durch einen Windzug. Aber Huhu wollte seinen Eltern nicht enttäuschen und ließ sie in dem Glauben, dass es alles alleine geschafft hatte. Vater, Mutter und Huhu waren sehr zufrieden, dass sich alle in der Wohnung auch wirklich gruselten. Ganz leise fragten, »Hast du das gehört?« sich dann die Bettdecke über den Kopf zogen und weiterschliefen. Huhu und seine Eltern aber mussten wieder ins Kalte raus und sich für das nächste Gruseln machen was einfallen lassen. Wenn sie dann endlich zu Hause waren, schlief Huhu gleich ein. Am nächsten Mittag musste er aufstehen, um pünktlich in der Schule zu sein. Andere zum Grusel bringen ist wirklich eine Wissenschaft für sich. Im Werkunterricht lernte Huhu Umhängelaken nähen und Knoten, glühende Kohlen anfassen und vor den Augen befestigen. Im Sport herumtapsen im Dunkeln, möglichst viel umstoßen, auf einem Dach balancieren und dabei mit schweren Ketten klirren. Im Zeichnen Blutflecken aus Kirschsirup herstellen, in Musik wimmern, in verschiedensten Tonhöhen, wie ein ungeöltes Schranktier quietschen und gespenstisch kichern. Wenn es nicht gespenstisch genug kicherte, bekam es eine 6 im Kichern. Nicht für die Schule, sondern für das Leben kicherst du, sagte die Musiklehrerin streng und ließ es zum Strafkichern nachsitzen. Klassenarbeiten musste es auch schreiben, zum Beispiel zu dem Thema »Wie bringe ich einen großen, dicken Mann zum Gruseln, wenn er immer gleich einschläft?« Oder, wie bringe ich eine kleine, dünne Frau wieder zur Ruhe, wenn sie sich zu sehr gruselt? Einmal, als Huhu im Bett lag und noch nicht so richtig müde war, wünschte es sich, wenn ich mich doch auch mal richtig gruseln könnte. Bloß, dachte es traurig, ich kenne doch nun schon fast alle Gespenstertricks. So richtig unheimlich müsste mir sein. Ich müsste Schlurfschritte hören. Und müsste denken, das wird doch nicht etwa ein Gespenst sein? Um Himmels Willen! Und dann müsste der Wecker vom Stuhl fallen und die Lampe wackeln, und dann müssten sich mir die Haare einzeln aufstellen, und ich müsste eine Gänsehaut kriegen. Plötzlich hörte Huhu ein grausliches Kratzen an den Fensterscheiben, mal leise, mal lauter. So etwas hatte es noch nie gehört. Huhu war sehr neugierig und wollte gleich nachsehen, woher das Geräusch kam. Vielleicht ein Streich von einem Banknachbarn in der Schule. Aber der war ja krank. Und Kratzen an Fenstern von außen, das war unerklärlich für Huhu. Vielleicht ist das Gruseln, wenn man sich etwas nicht erklären kann, dachte Huhu. Dann sehe ich jetzt nicht nach, was es ist, beschloss es. Ob draußen vielleicht kleine Knochen oder Eisenhämmerchen an die Fenster schlugen, Huhu hörte noch das Klopfen und dann merkte es endlich so ein wundervolles Gefühl im Bauch
2: und gruselte sich und gruselte sich und gruselte sich und lag in einem warmen Bett und zog sich die Bettdecke über den Kopf und versuchte, das Kratzen nicht zu hören. Ja, aber es war noch da. Wenn ich mich schon grusle, wie werden sich dann erst die Menschen gruseln, dachte Huhu. Aber es irrte sich. Die Menschen hörten das Geräusch an den Fenstern zwar auch, aber sie standen auf und sagten zueinander, solch einen Hagel hatten wir ja schon jahrelang nicht mehr. Seht mal, da sind richtige Eisbrocken darunter. Hoffentlich bleiben die Fenster ganz. Aber da war Huhu schon, zufrieden über das Unerklärliche, tief eingeschlafen. Es war eben noch ein sehr kleines Gespensterkind.

0: Verantwortlich für die Sendung war Magitta Beisheim.
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0: Bitte? Sie leben wohl auf dem Mond, was?
1: Anna, sei nicht so frech.
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Fakten haben es ja manchmal nicht leicht in den sozialen Medien. Da wird jetzt ein bisschen nachgeholfen. Fun Facts ist ein neues, unterhaltsames Nachrichtenformat, das Fakten durch Humor und Prominenz zu mehr Reichweite verhilft. Bekannte Faktenfans präsentieren humorvoll und konstruktiv, was wirklich wichtig ist. So wird den Fakten auf die Sprünge geholfen und den Menschen aus dem Sofa. Die Hosts wechseln täglich, denn Fun Facts ist ein Gemeinschaftsprojekt. Statt Hetze, Heuchelei und Hass bieten Fun Facts Humor, Haltung und Hoffnung. Und weil es ja hier bei uns im Lande demnächst eine Landtagswahl gibt, gibt es auch eine Regionalausgabe von Fun Facts. In der sollen also Themen von vor Ort behandelt und über die entsprechende Plattform von Fun Facts in ganz Deutschland bekannt gemacht werden. Damit das auch klappt, werden die Zuschauerinnen und Zuschauer gefragt, was bewegt euch gerade in eurer Stadt? Und das Ganze wird dann mit dem Recherchepartner Korrektiv zusammen aufgearbeitet. Die Musikerin So Key ist als Host der Podcast-Aufzeichnung im Bürgersaal Waren mit dabei. So Key ist Musikerin, Antifaschistin, Ossi und Mutter. Sie spricht, schreibt, musiziert und argumentiert für eine befreite Gesellschaft, in der alle berechtigt und befähigt sind, ihr Leben selbstbestimmt und das Miteinander solidarisch zu gestalten. Die Veranstaltung im Warener Bürgersaal wird aufgezeichnet. Mit der Teilnahme an der Veranstaltung stimmen Besucherinnen und Besucher der eventuellen Nutzung von Bild- und Tonaufnahmen ihrer Person uneingeschränkt zu. Die Karten für Fun Facts mit Soki und Überraschungsgast gibt es in der Waren Müritz Information oder online unter bürgersaal-waren.de. Der Preis sind 25 Euro und die Veranstaltung selber findet übrigens statt am 26. August um 19 Uhr.

0: Heute gibt es meist blauen Himmel, es ziehen aber auch ein paar dünne Schleierwolken durch. Die Tageshöchsttemperaturen liegen zwischen 22 Grad direkt an der Ostsee und 30 Grad im Binnenland. Der Wind ist schwach unterwegs und kommt aus östlichen bis südöstlichen Richtungen. In der kommenden Nacht ist es dann meist klar, die Temperaturen sinken auf 16 bis 12 Grad. Direkt am Bodden auch mal nur um 18 Grad. Der Wind schwach aus südöstlichen Richtungen. Morgen dann sonnig, zeitweise wieder mit dünner Schleierbewölkung und trocken. Bei höchsten Temperaturen zwischen 31 und 34 Grad. Direkt am Bodden zwischen 25 und 31 Grad. Der Wind schwach bis mäßig aus Richtungen um Südost. In der Nacht zum Sonnabend dann gering bewölkt oder klar, bei tiefsten Werten zwischen 20 und 15 Grad und allgemein schwachem Wind. Und der Sonnabend hat dann anfangs nur wenige Wolken und viel Sonnenschein. Im Tagesverlauf dreht sich das um. Es gibt mehr Wolken und es könnten dann auch erste Schauer und mit ganz geringer Wahrscheinlichkeit auch ein paar Gewitter auftauchen. Die Höchsttemperaturen vorher noch 28 bis 33 Grad, direkt am Bodden rund um 26 Grad. Der Wind schwach, teils mäßig und er dreht langsam auf Richtungen um Nordwest. Und die Nacht zum Sonntag ist dann stark bewölkt, gebietsweise gibt es Schauer und einzelne Gewitter. Und der Sonntag dann auch teils mit Schauern und Gewitter bei starker Bewölkung und nicht mehr ganz so warm. 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
4: Hallo, liebe Kinder. Hier ist wieder einmal euer Opa Sicki mit einer neuen Geschichte. Die kleine Biene von Monika Minder. Es war einmal eine kleine Biene. Diese hieß Sonja. Sonja war eine flinke und fleißige Biene. Da es gerade Frühling war und die Blümchen aus dem grünen Gras schossen, hatte die kleine Biene Sonja sehr viel zu tun. Sie musste von Blümchen zu Blümchen fliegen und den feinen Nektar einsammeln. Aus diesem Nektar gibt es später den leckeren Honig. Eines Tages, es war ein wunderschöner Frühlingsmorgen, surrte Sonja wieder durch die Lüfte. Sie war vergnügt und erfreute sich an dem schönen Wetter und den Düften, den Blumen und dem Wind. Sie surrte und sang: Alle Blümchen sind schon da, trarari, trarara. Dann plötzlich, sie war gerade dabei, ein schönes, buntes und üppiges Blumenfeld anzufliegen, sah sie von oben, wie ein kleiner Junge auf den schönen Blumen herumtrampelte. Er riss sogar einige aus und warf sie zu Boden und trampelte auf ihnen herum. Dann lief er ins Feld hinein und trampelte wieder alles zu Boden und machte die schönen Blümchen kaputt. Das tat der kleinen Biene Sonja aber jetzt sehr weh. Ihr Herz tat weh und sie konnte es nicht glauben, was sie sah. Ihre schönen Blümchen wurden einfach zertrampelt. Das geht doch gar nicht, oder? Da musste sie sofort etwas tun. Sie flog direkt auf den Jungen zu, surrte emsig um seinen Kopf. Der Junge fuchtelte mit den Händen. »Geh weg, du blödes Viech«, sagte er mürrisch. Aber die kleine Biene Sonja dachte gar nicht daran, sondern flog direkt auf die Nase des Jungen. »Warum zertrampelst du die schönen Blumen?«, fragte ihn Sonja, so laut sie konnte. Dabei schaute sie ihn ganz fest in die Augen. »Weißt du nicht, dass diese Blümchen für die Natur und uns Bienen so wichtig sind? Bist du denn so ein dummer Junge?« Der Junge wurde stutzig und rollte die Augen. »Wieso wichtig? Das sind doch nur blöde Blumen«, sagte er dann. »Weißt du denn eigentlich nicht, woher der Honig kommt, den du auf dein Frühstücksbrot streichst?«, fragte Sonja. »Aus dem Supermarkt natürlich«, rief der Junge. Und er war sich seiner Sache ganz sicher. Jetzt musste die Biene Sonja doch ein bisschen lächeln. »Komm, setz dich ins Gras, ich erkläre es dir.« Der Junge setzte sich ins Gras und Sonja flog mit einem leichten Schwung über ein übrig geblümtes Blümchen, das direkt vor dem Jungen aus dem zertrampelten Gras ragte. Sonja erklärte nun dem Jungen, wie die Bienchen mit ihrem Rüssel den Nektar, diese süßen Stoffe aus dem Blümchen saugen und in ein Bienenhaus tragen. Die Bienchen geben dem Nektar ihre eigene Säfte dazu und das beginnt schon während sie nach Hause fliegen. Im Bienenhaus geben die Bienchen den Nektar in Bienenwaben. Dort wird er eine ganze Weile bleiben, damit er reifen kann. So lange, bis er die schöne Farbe und die dicke Masse hat, die man so gut auf das Brot streichen kann. Dann kommt der Bauer und nimmt die Waben und schleudert den Honig heraus. Das macht er mit einer Maschine. Und jetzt kann er diesen Honig in Gläser füllen und danach wird er in den Laden oder den Supermarkt gebracht, wo du ihn kaufen kannst. Der Junge schaute zu Boden, als Sonja mit dem Erzählen fertig war. Er fühlte sich nicht besonders wohl. »Dann sind das ja gar keine blöden Blumen«, murmelte er. »Das sind ganz bestimmt keine blöden Blumen«, sagte Sonja. »Ganz im Gegenteil, das sind nützliche Blumen. Für die Menschen und für uns Bienchen. Wir essen ja auch vom Nektar. Hätten wir ihn nicht, würden wir verhungern. Das sind also sehr, sehr gute Blumen. Und jetzt habe ja schon welche kaputt gemacht, fragte der Junge leise. Die kleine Biene hatte sich natürlich schon etwas überlegt, denn sie war ja eine kluge Biene. Ich habe eine Aufgabe für dich. Halte immer die Augen offen und wenn du jemanden siehst, der Blumen zertrampelt oder kaputt macht, dann gehst du zu ihm und erzählst ihm die Geschichte von den Bienen und dem Honig. Du weißt ja jetzt, wieso die Blümchen alle so wichtig sind. Ja. Willst du das tun? Ja, ich werde es tun und gut beobachten. Das werde ich. Bravo, klatschte die kleine Biene. Und so flog sie ihm noch einmal leicht um den Kopf und weg war sie. Irgendwo in den Lüften und am Blümchen suchen, denn sie musste fleißig weiterarbeiten. Der kleine Junge stand noch eine Weile still da und schaute in den Himmel. Dann winkte er. Tschüss, tschüss, du kleine kluge Biene.

0: Verantwortlich für die Sendung war Magitta Beisheim.
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Herzlich willkommen zu Worldwide Wahnsinn. Heute widmen wir uns einem ganz besonderen Zeichentrickstudio, Studio Ghibli. Und der Song eben aus Nausicaa aus dem Tal der Winde von 1984 zählt zwar offiziell nicht zu den Ghibli-Filmen, weil er vor der Gründung entstand, aber der Erfolg dieses Filmes trug dazu bei, dass das Studio Ghibli gegründet wurde. Und ich finde, deshalb darf dieser Film nicht unerwähnt bleiben. Chronologisch werden wir uns vom ersten bis zum neuesten Film vorarbeiten und deshalb beginnen wir im Jahr 1986. Da, wo alles mit dem ersten offiziellen Ghibli-Film begann. Das Schloss im Himmel. Für diesen Film wurden 69.262 Bilder gezeichnet und 381 verschiedene Farben benutzt. Und wie wir das aus Ghibli-Filmen gewohnt sind, gibt es natürlich fantastische Musik.

Und schon sind wir im Jahr 1988 beim Film Die letzten Glühwürmchen. Dieser basiert auf der 1967 veröffentlichten, teilweise autobiografischen Kurzgeschichte Hotaru Nuaka von Akiyuki Nosaka, dessen Schwester im Zweiten Weltkrieg verhungerte. Der Film erzählt die traurige Geschichte zweier Geschwister, die 1945 in Japan gegen Ende des Zweiten Weltkrieges leben. Das Land steht kurz vor der Kapitulation, Hungersnöte und Bombenangriffe kosten viele Menschen das Leben. Auch die Stadt von Seita und seiner kleinen Schwester Setsuko wird wieder einmal von Flugzeugen angegriffen. Sie überstehen das Szenario wundersamerweise unverletzt. Doch ihre Mutter hat weniger Glück. Mit schweren Brandwunden wird sie in ein Krankenhaus eingeliefert und stirbt nur wenig später. Seita und Setsuko kommen zu ihrer Tante, doch willkommen sind sie dort nicht. Sie bekommen gerade genug zu essen, um nicht zu verhungern. Als die Lage für die zwei Geschwister immer unerträglicher wird, beschließen sie, sich auf eigene Faust durchzuschlagen. Doch ihre Situation verbessert sich dadurch keineswegs. Eine Geschichte, die schonungslos die Schrecken des Krieges thematisiert und das mit so viel emotionaler Tiefe, dass, ja, ich fassungslos war und wirklich geweint habe. Muss man einfach so sagen. Und wir bleiben im Jahr 1988. Denn zeitgleich mit Die letzten Glühwürmchen kam ein weiterer Film heraus. Mein Nachbar Totoro. Der Film wurde als großes finanzielles Risiko gesehen und deshalb nur in Doppelvorstellung mit dem zeitgleich entstandenen Anime Die letzten Glühwürmchen gezeigt. Letztlich erwies sich der Film aber als sehr erfolgreich und die Silhouette Totoros wurde zum Markenzeichen des Studios. Und die Musik aus dem Film kennt in Japan jedes Kind. Könnt ihr es auch singen?

Kikis kleiner Lieferservice. Das führt uns ins Jahr 1989. Es handelt sich um eine Literaturverfilmung des gleichnamig japanischen Kinderbuches. Aber nicht nur die kleine Hexe Kiki verzaubert in diesem Film jeden, sondern auch die Musik, wie ihr gehört habt. Weiter geht es ins Jahr 1991. Tränen der Erinnerung, Only Yesterday. Der Anime basiert auf einem Manga. Es geht um eine 27-jährige typische Büroangestellte namens Taiko Okajima in einem großen Unternehmen in einer großen Stadt. Als sie sich zu einem Urlaub auf dem Land entschließt, erinnert sie sich während der Fahrt an Ereignisse aus ihrer Grundschulzeit. Während ihres Aufenthalts in der Präfektur Yamagata, dem Heimatort ihres Schwagers, arbeitet sie hart als Landwirtin, genießt dabei aber die Abwechslung und Gastfreundschaft ihrer Verwandten. Und immer wieder tauchen Erinnerungen an ihre Kindheit auf, die Taiko über ihr Leben reflektieren lassen. Thematisiert wird der Gegensatz Stadt-Land. Außerdem geht es um die nostalgischen Erinnerungen an die Jugend, eine Zeit, die nicht unbedingt besser gewesen sein muss, an die sich die Hauptfigur aber gerne erinnert. Eine große Rolle spielt zudem die Liebe. Taiko verliebt sich in Toshio, weiß aber nicht, ob sie zu einer Beziehung bereit ist. Erst am Ende wird klar, dass Only Yesterday letztendlich noch einen ganz anderen Aspekt aufgreift. Fazit des Films ist, dass man die Kindheit, die Vergangenheit zurücklassen und vorwärts schauen muss, vor allem wenn es darum geht, sich auf eine neue Liebe einzulassen. Die Dreharbeiten dieses Films verzögerten sich schließlich um 15 Monate, allein die Kameraaufnahmen benötigten 6 Monate. Grund für die unerwartete Verzögerung war, dass Takahata eine möglichst realistische Animation haben wollte. So fuhr er gemeinsam mit einem 17-köpfigen Team nach Yamagata, um die Landschaften und das Leben der Bauern besser einschätzen zu können. Vor allem aber sollten die Bewegungen der Figuren realitätsnah sein. Falten sollten, wie sonst bei Animes unüblich, sichtbar sein. Das Verhalten beispielsweise, das Lachen, entnahm man dabei teilweise den jeweiligen Synchronsprechern der Figuren. Die wählte man dem Alter der Charaktere entsprechend aus. Das Titellied, welches ihr jetzt gleich hören werdet, ist eine japanische Übersetzung des von Amanda McBroom geschriebenen Songs

Porco Rosso aus dem Jahr 1992. Und an dieser Stelle springen wir weiter ins Jahr 1993. Flüstern des Meeres, Ocean Waves. Er basiert auf einer gleichnamigen japanischen Erzählung und gibt einen kleinen Einblick in das Alltagsleben von japanischen Jugendlichen und zeigt mit viel Gefühl den manchmal mühsamen Weg des Erwachsenwerdens. Bei diesem Film hat Studio Ghibli versucht, ihn von seinen jüngeren Mitgliedern produzieren zu lassen, zu geringeren Kosten. Aber am Ende überschritt der Film doch sein Budget und die Produktion dauerte länger als geplant. Und auch hierzu gibt es wieder ein hinreißendes Lied.

ein Song aus dem Jahr 1994, Pompoko, die Schlacht der Marderhunde. Das nächste Lied ist aus dem Jahr 1995, Stimme des Herzens, Whisper of the Heart. Und es geht um ein ganz bekanntes Lied, nämlich Country Road. Dieses Lied übersetzt die Protagonistin Shizuku ins Japanische für den Chor an ihrer Schule. Gleichzeitig schreibt sie an einem Fantasieroman, in dem es um eine Katze namens Baron Moon geht. Dieser Roman erzählt die Geschichte vom Königreich der Katzen, dem späteren Ghibli-Film dazu. Aber das würde jetzt zu weit gehen. Hören wir uns das Lied auf Japanisch einfach mal an.

einfach unverkennbar. Mononoke Hime, gesungen vom Countertenor Yoshi Kazumera aus dem Jahr 1997. 1980 hatte Miyazaki bereits ein Filmprojekt dazu ins Auge gefasst. Die ursprüngliche Geschichte von Mononoke war aber für das Kinderfernsehen zu düster, was nachher auch maßgebend für den Untergang des Projektes verantwortlich war. Wie auch andere Filme von Miyazaki thematisiert Mononoke Hime die Umweltzerstörung und die Frage, ob es eine echte Koexistenz von Mensch und Natur geben kann. Der Film ist auch einer der wenigen Studio Ghiblis, der erst ab 12 Jahren freigegeben ist. Miyazaki sagte dazu, wenn es einen Kampf gibt, ist es unausweichlich, dass Blut fließt und das darzustellen können wir nicht vermeiden, was ich durchaus verständlich finde. Ein Teil von euch weiß es vielleicht schon, aber Mononoke ist kein Name, sondern ein japanischer Sammelbegriff für Dämonen, Geister und Gespenster, sozusagen ein Teilsynonym zu Yokai. 1999 kamen dann meine Nachbarn, die Yamadas. Auch bekannt unter dem Namen Familie Yamada, meine verrückten Nachbarn. Ebenfalls basierend auf einem Manga. Das Besondere daran ist, dass 2001 auch eine Anime-Fernsehserie dazu kam mit 61 Episoden.

und es folgt das Jahr 2001. Chihiros Reise ins Zauberland. Dieser Film war lange Zeit der nach Einspielergebnissen weltweit erfolgreichste Anime-Film und wurde erst von Your Name, gestern, heute und für immer vom Spitzenplatz verdrängt. Damals wollte sich Miyazaki zurückziehen aus dem Filmgeschäft und Platz machen für jüngere Künstler. Er zog sich in seine Berghütte zurück, wo er Besuch bekam von einem Mitarbeiter des Studios und dessen 10-jähriger Tochter. Die Erlebnisse während des Besuchs inspirierten ihn zu den Abenteuern von Chihiro. Die Kinder seiner Freunde, die zwar wie viele japanische Kinder von Herzen gut, aber auch schwach waren, gaben ihm Ansporn, doch noch einen Film zu drehen. Er wollte diesen Kindern Mut machen, das Leben zu meistern. Weiter geht es mit dem Jahr 2002, das Königreich der Katzen. Dieser Film basiert auf einem Manga. Und dieser wiederum geht auf Stimme des Herzens zurück, eine weitere Ghibli-Verfilmung, wo die Protagonistin Shizuku einen Roman schreibt, in dem es um eine Katze namens Baron Hubert von Gickingen geht. Miyazaki bat die Autorin Aoi Hiragi, die Handlung dieses fiktiven Romans tatsächlich als Begleitbuch zu Stimme des Herzens zu schreiben. Und auch musikalisch trifft dieser Film mitten ins Herz.

Das wandelnde Schloss aus dem Jahr 2004. Auch dieser Film basiert auf einem Kinderbuch, aber Handlung von Buch und Film unterscheiden sich sehr. Besonders das Ende wird im Buch völlig anders beschrieben. Während der Film auch als Antikriegsfilm gesehen werden kann, findet im Buch selbst kein Krieg statt. Unabhängig vom Buch zeigt der Film beständig Kriegshandlungen und die Gefahren und das Elend, die einen Krieg eben begleiten. Und auch im literarischen Vorbild ist Suliman eigentlich keine Frau. Trotz allem ist es ein wundervoll umgesetzt und gelungener Anime. Wir machen weiter mit dem Jahr 2006 und Terus Song aus Die Chroniken von Erdsee. Dieser Film basiert zum größten Teil auf Das ferne Ufer, dem 1972 erschienenen dritten Roman der Erdsee-Reihe.

ein Song aus dem Anime Ponyo, das große Abenteuer am Meer, aus dem Jahr 2008. In die Handlung flossen Einflüsse von Die kleine Meerjungfrau oder die Legende um Urashima Taro, in dem ein junger Fischer eine kleine Schildkröte rettet, die sich als Tochter des Meeresherrschers herausstellt. Aber auch Elemente von Richard Wagners Oper Die Walküre flossen mit ein, nicht nur musikalisch, denn Ponyos wahrer Name ist dort ja auch Brünnhilde. Die Figur Sosuke basiert auf Miyazakis Sohn Goro. Und jetzt viel Spaß mit dem Abspannsong des Gesangsduos Fuchioka Fuchimaki und dem Kinderstar Nozomi Ohashi. Und weiter geht es aus dem Jahr 2010 mit Ariadne, die wundersame Welt der Borger. Den Titelsong dazu hat die Sängerin Cecile Korbel nicht nur in der japanischen Version gesungen, sondern auch in vielen anderen Sprachen, die sie selbst perfekt beherrscht. Somit gibt es auch eine deutsche Version.

ein Lied aus dem Anime Der Mohnblumenberg aus dem Jahr 2011. Wir schreiben das Jahr 1963 in Yokohama. Das Mädchen Umi lebt mit ihren Geschwistern auf einem Hügel in einer kleinen Pension, die ihre Familie betreibt. Ihre Mutter ist als Ärztin oft lange abwesend. Der Vater war Seemann und kam vor Jahren im Koreakrieg um. Zu seinem Gedenken hisst Umi immer noch jeden Tag die Flaggen vor dem Haus. Als in der Schule dem Clubhausquartier wegen ihres Neubaus der Abriss droht, formiert sich in der Schülerschaft Widerstand. Umi schließt sich der Gruppe an und lernt so den gleichaltrigen Shun kennen, der für die Schülerzeitung arbeitet. Bald hat sich Umi in Shun verliebt und dieser scheint ihre Gefühle zu erwidern. Doch als Shun bei einem Besuch in Umis Haus ein Foto ihres Vaters sieht, geht er unerklärlicherweise auf Distanz. Shun sieht sich gezwungen, sich mit seiner Herkunft auseinanderzusetzen, die untrennbar mit der von Umi verbunden zu sein scheint. Und damit stolpern wir ins Jahr 2013. Wie der Wind sich hebt. Ein Anime-Film von Hayao Miyazaki persönlich, basierend auf seinem eigenen Manga Kaze Tachino. Es ist eine Art Porträt des Flugzeugkonstrukteurs Jiro Horikoshi. Die Handlung ist allerdings weitgehend fiktiv. Neben Hisai Shisus Kompositionen, die wir aus anderen Ghibli-Filmen schon kennen, ist auch ein Lied aus dem Jahr 1973. Obwohl ich genau diesen Originalsong leider nicht gefunden habe, aber es gibt eine neuere Version, gesungen von Yumi Arai.

Parallel dazu entstand 2013 im gleichen Studio der Film Die Legende der Prinzessin Kaguya von Isao Takahata. Die Veröffentlichung war zeitgleich geplant, auch um beiden bekannten Regisseuren des Studios, die auch in Konkurrenz zueinander stehen, ein bisschen Ansporn zu geben. Die Produktion dauerte angeblich 8 Jahre. Im Jahr 2014 entstand Erinnerungen an Marnie. Dieser Film basiert auf dem Roman When Marnie Was There. Es geht um das Waisenmädchen Anna, das keinen einzigen Freund hat, mit dem sie ihre Sorgen teilen könnte. Sie leidet unter Asthma und fühlt sich als Außenseiterin, glaubt, keinen Zugang zu anderen Menschen zu finden. Eines Tages wird sie von ihrer Pflegemutter Yoriko auf eine Reise geschickt. Sie darf den Sommer in einem kleinen Ort an der Küste verbringen. Dort stößt sie auf ein altes Haus, das leer steht, und ihr begegnet an diesem Ort ein geheimnisvolles blondes Mädchen namens Marnie. Von einer Freundin wie Marnie hat Anna schon ihr Leben lang geträumt. Doch dann verschwindet Marnie plötzlich, so schnell wie sie gekommen ist. Welches Geheimnis umgibt sie nur?

Und schon sind wir im Jahr 2016. Die rote Schildkröte. Ein Ghibli-Film, der auch musikalisch nicht mit den anderen mithalten kann. Es ist ein französisch-japanisch-belgischer Animationsfilm. Seine Handlung verzichtet auf jede geschriebene oder gesprochene Sprache. Kommunikation wird da ausschließlich körpersprachlich dargestellt und konnte mich deshalb auch nicht so ganz überzeugen. Aber das bleibt Geschmackssache. Mehr überzeugt hat mich hingegen der Film aus 2020, Aya und die Hexe. Dieser Film basiert auf einem Roman von Diana Wynne Jones, die ihr Werk jedoch nicht mehr vollenden konnte. Im Ghibli-Film geht es um Aya, die glücklich in einem Waisenhaus lebt, in welches ihre Mutter sie vor Jahren als kleines Kind gegeben hat. Eines Tages will sie sie dort wieder abholen. Aya ist ein aufgewecktes Kind, neugierig, unternehmenslustig und vor allem gerissen. Sie hat keine Scheu vor Erwachsenen und keine Angst davor, die Verantwortung für ihre Streiche zu übernehmen. Denn sie schafft es, mit Hilfe ihres Charmes immer wieder mühelos die Leute um ihren Finger zu wickeln. So ist sie gewohnt, immer auch das zu bekommen, wonach ihr gerade der Sinn steht. Eines Tages steht wieder Besuch von kinderlosen Paaren an, die eine Waise bei sich aufnehmen wollen. So kommt es, dass sie von Bella Yaga und Mandrakus adoptiert wird. Aber die beiden ahnen noch nicht, wen sie sich da ins Haus geholt haben. Es stellt sich heraus, dass Bella Yaga eine Hexe ist. Weder die furchteinflößende Erscheinung der beiden kann Aya Angst einjagen, noch der chaotische, verdreckte Raum, der die Hexenküche darstellen soll. Vergeblich versucht Bella, die Kleine einzuschüchtern und zu schikanieren, denn Aya ist weder auf den Kopf noch auf den Mund gefallen. Es bleibt jedoch nicht bei Widerworten, denn irgendwann ist einfach genug. Bald gelingt es ihr, den verschlossenen Mandrakus für sich zu gewinnen, und die Geschichte nimmt ganz allmählich eine andere Richtung.

Und das war schon der neueste und letzte Ghibli-Film aus dem Jahr 2023. Der Junge und der Reihe. Der Originaltitel ist dem gleichnamigen Jugendroman von Gensaburo Yoshino aus dem Jahr 1937 entlehnt, der im Film eine kleine Bedeutung bekommt. Die Geschichte spielt im Jahr 1943. Während des Pazifikkrieges verliert Mahito seine Mutter bei einem Luftangriff auf Tokio. Sein Vater, der Leiter einer Munitionsfabrik, heiratet daraufhin die schwangere Schwester seiner verstorbenen Frau. Die Familie flieht aufs Land, wo Mahito sich schwer in die neue Umgebung integrieren kann. Nach einem Streit in der Schule und einem seltsamen Treffen mit einem sprechenden Graureiher erfährt er von einem geheimen Turm im Wald, in dem seine Mutter noch am Leben sein soll. Getrieben von der Hoffnung, sie zu retten, wagt Mahito den Eintritt in den Turm und findet sich in einer Welt voller Magie wieder. Wird er seine Mutter wiedersehen? Um das zu beantworten, müsst ihr euch den Anime anschauen. Mich werdet ihr aber auf jeden Fall wieder hören, und zwar nächste Woche. Denn wenn ihr auf die Uhr schaut, wird es Zeit, gute Nacht zu sagen. Ich hoffe, der kleine Einblick ins Ghibli-Studio hat euch gefallen. Wenn noch mehr Filme in Zukunft dazukommen, was wir natürlich auf jeden Fall hoffen, wird es irgendwann mehr als nur eine Sendung davon geben müssen. Warten wir es einfach ab. Also, bye bye und bis nächste Woche. Verantwortlich war Anja Klebo.

ihrem neuesten, dem 8. Programm, richten Roman Knizka und Opus 65 den Blick auf die dramatische Schlussphase der Weimarer Republik. 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

Die Gemeinde Feldberger Seenlandschaft lädt zum 13. Kreis-Wanderertreffen im Landkreis Mecklenburgische Seenplatte ein. Veranstaltet wird das Wanderevent vom Kreissportbund Mecklenburgische Seenplatte in Zusammenarbeit mit der Gemeinde Feldberg, lokalen Vereinen und weiteren engagierten Partnern. Start- und Zielpunkt ist der Kurpark in Feldberg. Auf die Teilnehmenden warten 11 abwechslungsreiche Wandertouren, die die landschaftliche Vielfalt rund um die Seenlandschaft, den Kurpark mit seinen zahlreichen Kneippmöglichkeiten und die typische Endmoränenlandschaft der Region erlebbar machen. Von entspannten Uferwegen über sehr informative Wanderungen bis zu sportlich anspruchsvolleren Routen ist für alle Wanderfreunde etwas dabei, ob für Einzelpersonen, Kinder, Familien oder Gruppen. Selbst an Inklusion ist gedacht. Das Kreiswandertreffen findet statt am 19. September. Angemeldet werden kann sich bis 14. September unter kreiswandertreffen.ksb-seenplatte.de. Am 19. September geht es dann um 9.30 Uhr los mit der Eröffnung. Der Aufmarsch dann um 9.45 Uhr und der Start aller Wanderungen um 10 Uhr. Der Teilnahmebeitrag beträgt 10 Euro pro Person ab 12 Jahre und umfasst die Teilnahme an einer Tour ihrer Wahl. Für ganz Kurzentschlossene, die können sich am Veranstaltungstag noch zwischen 9 Uhr und 9.30 Uhr nachmelden, je nach Verfügbarkeit, kostet dann aber auch 15 Euro.

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Neubrandenburg im Blick der Menschen. Stadt lädt zur großen Markenumfrage ein. Wie wird Neubrandenburg heute wahrgenommen? Was macht die Stadt besonders? Wo liegen ihre größten Stärken? Und welche Themen sollten künftig stärker in den Fokus rücken? Antworten auf diese Fragen sucht die Vier-Tore-Stadt jetzt gemeinsam mit den Menschen, die Neubrandenburg am besten kennen. Ihren Bürgerinnen und Bürgern, Berufspendlerinnen und Berufspendlern sowie Gästen. Mit einer rund 15-minütigen Online-Befragung startet nun die nächste Phase des Stadtmarketing-Prozesses. Ziel ist es, ein möglichst umfassendes Bild davon zu erhalten, wie Neubrandenburg wahrgenommen wird und welche Eigenschaften Menschen mit der Stadt verbinden. Die Ergebnisse sollen dabei helfen, ein gemeinsames Bild von Neubrandenburg zu entwickeln. Sie fließen in die künftige Ausrichtung des Stadtmarketings ein und bilden die Grundlage für die Frage, wofür die Vier-Tore-Stadt künftig stehen und wie sie sich nach außen präsentieren möchte. Ziel ist es, Neubrandenburg mit einem authentischen Profil klarer zu positionieren, seine Stärken sichtbarer zu machen und die Attraktivität der Vier-Tore-Stadt nach innen und außen weiter zu stärken. Die Teilnahme ist bis 30. September möglich und erfolgt vollständig anonym. Es werden keine personenbezogenen Daten gespeichert. Die Auswertung erfolgt ausschließlich in zusammengefasster Form und entspricht den Vorgaben der DSGVO. Die Stadt lädt alle Interessierten herzlich ein, sich an der Befragung zu beteiligen und die Zukunft der Stadtmarke aktiv mitzugestalten. Die Umfrage finden Sie unter vznb.de/umfrage.

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